0: Außerdem soll Meta Daten von Kindern gesammelt haben, ohne die Eltern um Erlaubnis zu fragen.
1: Und jetzt die BB Radio Brandenburg Reporter.
2: Erst die Lichthupe, dann die dreiste Geldforderung. In Ludwigsfelde soll ein Mann gezielt ältere Autofahrer verfolgt und ihnen einen erfundenen Unfallschaden angehängt haben. Mindestens ein Opfer zahlte mehrere hundert Euro. Der mutmaßliche Betrüger ist inzwischen ermittelt. Die Polizei sucht aber noch weitere Betroffene. Agnes Schilling, BB Radio Hauptstadtstudio in Potsdam.
3: Mehr Tempo für die Bahn nach Polen. Brandenburgs Koalition will die Ostbahn schneller ausbauen. SPD und CDU fördern dafür zwei Gleise, Stromleitungen für die Züge und mehr Vorrang beim Bund. Als Grund nennen sie die Bedeutung der Strecke für Wirtschaft und Sicherheit. Das Bundesverkehrsministerium sieht bisher aber noch keinen schnellen Handlungsbedarf. Benedikt Maurer, BB Radio Lokalstudio Oderland in Frankfurt.
4: Ein Stück Spremberger Musikgeschichte soll nochmal gemeinsam auf die Bühne. Zum 160. Geburtstag des Bergschlösschens werden ehemalige Musiker des früheren Pionierblasorchesters gesucht. Im Oktober sollen sie nochmal zusammenspielen. Gesucht werden außerdem alte Fotos aus der gemeinsamen Zeit. Patricia Woschny, BB Radio Lokalstudio Niederlausitz in Cottbus.
0: In Köln hat die größte Videospielmesse, die Gamescom, jetzt auch für alle geöffnet. Bis Sonntag kommen Zocker hier auf ihre Kosten. Gezeigt werden Trends und Neuheiten in der Gaming-Branche. Auch Brandenburg und Berlin sind vor Ort, um sich als Standort für die Games- und Kreativwirtschaft zu präsentieren und Unternehmen aus der Region sichtbar zu machen. Der Brandenburger Landtag versteigert Gastgeschenke aus aller Welt. Ob eine handbemalte Porzellanvase aus Ungarn oder ein Schachspiel aus Kasachstan, alles kommt unter den Hammer. Die Auktion ist am 11. September bei der Langen Nacht des Parlaments im Landtag. Der Erlös ist für einen guten Zweck bestimmt. 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
1: Bei anderen fällt einem immer früher auf, wenn die so ein bisschen verhuscht werden, oder? Mein Zahnarzt, so grob mein Jahrgang, fragt mich neulich so vorwurfsvoll: Wann haben Sie das letzte Mal Zahnseide benutzt? Und ich dachte, du warst doch dabei. Ich glaube ja auch, dass Zeitempfinden zwischen Männern und Frauen sich unterscheidet, oder? Wenn eine Frau sagt, noch 5 Minuten, Schatz, was genau meint sie? Meine Lebenserfahrung sagt mir, da kannst du in Ruhe noch das Länderspiel zu Ende gucken, mit Verlängerung und Elfmeterschießen. Und andersrum gilt das auch, wenn ein Mann sagt, Schatz, ich mach das, dann kann man sich auch darauf verlassen, dass der Mann das macht. Da muss man auch nicht alle 6 Monate immer wieder nachfragen, oder?
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2: Mit Alexander Kanja. Guten Morgen. Der Megaprozess gegen den Facebook-Mutterkonzern Meta ist mit einem Vergleich zu Ende gegangen. Meta zahlt einen 2-stelligen Milliardenbetrag für die Einstellung des Prozesses. In der Klage hatten mehrere US-Bundesstaaten dem Konzern vorgeworfen, Instagram und Co. so zu gestalten, dass Kinder und Jugendliche süchtig danach werden. Außerdem soll Meta Daten von Kindern gesammelt haben, ohne die Eltern um Erlaubnis zu fragen. Wegen der anhaltenden Trockenheit verbieten immer mehr Kreise und Städte in Brandenburg die Entnahme von Wasser aus Flüssen, Seen und anderen Gewässern. Betroffen sind unter anderem Brandenburg an der Havel, das Havelland, Elbe-Elster, Potsdam-Mittelmark und Oberspreewald-Lausitz. Auch Potsdam bereitet ein Verbot vor, Cottbus ist noch in der Prüfung. In mehreren Regionen gelten die Verbote befristet bis Ende des Monats oder Ende September, teils aber auch bis auf Widerruf. Ziel der Maßnahme ist es, die durch Trockenheit bedrohten Lebensräume von Tieren und Pflanzen sowie die Gewässer selbst zu schützen.
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3: Nächster Halt in Beelitz, Chillzone. Aus einem alten BVG-Doppeldecker bauen sich Jugendliche gerade ihren eigenen Treffpunkt. Oben soll gechillt werden, unten entsteht eine Party-Ecke mit Bar. In den nächsten Tagen rollt der Bus an seinen festen Platz am Parkplatzwall. Patricia Woschny, BB Radio Hauptstadtstudio in Potsdam.
4: Bis 2027 ist Schluss mit der direkten Strecke. Radfahrer zwischen Wustermark und Nauen müssen an der B5 einen Umweg fahren. Der Weg entlang der Bundesstraße ist wegen Bauarbeiten für das neue Rechenzentrum gesperrt. Für Autofahrer ändert sich dagegen nichts. Benedikt Maurer, BB Radio Havelland.
5: Brandenburg setzt ein Sparsignal, baut 700 Stellen im eigenen Verwaltungsapparat ab und will so 69 Millionen Euro Personalkosten sparen. Posten werden nicht nachbesetzt, Referate zusammengelegt. Besonders betroffen die Ressorts Wissenschaft, Justiz, Landwirtschaft. Zentrale Bereiche bleiben weiter geschützt. Clara Himmel, BB Radio Landeshauptstadtstudio Potsdam.
2: In Köln hat die größte Videospielmesse, die Gamescom, jetzt auch für alle geöffnet. Bis Sonntag kommen Zocker hier auf ihre Kosten. Gezeigt werden Trends und Neuheiten in der Gaming-Branche. Auch Brandenburg und Berlin sind vor Ort, um sich als Standort für die Games- und Kreativwirtschaft zu präsentieren und Unternehmen aus der Region sichtbar zu machen. Nach 3 Jahren Rezession erholt sich die deutsche Wirtschaft wieder. Dafür sieht Bundeskanzler Merz Anzeichen, sagte er nach einer 2-tägigen Kabinettsklausur auf Schloss Hardenberg. Großes Potenzial sieht er beim Thema künstliche Intelligenz. Die Große Koalition hat sich außerdem auf eine Einführung der Zuckersteuer im kommenden Jahr verständigt. Ausgenommen davon sind nun doch Zero-Getränke, so Finanzminister Klingbeil. 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
1: Mein Sohn Bolle hat sein Abitur gemacht. Tja, manchmal will er was von mir wissen. Kommt dann so ganz zufällig so, ne? Hey, yo, Paps, na, was geht ab? Sag ich, lese. Ah, krass. Sag mal, Papa, du kennst doch so ein Ei.
2: Ei?
1: Ja, von so einem Huhn, ein Ei.
2: Sag ich, ja, kenn ich.
1: Kann man essen?
2: Sag ich, das stimmt.
1: Aber,
2: sagt er,
1: die gibt's ja auch in so flach. Der spricht so, den fehlen komplette Wortbausteine, ganz im Ernst. In so flach. Sag ja.
2: Spiegelei, krass, du kennst das, ey.
1: Ja, dann freut er sich, weil sein Vater so cool ist.
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3: Mit Alexander Kanja. Guten Morgen. Wegen der anhaltenden Trockenheit verbieten immer mehr Kreise und Städte in Brandenburg die Entnahme von Wasser aus Flüssen, Seen und anderen Gewässern. Betroffen sind unter anderem Brandenburg an der Havel, das Havelland, Elbe-Elster, Potsdam-Mittelmark und Oberspreewald-Lausitz. Auch Potsdam bereitet ein Verbot vor, Cottbus ist noch in der Prüfung. In mehreren Regionen gelten die Verbote befristet bis Ende des Monats oder Ende September, teils aber auch bis auf Widerruf. Ziel der Maßnahme ist es, die durch Trockenheit bedrohten Lebensräume von Tieren und Pflanzen sowie die Gewässer selbst zu schützen. Der Megaprozess gegen den Facebook-Mutterkonzern Meta ist mit einem Vergleich zu Ende gegangen. Meta zahlt einen zweistelligen Milliardenbetrag für die Einstellung des Prozesses. In der Klage hatten mehrere US-Bundesstaaten dem Konzern vorgeworfen, Instagram und Co. so zu gestalten, dass Kinder und Jugendliche süchtig danach werden. Außerdem soll Meta Daten von Kindern gesammelt haben, ohne die Eltern um Erlaubnis zu fragen.
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4: Erst die Lichthupe, dann die dreiste Geldforderung. In Ludwigsfelde soll ein Mann gezielt ältere Autofahrer verfolgt und ihnen einen erfundenen Unfallschaden angehängt haben. Mindestens ein Opfer zahlte mehrere hundert Euro. Der mutmaßliche Betrüger ist inzwischen ermittelt, die Polizei sucht aber noch weitere Betroffene. Agnes Schilling, BB Radio Hauptstadtstudio in Potsdam.
5: Mehr Tempo für die Bahn nach Polen. Brandenburgs Koalition will die Ostbahn schneller ausbauen. SPD und CDU fördern dafür zwei Gleise, Stromleitungen für die Züge und mehr Vorrang beim Bund. Als Grund nennen sie die Bedeutung der Strecke für Wirtschaft und Sicherheit. Das Bundesverkehrsministerium sieht bisher aber noch keinen schnellen Handlungsbedarf. Benedikt Maurer, BB Radio Lokalstudio Oderland in Frankfurt.
6: Ein Stück Spremberger Musikgeschichte soll nochmal gemeinsam auf die Bühne. Zum 160. Geburtstag des Bergschlösschens werden ehemalige Musiker des früheren Pionierblasorchesters gesucht. Im Oktober sollen sie nochmal zusammenspielen. Gesucht werden außerdem alte Fotos aus der gemeinsamen Zeit. Patricia Woschny, BB Radio Lokalstudio Niederlausitz in Cottbus.
3: In Köln hat die größte Videospielmesse, die Gamescom, jetzt auch für alle geöffnet. Bis Sonntag kommen Zocker hier auf ihre Kosten. Gezeigt werden Trends und Neuheiten in der Gaming-Branche. Auch Brandenburg und Berlin sind vor Ort, um sich als Standort für die Games- und Kreativwirtschaft zu präsentieren und Unternehmen aus der Region sichtbar zu machen. Der Brandenburger Landtag versteigert Gastgeschenke aus aller Welt. Ob eine handbemalte Porzellanvase aus Ungarn oder ein Schachspiel aus Kasachstan, alles kommt unter den Hammer. Die Auktion ist am 11. September bei der Langen Nacht des Parlaments im Landtag. Der Erlös ist für einen guten Zweck bestimmt. 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
1: Ey, übrigens, immer wenn ich im Ausland bin, fällt mir auf, wie unglaublich schlecht mein Englisch ist, ey. Ich spreche so peinlich schlechtes Englisch. Wirklich, mein Englisch ist so, als wäre Lothar Matthäus mein Lehrer gewesen. Ich weiß gar nicht, warum. Und es war auch in Dubai, ey, da waren wir einmal in so einem Restaurant und ich wollte einen guten Kaffee aus einer Siebträgermaschine haben. Ich bin so cool an die Bar gegangen und meinte so, sorry, do you have like a Siebträgermaschine? Und er wusste nicht, was ich meine und ich war sofort verunsichert und hab's einfach anders betont, so no, like a Siebträgermaschine, you know? Und er wusste nicht, was ich will und dachte ich mir, fuck, jetzt muss ich beschreiben, was ich meine. Und ich wüsste ehrlich gesagt nicht mal auf Deutsch, wie ich eine Siebträgermaschine beschreibe. Ich bin so komisch abgestammelt auf meinem schlechten Englisch. Und da habe ich mich auf einmal wie von außen gesehen, wie ich nur noch in Geräuschen mit ihm kommuniziert habe, wie so ein autistischer Siebenjähriger. So, du like ratsch, ratsch, then you like, and then you take the milk and you do like, wah, wah, wah, wah, wah, wah. Do you have? Und dann meinte er, yeah, no, yeah, yeah, no!
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2: Mit Alexander Kanja. Guten Morgen. Der Megaprozess gegen den Facebook-Mutterkonzern Meta ist mit einem Vergleich zu Ende gegangen. Meta zahlt einen zweistelligen Milliardenbetrag für die Einstellung des Prozesses. In der Klage hatten mehrere US-Bundesstaaten dem Konzern vorgeworfen, Instagram und Co. so zu gestalten, dass Kinder und Jugendliche süchtig danach werden. Außerdem soll Meta Daten von Kindern gesammelt haben, ohne die Eltern um Erlaubnis zu fragen. Wegen der anhaltenden Trockenheit verbieten immer mehr Kreise und Städte in Brandenburg die Entnahme von Wasser aus Flüssen, Seen und anderen Gewässern. Betroffen sind unter anderem Brandenburg an der Havel, das Havelland, Elbe-Elster, Potsdam-Mittelmark und Oberspreewald-Lausitz. Auch Potsdam bereitet ein Verbot vor, Cottbus ist noch in der Prüfung. In mehreren Regionen gelten die Verbote befristet bis Ende des Monats oder Ende September, teils aber auch bis auf Widerruf. Ziel der Maßnahme ist es, die durch Trockenheit bedrohten Lebensräume von Tieren und Pflanzen sowie die Gewässer selbst zu schützen.
1: Und jetzt die BB Radio Brandenburg Reporter.
3: Nächster Halt in Beelitz, Chillzone. Aus einem alten BVG-Doppeldecker bauen sich Jugendliche gerade ihren eigenen Treffpunkt. Oben soll gechillt werden, unten entsteht eine Party-Ecke mit Bar. In den nächsten Tagen rollt der Bus an seinen festen Platz am Parkplatzwall. Patricia Woschny, BB Radio Hauptstadtstudio in Potsdam.
4: Bis 2027 ist Schluss mit der direkten Strecke. Radfahrer zwischen Wustermark und Nauen müssen an der B5 einen Umweg fahren. Der Weg entlang der Bundesstraße ist wegen Bauarbeiten für das neue Rechenzentrum gesperrt. Für Autofahrer ändert sich dagegen nichts. Benedikt Maurer, BB Radio Havelland.
5: Brandenburg setzt ein Sparsignal, baut 700 Stellen im eigenen Verwaltungsapparat ab und will so 69 Millionen Euro Personalkosten sparen. Posten werden nicht nachbesetzt, Referate zusammengelegt. Besonders betroffen die Ressorts Wissenschaft, Justiz, Landwirtschaft. Zentrale Bereiche bleiben weiter geschützt. Clara Himmel, BB Radio Landeshauptstadtstudio Potsdam.
4: In Köln hat die größte Videospielmesse, die Gamescom, jetzt auch für alle geöffnet. Bis Sonntag kommen Zocker hier auf ihre Kosten. Gezeigt werden Trends und Neuheiten in der Gaming-Branche. Auch Brandenburg und Berlin sind vor Ort, um sich als Standort für die Games- und Kreativwirtschaft zu präsentieren und Unternehmen aus der Region sichtbar zu machen. Nach 3 Jahren Rezession erholt sich die deutsche Wirtschaft wieder. Dafür sieht Bundeskanzler Merz Anzeichen, sagte er nach einer zweitägigen Kabinettsklausur auf Schloss Hardenberg. Großes Potenzial sieht er beim Thema künstliche Intelligenz. Die Große Koalition hat sich außerdem auf eine Einführung der Zuckersteuer im kommenden Jahr verständigt. Ausgenommen davon sind nun doch Zero-Getränke, so Finanzminister Klingbeil. 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
1: Mittlerweile ist peinlich geworden, krank zu sein auf Arbeit. Krank sein auf Arbeit ist ein bisschen wie sich outen vor einer sehr konservativen, homophoben Familie. Ja, weil alle tuscheln über dich. Hast du es schon gehört? Ja, ich hab schon gehört. Hast mir ehrlich gesagt schon gedacht. Ja, aber sie will nicht, dass wir es erzählen. Sie will es selber erzählen. Ja, okay, ich respektiere es, aber ich find's nicht gut. Das ist so ekelhaft, Alter. Ich hoffe, der Arzt kriegt es weg. Bäh. Wenn du krank wirst, kommst du trotzdem, denn nur dann bist du erfolgreich. Ist wirklich so. Letztens eine Kollegin von mir super krank trotzdem gekommen, denn wir sind eine Familie. Woche drauf war ich dann krank und sie meinte zu mir, Anna, geh nach Hause. Ich weiß, letzte Woche war ich krank und ich bin trotzdem gekommen und ich habe alle meine Aufgaben perfekt erfüllt. Eigentlich viel besser als sonst. Ich schätze, die Lungenentzündung hat mich echt gepusht. Aber nimm dir kein Beispiel an mir. Ich meine, das ist ja nicht gesund. Nur extrem beeindruckend. Ich war so angepisst, Alter. Ich dachte, ey, das kann ich auch. Also bin ich mit Pfeifer schon Drüsenfieber ins Büro gekommen.
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3: Mit Alexander Kanja. Guten Morgen. Wegen der anhaltenden Trockenheit verbieten immer mehr Kreise und Städte in Brandenburg die Entnahme von Wasser aus Flüssen, Seen und anderen Gewässern. Betroffen sind unter anderem Brandenburg an der Havel, das Havelland, Elbe-Elster, Potsdam-Mittelmark und Oberspreewald-Lausitz. Auch Potsdam bereitet ein Verbot vor, Cottbus ist noch in der Prüfung. In mehreren Regionen gelten die Verbote befristet bis Ende des Monats oder Ende September, teils aber auch bis auf Widerruf. Ziel der Maßnahme ist es, die durch Trockenheit bedrohten Lebensräume von Tieren und Pflanzen sowie die Gewässer selbst zu schützen. Der Megaprozess gegen den Facebook-Mutterkonzern Meta ist mit einem Vergleich zu Ende gegangen. Meta zahlt einen zweistelligen Milliardenbetrag für die Einstellung des Prozesses. In der Klage hatten mehrere US-Bundesstaaten dem Konzern vorgeworfen, Instagram und Co. so zu gestalten, dass Kinder und Jugendliche süchtig danach werden. Außerdem soll Meta Daten von Kindern gesammelt haben, ohne die Eltern um Erlaubnis zu fragen.
1: Und jetzt die BB-Radio Brandenburg-Reporter.
4: Erst die Lichthupe, dann die dreiste Geldforderung. In Ludwigsfelde soll ein Mann gezielt ältere Autofahrer verfolgt und ihnen einen erfundenen Unfallschaden angehängt haben. Mindestens ein Opfer zahlte mehrere hundert Euro. Der mutmaßliche Betrüger ist inzwischen ermittelt. Die Polizei sucht aber noch weitere Betroffene. Agnes Schilling, BB Radio Hauptstadtstudio in Potsdam.
5: Mehr Tempo für die Bahn nach Polen. Brandenburgs Koalition will die Ostbahn schneller ausbauen. SPD und CDU fördern dafür zwei Gleise, Stromleitungen für die Züge und mehr Vorrang beim Bund. Als Grund nennen sie die Bedeutung der Strecke für Wirtschaft und Sicherheit. Das Bundesverkehrsministerium sieht bisher aber noch keinen schnellen Handlungsbedarf. Benedikt Maurer, BB Radio Lokalstudio Oderland in Frankfurt.
6: Ein Stück Spremberger Musikgeschichte soll nochmal gemeinsam auf die Bühne. Zum 160. Geburtstag des Bergschlösschens werden ehemalige Musiker des früheren Pionierblasorchesters gesucht. Im Oktober sollen sie nochmal zusammenspielen. Gesucht werden außerdem alte Fotos aus der gemeinsamen Zeit. Patricia Woschny, BB Radio Lokalstudio Niederlausitz in Cottbus.
3: In Köln hat die größte Videospielmesse, die Gamescom, jetzt auch für alle geöffnet. Bis Sonntag kommen Zocker hier auf ihre Kosten. Gezeigt werden Trends und Neuheiten in der Gaming-Branche. Auch Brandenburg und Berlin sind vor Ort, um sich als Standort für die Games- und Kreativwirtschaft zu präsentieren und Unternehmen aus der Region sichtbar zu machen. Der Brandenburger Landtag versteigert Gastgeschenke aus aller Welt. Ob eine handbemalte Porzellanvase aus Ungarn oder ein Schachspiel aus Kasachstan, alles kommt unter den Hammer. Die Auktion ist am 11. September bei der langen Nacht des Parlaments im Landtag. Der Erlös ist für einen guten Zweck bestimmt. 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
1: Wir waren beim Freund grillen. Und ich habe einen Gin Tonic getrunken und wenn ich was trinke, fahre ich nicht mehr. Egal wie viel und wie lange es dauert, habe ich gesagt, komm, dann fahr doch du. Und sie fuhr gut. Muss man ganz ehrlich sagen, fuhr 80, man durfte nur 50 fahren, war mir egal, ihr Führerschein. Jetzt fuhr sie und ich sah da hinten eine Mittelinsel. Und die fuhr und fuhr und machte keine Anstalten, irgendwie langsamer zu werden. Und ich saß und dachte, naja, wir beide haben ja dieselbe Scheibe. Sie wird die Mittelinsel, sie sieht sie. Und sie fährt ungebremst, aber irgendwann merkst du, schaff mal nicht mehr. Ich habe mich also festgemacht und wir ballern, kein Scherz, ungebremst über eine Mittelinsel. Wir heben ab, die Kaugummis aus der Mittelkonsole fliegen, gucken mich an und sagen, na, scheiße gelaufen, wa? Wir schlagen auf und was macht sie? Sie fährt stumpf weiter. Und irgendwann gucke ich so rüber und sag, was war das gerade? Einzige, was sie gesagt hat, war, Opsala.
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1: 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Ariana Grande hat sich den Status Superstar verdient. 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
2: Mit Alexander Kanja. Guten Morgen. Der Megaprozess gegen den Facebook-Mutterkonzern Meta ist mit einem Vergleich zu Ende gegangen. Meta zahlt einen zweistelligen Milliardenbetrag für die Einstellung des Prozesses. In der Klage hatten mehrere US-Bundesstaaten dem Konzern vorgeworfen, Instagram und Co. so zu gestalten, dass Kinder und Jugendliche süchtig danach werden. Außerdem soll Meta Daten von Kindern gesammelt haben, ohne die Eltern um Erlaubnis zu fragen. Wegen der anhaltenden Trockenheit verbieten immer mehr Kreise und Städte in Brandenburg die Entnahme von Wasser aus Flüssen, Seen und anderen Gewässern. Betroffen sind unter anderem Brandenburg an der Havel, das Havelland, Elbe-Elster, Potsdam-Mittelmark und Oberspreewald-Lausitz. Auch Potsdam bereitet ein Verbot vor, Cottbus ist noch in der Prüfung. In mehreren Regionen gelten die Verbote befristet bis Ende des Monats oder Ende September, teils aber auch bis auf Widerruf. Ziel der Maßnahme ist es, die durch Trockenheit bedrohten Lebensräume von Tieren und Pflanzen sowie die Gewässer selbst zu schützen.
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3: Nächster Halt in Beelitz, Chillzone. Aus einem alten BVG-Doppeldecker bauen sich Jugendliche gerade ihren eigenen Treffpunkt. Oben soll gechillt werden, unten entsteht eine Party-Ecke mit Bar. In den nächsten Tagen rollt der Bus an seinen festen Platz am Parkplatzwall. Patricia Woschny, BB Radio Hauptstadtstudio in Potsdam.
4: Bis 2027 ist Schluss mit der direkten Strecke. Radfahrer zwischen Wustermark und Nauen müssen an der B5 einen Umweg fahren. Der Weg entlang der Bundesstraße ist wegen Bauarbeiten für das neue Rechenzentrum gesperrt. Für Autofahrer ändert sich dagegen nichts. Benedikt Maurer, BB Radio Havelland.
5: Brandenburg setzt ein Sparsignal, baut 700 Stellen im eigenen Verwaltungsapparat ab und will so 69 Millionen Euro Personalkosten sparen. Posten werden nicht nachbesetzt, Referate zusammengelegt. Besonders betroffen die Ressorts Wissenschaft, Justiz, Landwirtschaft. Zentrale Bereiche bleiben weiter geschützt. Clara Himmel, BB Radio Landeshauptstadtstudio Potsdam.
2: In Köln hat die größte Videospielmesse, die Gamescom, jetzt auch für alle geöffnet. Bis Sonntag kommen Zocker hier auf ihre Kosten. Gezeigt werden Trends und Neuheiten in der Gaming-Branche. Auch Brandenburg und Berlin sind vor Ort, um sich als Standort für die Games- und Kreativwirtschaft zu präsentieren und Unternehmen aus der Region sichtbar zu machen. Nach 3 Jahren Rezession erholt sich die deutsche Wirtschaft wieder. Dafür sieht Bundeskanzler Merz Anzeichen, sagte er nach einer zweitägigen Kabinettsklausur auf Schloss Hardenberg. Großes Potenzial sieht er beim Thema künstliche Intelligenz. Die Große Koalition hat sich außerdem auf eine Einführung der Zuckersteuer im kommenden Jahr verständigt. Ausgenommen davon sind nun doch Zero-Getränke, so Finanzminister Klingbeil. 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
1: Ich bin viel zu viel am Handy, vielleicht kennt ihr. Und ich habe jetzt angefangen, dafür so Time Limits zu benutzen. Also man kann sich so ein Limit stellen, wie viel man am Tag auf dem Bildschirm gucken kann. Und man kann es auch für einzelne Apps machen. Also ich kann dann sagen, ich habe 45 Minuten Instagram am Tag. Und wenn die vorbei sind, also so 8.45 Uhr, dann hat man so drei Optionen, noch eine Minute, noch 15 Minuten oder heute kein Limit. Richtig geraten. Und die Advanced-Version davon ist jetzt aber, dass man sich so einen Code einstellt, dann muss man den Code eingeben und danach drückt man auf heute kein Limit, das ist mega die Hürde. Und dann meint aber halt ein Freund von mir so, ja komm, ich stell dir den Code ein, dann kennst du den nicht. Das heißt, jetzt ist nach 45 Minuten wirklich vorbei. Führt aber überhaupt nicht dazu, dass ich das Handy weglege, sondern ich entdecke jetzt so ganz neue Apps. Ich verbringe jetzt richtig viel Zeit auf Airbnb. Und ich habe wirklich gar kein Geld für Urlaub, aber deswegen habe ich jetzt angefangen, darüber zu daten. Ja, weil das sind ja alles Eigentümer.
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2: Mit Clara Himmel. Guten Morgen. Aufatmen in Berlin-Neukölln. Seit Mitternacht sind gut 5600 Menschen wieder zurück in ihre Häuser und Wohnungen. Die 100-Kilo-Bombe im Schifffahrtskanal ist entschärft. Polizei, Feuerwehr, Rotes Kreuz und THW haben den spontanen Großeinsatz gemeinsam gestemmt. Unfassbare Bilder aus Nepal bewegen die Welt. Nach der schweren Sturzflut im Himalaya-Staat werden noch 450 Menschen vermisst. Viele Touristen, auch aus Deutschland. Mindestens 160 Menschen haben die Naturkatastrophe nicht überlebt. Die Zahl der Todesopfer steigt. Gigantische Wassermassen hatten Häuser und Autos mitgerissen, Straßen blockiert, Brücken weggespült, Kraftwerke zerstört, ganze Dörfer überflutet. Behörden fürchten Tausende Vermisste. Und die Flut zieht weiter. Und jetzt noch mehr aus unserem Land von BB Radio Brandenburg-Reporterin Patricia Woschny.
3: Bio aus Brandenburg gibt's reichlich, nur der Weg vom Acker bis zum Kunden hakt noch. 3 Jahre lang haben Forscher deshalb regionale Bio-Netzwerke unter die Lupe genommen. Heute wird vorgestellt, was bei Verarbeitung und Verkauf in der Region noch fehlt.
2: Danke, Patricia. Rolle rückwärts von Finanzminister Klingbeil. Er hat die Zuckersteuer auf Cola Zero jetzt doch gestoppt. Auch für Limo, wo gar kein Zucker drin ist. Der Vorschlag stammt aus seinem Ministerium, ist jetzt aber vom Tisch. Die generelle Zuckersteuer kommt ab 2027 und soll die gesetzlichen Krankenkassen entlasten. 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
4: Einen schönen guten Morgen und was für ein toller Tag wird das heute werden. Temperaturen im Moment um 13 Grad, es werden heute 28. Es gibt ganz viel Sonne und nur ein paar kleine Wolken. Es wird trocken bleiben.
5: 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Tja, ich wünschte, ich könnte auch sagen, es wird so leer bleiben, wie es jetzt gerade auf dem BB-Radio-Straßenscanner aussieht, aber das wird wohl eher ein Wunschtraum bleiben. Genießt einfach jetzt die freie Fahrt, die freien Straßen und wenn ihr was gesehen haben solltet, einen Stau oder einen Blitzer, dann einfach Bescheid sagen, 0331 74 40 40. Eine gute Fahrt.
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6: Guten Morgen!
4: Schönen guten Morgen. Ja, alles wird gut, ist so ein doofer Spruch, ne? Weil warum wird alles gut? Wir gehen ja alle durch Dinge, bei denen wir denken, das wird nie besser, aber es kann besser werden. Ich habe was erlebt, da ist mir wieder klar geworden, wenn man zum Beispiel Herzschmerz ganz doll hat, das kann schon weggehen, das kann besser werden. Und diese Geschichte möchte ich euch sehr gerne erzählen in 6 Minuten, solange wir noch im kleinen Kreis sind.
5: Ja, ich widerspreche Gerlinde sehr ungern, ja. Aber es gibt Momente, da kann es nicht mehr besser werden. Wie zum Beispiel jetzt hier in dieser halben Stunde mit unserer Playlist. Was soll denn da noch besser werden, wenn wir Taylor Swift mit ihrer aktuellen Nummer Elizabeth Taylor noch dabei haben? Oder Kato und John, der ist so gut, der Song, der war 2010 in den Charts und dann ist irgendjemand drauf gekommen, dass der so gut ist, dass der unbedingt jetzt nochmal in die Charts muss.
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0: Schönen guten Morgen, es ist Donnerstag, hier ist BB Radio und ihr kennt das wahrscheinlich so von Klassentreffen. Da sieht man dann Leute von früher und denkt, oha, was?
1: Ja.
0: Was? Und das hatte ich auch. Und finde, ich muss euch die Geschichte erzählen oder möchte sie euch erzählen, weil sie mir was ganz Wichtiges gezeigt hat. Also, ich laufe letztens auf der Straße, mich tippt einer von hinten an, ich drehe mich um, nicht erkannt. Er sagt seinen Vornamen, ja, keine Ahnung, Nachnamen, ich sage, oh, du bist es. Du, da war das ein Typ, in den ich vor 20 Jahren so schlimm verliebt war, dass als der Schluss gemacht hat, dachte ich, mein ganzes Leben ist vorbei. Ich fand den so toll. Der war ein ganz renommierter Arzt hier in Berlin. Sehr charmant, sah toll aus. Also alles an dem funktionierte wirklich richtig, richtig gut. Und als der mich verlassen hat nach einer relativ kurzen stürmischen Affäre, dachte ich, mein Leben ist vorbei. So. Und als ich den dann gesehen habe, dachte ich, ich spüre nichts. Es ist einfach weg. Hast du sowas auch schon mal gehabt, dass du jemanden von früher siehst, den ganz toll fandest?
1: Also ein Arzt ist mir noch nie abgehauen, aber ich bin auch privat versichert. Ich weiß nicht, vielleicht liegt es da.
0: Nee, aber das, also vielleicht kennt ihr das auch. Und macht euch mal bewusst, ja, wir sind alle manchmal in Situationen, wo man Herzschmerz hat, wo man denkt, oh mein Gott, es ist nur der. Es ist nur die. Ich will nur diese Person. Das ist jetzt bei mir auch eine Weile her, aber dieses Gefühl, davor zu stehen und zu denken, ja, nett, aber da ist nichts mehr, das kann einem vielleicht helfen im Moment, wenn man denkt, man ist in einer Situation, wo man eigentlich gar nicht rauskommt, weil man so verliebt ist.
1: Ja, eben. Ich finde ein bisschen wenig mutmachend, dass du sagst, du hast 20 Jahre gebraucht, um das jetzt mitzukriegen.
0: Naja,
1: bei ihm,
0: mir ist es jetzt nach 20 Jahren aufgefallen. Mir ist natürlich schon länger, bricht mein Herz nicht. Aber das, die Leute verändern sich und sie bleiben nicht die, die sie mal waren, als ihr sie kanntet. Und das hilft.
1: Beim schlimmsten Liebeskummer, den es auch auf der Welt gibt.
0: Ja.
1: Eines Morgens steht ihr auf, steht vorm Spiegel und ihr werdet euch fragen, wieso waren wir jemals zusammen? Das wird garantiert kommen, das kommt bei jedem irgendwann.
2: So.
1: Und dann drückt man wieder um, dass es nicht 20 Jahre dauert.
0: Ja. Morgen.

0: Guten Morgen.
1: Morgen?
0: Ah, ist schon Donnerstag, da steckt einem schon ganz schön viel Arbeitswoche in den Knochen. Mhm. Da fällt es immer schwerer, um diese Uhrzeit richtig wach zu werden. Aber wir helfen euch mit Comedy. Hier ist Luisa Charlotte Schulze.
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4: Wir waren 4 Jahre zusammen und wir waren sogar verlobt. Es gab jetzt aber auch Leute, die haben so Dinge für unsere Hochzeit geplant und organisiert und haben jetzt nicht daran gedacht, die wieder zu stornieren. Und so kam es, dass ich einen Samstagabend, ich war so frisch getrennt in meiner neuen Singlebude. Ich hatte einen Jogger an, aber nicht hier so J-Lo, sondern so. Es hat geklingelt. Ich gehe zur Tür, mach die Tür auf, steht dann Polizist. Ich dachte wirklich so, okay, das war's, ne? Gucke ich mir den Kollegen länger an, denk mir so, die Uniform ist ganz schön eng. Gucke ich auf seine Handschellen, waren die aus Plüsch. Dann war das der Stripper für meinen Junggesellenabschied, den meine Schwester nicht abbestellt hat. Sag, ja, von wem kommst du denn, ne? Ja, mich hat eine Sarah geschickt. Meine Schwester, ich rufe meine Schwester nicht so, Sarah, sag mal, hier steht ein Patrick, klingelt der Bad. Scheiße, ich hab den Patrick nicht abbestellt. Ich so, ja, du hast den Patrick nicht abbestellt. Jetzt hatte die dem aber schon 500 Euro bezahlt. Ich wollte jetzt auch nicht unhöflich sein. Ich sag, Patrick, willst du reinkommen? Ich frag so, Patrick, und kannst du sonst noch was außer strippen? Er sagt so, ja, ich bin handwerklich ganz begabt. Hat er meine neue Küche aufgebaut. Nackt.
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1: Mit Clara Himmel. Guten Morgen. Die 100-Kilo-Bombe in Neukölln ist entschärft. Noch in der Nacht konnten tausende Anwohner in ihre Häuser zurück. Niedrigwasser bremst weiter die Schiffe aus. Brandenburg und Berlin verlängern deshalb das gelockerte Sonntagsfahrverbot für Lkw. Bis Ende September. Die Retter in Nepal suchen nach den Überschwemmungen fieberhaft nach hunderten Vermissten. Im Wettlauf gegen die Zeit. Krasse Bilder und Videos gehen um die Welt. Die Zahl der Todesopfer steigt. Wasser, Schlamm und Steine haben einfach alles mitgerissen. Und die Gefahr ist noch nicht gebannt.
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2: Mit Patricia Woschny. Guten Morgen. Berlin setzt bei seiner Olympia-Bewerbung jetzt auf große Kinderträume. Einen Monat vor der Entscheidung startet heute ein neuer Kampagnenfilm. Darin träumt ein Berliner Junge davon, einmal selbst im Olympiastadion anzutreten. Und die Bilder dazu sind fast komplett mit KI entstanden. Bio aus Brandenburg gibt's reichlich, nur der Weg vom Acker bis zum Kunden hakt noch. 3 Jahre lang haben Forscher deshalb regionale Bio-Netzwerke unter die Lupe genommen. Heute wird vorgestellt, was bei Verarbeitung und Verkauf in der Region noch fehlt. 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
3: Einen schönen guten Morgen und was für ein toller Tag wird das heute werden. Temperaturen im Moment um 13 Grad, es werden heute 28. Es gibt ganz viel Sonne und nur ein paar kleine Wolken. Es wird trocken bleiben.
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4: Tja, ich wünschte, ich könnte auch sagen, es wird so leer bleiben, wie es jetzt gerade auf dem BB-Radio-Straßenscanner aussieht, aber das wird wohl eher ein Wunschtraum bleiben. Genießt einfach jetzt die freie Fahrt, die freien Straßen und wenn ihr was gesehen haben solltet, einen Stau oder einen Blitzer, dann einfach Bescheid sagen, 0331 74 40 40. Eine gute Fahrt.
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5: Guten Morgen!
4: Heute Morgen am Donnerstag. Es sind die gleichen Buchstaben, aber eine völlig andere Bedeutung. Mit Raten kann man sein Haus abbezahlen. Mit Raten kann man jetzt gleich bei Stadtland Plus.
3: Ja.
4: Irre, oder?
3: Ja, toll.
4: Das ist Wahnsinn.
3: Was oh Gott, und das um diese
4: Wortakrobat
3: Uhrzeit.
4: Bin,
3: ja, ganz
4: also,
3: toll.
4: Euer Lieblingsspiel, die nächste Runde steht gleich an. Um 17:45.
3: Ich mach's ein bisschen einfacher. Alles dreht sich, alles bewegt sich. So ein bisschen Rummelbums hier um diese Uhrzeit mit Lady Gaga, Abracadabra.
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0: Guten Morgen.
1: Morgen.
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1: Heute spielen wir mit Jenny from the Block hier, also Jennifer aus Potsdam, direkt von um die Ecke. Guten Morgen.
2: Ich wünsche auch einen guten Morgen.
3: Hallo, guten Morgen.
1: Liebe Jennifer, momentan der Highscore bei 8. Das heißt, wir machen jetzt 9 gemeinsam.
3: Hier ist dein A, sag einfach Stopp.
2: Stopp.
3: Ha. Ha, ha.
1: Dann startet deine Runde mit der Stadt mit H.
2: Hanau.
1: Land.
2: Honduras.
1: Darf bei einem Picknick nicht fehlen?
2: Hamburger.
1: Zeichentrickfigur.
2: Weiter.
1: Das findet man unter dem Sofa.
2: Handtücher.
1: Ausgedachte Krankheit mit H.
2: Husten?
1: Grund, warum die Nachbarn klingeln.
2: Husten war zu laut.
1: Etwas, das man immer verbummelt.
2: Handy.
1: Grund, eine Party zu verlassen.
2: Handy verloren.
1: Ja.
3: Kreativität, würde ich sagen, 4-. Aber ich bin streng. Ich habe sehr viel Husten und Handtuch gehört.
1: Aber warte mal ganz kurz. Jetzt kommt noch was, ne?
3: 8.
1: Damn.
3: So.
1: Damn.
3: Ja.
1: Platz 1.
3: Auf jeden Fall.
1: Jenny.
2: Ja, super.
1: Ich sage jetzt hier einfach Jenny, als ob wir uns seit 100 Jahren kennen würden.
3: Also 8 ist fantastisch. Wäre sehr schön, wenn du dir diesen Jackpot teilen würdest und keiner da mehr drüber kommt. Aber kann man natürlich versuchen.
1: Ein Versuch gibt's ja noch, aber Jenny, drück dir selbst die Daumen.
3: Einer geht noch rein.
1: Und der nächste Versuch, der geht an euch.
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3: Es ist 6 Uhr.
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5: Mit Clara Himmel. Guten Morgen. Aufatmen in Berlin-Neukölln. Seit Mitternacht sind gut 5600 Menschen wieder zurück in ihre Häuser und Wohnungen. Die 100-Kilo-Bombe im Schifffahrtskanal ist entschärft. Polizei, Feuerwehr, Rotes Kreuz und THW haben den spontanen Großeinsatz gemeinsam gestemmt. Unfassbare Bilder aus Nepal bewegen die Welt. Nach der schweren Sturzflut im Himalaya-Staat werden noch 450 Menschen vermisst. Viele Touristen, auch aus Deutschland. Mindestens 160 Menschen haben die Naturkatastrophe nicht überlebt. Die Zahl der Todesopfer steigt. Gigantische Wassermassen hatten Häuser und Autos mitgerissen, Straßen blockiert, Brücken weggespült, Kraftwerke zerstört, ganze Dörfer überflutet. Behörden fürchten Tausende Vermisste. Und die Flut zieht weiter. Und jetzt noch mehr aus unserem Land von BB Radio Brandenburg-Reporter Benedikt Maurer.
6: Wer Neuruppin nochmal ins Jahnbad wollte, muss umplanen. Das Bad am Ruppiner See bleibt ab morgen bis einschließlich Ende der Woche geschlossen. Die Stadt nennt dafür kurzfristig organisatorische Gründe. Ab Montag soll das Jahnbad dann wieder regulär öffnen.
5: Danke, Benedikt. Rolle rückwärts von Finanzminister Klingbeil. Er hat die Zuckersteuer auf Cola Zero jetzt doch gestoppt. Auch für Limo, wo gar kein Zucker drin ist. Der Vorschlag stammt aus seinem Ministerium, ist jetzt aber vom Tisch. Die generelle Zuckersteuer kommt ab 2027 und soll die gesetzlichen Krankenkassen entlasten. 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
7: Schönen guten Morgen, 6 Uhr und eine Minute jetzt. Wir haben in Lindenberg 14 Grad im Moment, in Nauen sind es 15, in Neuruppin haben wir 14 Grad. Das wird ein ganz herrlicher Tag heute, sehr heiß auch, kommt uns natürlich jetzt noch nicht so vor, aber wir werden es nachher noch abkriegen. Temperaturen bis 29 Grad, es bleibt sonnig und trocken.
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8: Der BB-Radio-Straßenscanner zeigt an, leider die A10, den südlichen Ring Richtung Schönefelder Kreuz zwischen Ferch und Michendorf liegenbleiber. Das gleiche nochmal, plus Gegenstände auf der Fahrbahn in Ostprignitz-Ruppin und Oberhavel auf der L16 bzw. L162 zwischen Linum und Orion. Und ein schwerer Unfall im Kreis Elbe-Elster, die Kirchheiner Straße in beide Richtungen zwischen Finsterwalde und Hennersdorf. Das war's zum Glück dann aber auch im Stadtverkehr Berlin-Rolznow. Wenn ihr was gesehen habt, einen Stau oder einen Blitzer, einfach melden. 0331 74 40 40. Eine gute Fahrt.
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7: Guten Morgen. Guten Morgen, 6 Uhr und 2 Minuten. Ja, und einen von den beiden macht er heute nass. Und das ist nämlich der Kaiser. Das wird keine Erfrischung, sondern eine Abreibung, wenn ihr ihn in seinem Quiz Schlag den Kaiser besiegt. 6:45 spielen wir wieder. Es gibt Geschenke, also spielt gerne mit 0331 74 40 40. Und dann haben wir ein bisschen Spaß zusammen.
8: So, wieder alle gegen mich.
7: Nein.
8: Würde normalerweise wehtun, aber nein, die Musik hilft mir drüber hinweg. Zum Beispiel Kaigo und Khalid mit Save My Love. So ein bisschen Karibik am frühen Morgen. Jetzt aber erstmal ein aktueller Hit von Kamrat. Wir mögen ihn. Und hier ist Hug Yourself.
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1: Es ist 6:06 Uhr.

0: Bitte.
1: Es ist 6.10 Uhr, die BB-Radio-Morgenshow hier mit Markus Geiser und Gerlin Diejenige.
2: Guten Morgen.
1: Was bewundert ihr an eurem Partner? Es ist mir so letztens mal aufgefallen, dass es eine Sache gibt, da könnte ich mir glatt mal eine Scheibe abschneiden von meiner Kathi.
2: Mhm.
1: Sind wir im Urlaub drauf gekommen.
2: Ja.
1: Ich weiß gar nicht, wie wir drauf kamen, was man am anderen bewundert, aber ich habe ihr dann gesagt, dass sie keine Aufschieberitis hat. Das bewundere ich wirklich an ihr.
2: Oh, also einfach alles sofort machen.
1: Sofort,
2: ne?
1: Erledigen. Mhm. Wenn ich eine Aufgabe kriege, die in 3 Monaten erledigt sein soll, dann kannst du sicher sein, ich brauche 2 Monate und 29 Tage, um das Ding überhaupt anzufangen. Wenn sie eine Aufgabe hat, die in 3 Monaten erledigt sein soll, die wartet gar nicht das Ende des Satzes ab. Die steht auf und macht's.
2: Witzig.
1: Wahnsinn.
2: Ja, ja, was bewundert ihr an eurem Partner? Was hättet ihr gerne? Ich habe ja keinen, deswegen, also du bist ja das, was mir am nächsten kommt. Als Partner muss ich ja sagen, du bist ja der einzige Mann, der sehr, wirklich sehr viel Kontakt hat zu mir. Aber bei dir bewundere ich auch was, weil egal, wo man dich hinsetzt, wirklich, spielt gar keine Rolle, du kannst dich immer über alles unterhalten, weil du über alles ein bisschen was weißt, ja? Also du kannst mit Leuten sprechen, die in der Pflege arbeiten, im Autohaus oder in der Anwaltskanzlei. Du weißt immer ganz genau, was bei denen gerade los ist. Ach, ihr in der Pflege, ihr habt ja gerade das und das. Oder ah, dieser neue Fall, das und das. Oder im Autohaus, oh, der hat ja so und so viel PS. Ich finde das so toll. Ich stehe mal da und denk so, pff. So, also ich wünsche, ich hätte das auch, weil Smalltalk kannst du.
1: Also das lasse ich jetzt einfach mal so sacken. Das tat
2: ja
1: richtig gut.
2: Ja, du lässt
1: gut.
2: Es
1: vielen
2: sacken
1: Dank.
2: Und ihr überlegt mal, welche Eigenschaft bewundert ihr an eurem Partner? 0331 74 40 40.

0: toller Donnerstag ist angebrochen und der wird noch besser den Tag über. Es ist 6.14 Uhr.
1: Morgen.
0: Guten Morgen.
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3: Jeder spricht, wie er halt spricht. Es gibt Slang.
4: Wild, Bro.
3: Es gibt Dialekte.
4: Ja, mei, hock die Hera, Samamera.
3: Aber es gibt auch Grammatiksünden. Es heißt nicht ebend und es heißt auch nicht einzigste. Und wir sagen, iss bitte auf und nicht so gerne.
4: Tu das jetzt mal aufessen und dein Nachttisch ist in Leon in seinem Rucksack.
3: Eine Tätigkeit braucht auch kein Am.
5: Du, ich war gerade noch die Wäsche am Bügeln. Gewesen.
3: Ja, und manche tun auch so, als gibt es keinen Konjunktiv. Das ist natürlich alles nicht schlimm. Und irgendwas verdreht natürlich jeder mal. Das Einzigste ist, dass ich zumindest eben mal darauf hingewiesen gehabt haben, gewollt hatte.
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0: Guten Morgen, 6.25 Uhr und ihr Guten hört BB-Radio. Morgen. Besser kann man es nicht um diese Uhrzeit machen.
1: Ja, jeden Song, den diese Frau singt, klingt nach Sommer und guter Laune. Shakira gleich mit dem Sommerhit des Jahres. Außerdem dabei ein Welthit von Coldplay, der uns träumen lässt. Der ist wirklich sehr toll. A Sky Full of Stars, ganz romantisch und ganz aktueller Pop. Richtig schöner Wohlfühlsong, wie so eine Jogginghose in schön. Mit einem Lächeln in den Donnerstag mit Man I Need gleich.
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15: Mit Clara Himmel. Guten Morgen. Die 100-Kilo-Bombe in Neukölln ist entschärft. Noch in der Nacht konnten tausende Anwohner in ihre Häuser zurück. Niedrigwasser bremst weiter die Schiffe aus. Brandenburg und Berlin verlängern deshalb das gelockerte Sonntagsfahrverbot für Lkw bis Ende September. Die Retter in Nepal suchen nach den Überschwemmungen fieberhaft nach hunderten Vermissten. Im Wettlauf gegen die Zeit. Krasse Bilder und Videos gehen um die Welt. Die Zahl der Todesopfer steigt. Wasser, Schlamm und Steine haben einfach alles mitgerissen. Und die Gefahr ist noch nicht gebannt.
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16: Mit Patricia Woschny. Guten Morgen. Berlin setzt bei seiner Olympia-Bewerbung jetzt auf große Kinderträume. Einen Monat vor der Entscheidung startet heute ein neuer Kampagnenfilm. Darin träumt ein Berliner Junge davon, einmal selbst im Olympiastadion anzutreten. Und die Bilder dazu sind fast komplett mit KI entstanden. Bio aus Brandenburg gibt's reichlich, nur der Weg vom Acker bis zum Kunden hakt noch. 3 Jahre lang haben Forscher deshalb regionale Bio-Netzwerke unter die Lupe genommen. Heute wird vorgestellt, was bei Verarbeitung und Verkauf in der Region noch fehlt. 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
1: Guten Morgen hier bei uns im Speckgürtel in Potsdam und in Berlin in Zeuthen-Hennigsdorf und Petershagen. Heute bis zu 29 Grad, richtig schöner Sommertag. Es bleibt den ganzen Tag über sonnig und trocken. 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
18: Der BB-Radio Straßenscanner zeigt an, die A10 südlicher Ring Richtung Schönefelder Kreuz zwischen Ferch und Michendorfen Liegenbleiber. Dann Metallteile auf der A115 Vorsicht bitte Richtung Dreieck Funkturm zwischen dem Dreieck Nutetal und Saarmund. Und noch ein dicker Unfall im Kreis Elbe-Elster, die Kirchheiner Straße in beide Richtungen betroffen zwischen Finsterwalde und Hennersdorf. Stadtverkehr Berlin, die üblichen 10 Minuten draufpacken auf der A100 in beide Richtungen. Und nach einem Wasserrohrbruch ist in beide Richtungen gesperrt in Kreuzberg und Tempelhof die Dudenstraße zwischen dem Mehringdamm und der Metfesselstraße. So, und dann bitte jetzt noch Bühne frei für Heiko.
19: Und zwar in Tyro, in der Ortslage Tyro, in der Tyroer Dorfstraße. In der 30er-Zone vorm Kindergarten.
18: Da hat Heiko nämlich einen Blitzer gesehen. Und wenn ihr noch was gesehen habt, dann her damit. 0331 74 40 40. Eine gute Fahrt.
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0: Guten Morgen!
18: 6.31 Uhr und wir freuen uns schon drauf, weil er ist nicht nur ein Kollege von uns, sondern auch, also ich finde, in den Top 3 der witzigsten Menschen des Landes. Ja. Thorsten Sträter bei den besten Comedians Deutschlands heute um 19:15.
1: Und hier ist die Nummer 1. Es ist der Sommerhit offiziell 2026 von Shakira und Burner Boy. Dai Dai.
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0: Und damit ist es 6.44 Uhr.
1: Morgen.
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1: Martin aus Ahrensfelde, hallo.
3: Hallo, guten Morgen, da bin ich
1: Moin.
3: Wieder.
1: Da bist du wieder. Soll's jetzt mal mit der Tasse klappen?
3: Ja, na schauen wir mal.
1: So, offensichtlich, ja, sonst wärst du ja nicht hier. Tipp Nummer 1. Ich koste meistens deutlich mehr, als man zuerst denkt.

0: Bei mir zittern anfangs viele Hände.
1: Nein.
0: Ich bringe dir Regeln bei, die du dein Leben lang brauchst.
2: Okay.
1: Ich hab nicht den Hauch einer.
0: Ja, doch, bei Tipp Nummer 4 wisst ihr es beide.
2: Ja.
0: Theorie und Praxis gehören bei mir fest zusammen.
2: Ach, die Fahrschule.
0: Ja!
1: Ja?
0: Und hast du nicht zugehört?
1: Nee, ich hab zugehört. Da war der Martin einfach ein Ticken schneller als ich.
0: Toll, endlich geht wieder Tasse raus. Herzlichen Glückwunsch.
2: Ja, danke. Dann lass ich mir meinen Kaffee schmecken.
0: Ja, du, gerüchteweise schmeckt er einfach aus der Tasse besser.
2: Ja, das habe ich mir gedacht.
1: Also gratuliere dir ganz aufrichtig und viel Spaß mit der Tasse. Und ihr könnt das auch haben. Einfach mitmachen.
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0: 6.56 Uhr, Donnerstag, BB-Radio hier.
1: Morgen.
0: Morgen schon mit Markus Gaiser und Gerlinde Jenicke.
1: Ach, ich glaube, es gibt kaum einen Song, der so viel gute Laune auslöst wie der. Darf auch auf keiner guten Geburtstagsparty fehlen. Shut Up and Dance. J.Lo und David Guetta beweisen, was für eine großartige Stimme sie hat und was für einen geilen DJ-Sound er hat und wie toll das zusammenpasst. Gleich ihr aktueller Hit Save Me Tonight. Und natürlich darf die Frau nicht fehlen, die ein ganzes Album mit Welthits rausbringt. Wie sie es macht, weiß kein Schwein, aber sie macht es halt gut. Gleich eine aktuelle Lieblingsnummer von euch, Opelite.
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0: Es ist 7 Uhr.
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19: Mit Clara Himmel. Guten Morgen. Unsere Jugend steht zwischen Like und Limit. 38% der Teenager in Brandenburg-Berlin nutzen soziale Medien mehr als 3 Stunden jeden Tag. Ein Social-Media-Verbot und Alterslimits wünschen sich nicht nur viele Eltern und Lehrer, sondern offenbar auch die Betroffenen selbst. 55% der jungen Leute sind dafür. Der Report dazu wird in Berlin heute offiziell vorgestellt. Unfassbare Bilder aus Nepal bewegen die Welt. Nach der schweren Sturzflut im Himalaya-Staat werden noch 450 Menschen vermisst. Viele Touristen, auch aus Deutschland. Mindestens 160 Menschen haben die Naturkatastrophe nicht überlebt. Die Zahl der Todesopfer steigt. Gigantische Wasserflut. Wassermassen hatten Häuser und Autos mitgerissen, Straßen blockiert, Brücken weggespült, Kraftwerke zerstört, ganze Dörfer überflutet. Und die Flut zieht weiter. Und jetzt noch mehr aus unserem Land von BB Radio Brandenburg-Reporterin Agnes Schilling.
10: Der Papierbauantrag hat in Oberhavel bald ausgedient. Ab Oktober läuft der Weg zur Baugenehmigung komplett digital. Vom Antrag über die Unterlagen bis zur Kommunikation mit dem Bauamt.
19: Danke, Agnes. Umfragehammer vor der Landtagswahl in Sachsen-Anhalt. Die AfD überrollt die CDU, deklassiert sie mit aktuell 42% der Stimmen und liegt damit weit vor allen anderen. So neueste Zahlen von Infratest DIMAP. Der Wahlkampf bleibt die nächsten 10 Tage wohl knallhart. Erst am Abend haben sich die Spitzenkandidaten im TV gefetzt. 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
1: Schönen guten Morgen, 7:02 Uhr ist es, ein herrlicher Tag heute, wirklich. Es bleibt den ganzen Tag über sonnig und trocken, wir kriegen bis zu 13 Stunden Sonne heute nochmal. 13 Grad sind es jetzt in Korschen, in Bestensee 14, in Angermünde haben wir 12 Grad und es werden heute maximal 29 nochmal.
22: 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A15 Richtung Breslau. Hier gab es einen Unfall zwischen Cottbus Süd und Rogosen. Bitte aufpassen. Und ein schwerer Unfall auf der L50 zwischen Bärenklau und Tauer. In beide Richtungen muss man hier also mit mehr Zeit rechnen. Und wenn ihr könnt, dann wäre es am besten, ihr fahrt dann einen großen Bogen drumherum. Stadtverkehr Berlin. Die üblichen 10 Minuten mehr auf der A100 in beide Richtungen einplanen. Und es gab einen Wasserrohrbruch. Deswegen in beide Richtungen gesperrt in Kreuzberg und Tempelhof. Die Dudenstraße zwischen dem Mehringdamm und der Metfesselstraße. Ein aktueller Blitzer, B1 Richtung Selo, kurz vor Manschnow. Und wenn ihr noch was gesehen habt, Staus und Blitzer immer an die 0331 74 40 40. Eine gute Fahrt.
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22: Um 7:03 Uhr wollen wir heute mal von euch wissen, welche Eigenschaft bewundert ihr denn bei eurem Partner? Ich bin da mit meiner Frau im Urlaub drauf gekommen und ja. Es gibt ja immer so Sachen, die man gegenseitig bewundert. Ich zum Beispiel mag an ihr und blicke zu ihr auf, dass sie alle Dinge gleich erledigt und nicht so wie ich wartet, bis es gar nicht mehr geht.
1: Also weil du ein Mann bist, ja.
22: Weil ich ein Prokrastinierer bin.
1: Ist wirklich toll. Was ist es denn bei euch? Wollen wir gerne wissen. Und ihr habt uns so viele tolle Sachen geschickt. Hören wir gleich mal rein. Und jetzt hören wir Jennifer Lopez und David Guetta. Die können Hits hier. Save Me Tonight.
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0: RBB Radio Morgenshow um 10 nach 7 am Donnerstag.
1: Guten Morgen. Morgen.
0: Wir wollen heute mal von euch wissen, welche Eigenschaft bewundert ihr eigentlich bei eurem Partner? Kam ich mit meiner Frau im Urlaub drauf. Also ich habe ihr dann gesagt, dass ich bei ihr bewundere, dass sie Dinge sofort erledigt. Nicht so wie ich bis auf die letzte Sekunde warten und es eigentlich schon zu spät ist, sondern sie macht sofort, finde ich Hammer.
1: Ja.
0: Kann ich nicht.
1: Du bist ja so das Nächste an Partner, was bei mir irgendwie drankommt. Ich habe ja sonst keinen. Aber weil bei dir finde ich zum Beispiel total toll und ich wünschte, ich könnte das, dass du dich in jedem Thema irgendwie auskennst. Man kann dich in jede Gruppe setzen, zu Anwälten, zu Ärzten, in die Pflege, ins Tierarzt. Du kannst überall immer mitreden, weil du immer zu irgendwas was zu sagen hast. Finde ich ganz toll. Ich stehe immer nur da mit so, keine Ahnung, was die jetzt erzählen. Was ist es denn bei euch? Was findet ihr denn an eurem Partner so toll?
2: Mein Mann kann das einfach super. Die Kontrolle abgeben, sich darauf verlassen, dass ich oder irgendwer anderes das macht. Und tatsächlich hat er auch offensichtlich immer Glück damit.
3: Also meine Frau hat die tolle Eigenschaft, die ich auch sehr gerne hätte, wenn die was macht, halt ein Projekt hat so. Und egal, was ich sage, egal, wie ich mit ihr rede, ich kann tanzen, ich kann nackig vor ihr rumhüpfen, die bleibt dabei, ne? Die ist so konzentriert auf diese Sache. Also das ist die Fähigkeit, die meine Frau hat, die ich auch gerne hätte.
4: Toll, Mann. Er hat ganz viele tolle Eigenschaften, aber ich glaube, die Eigenschaft, wo ich gerne so ein bisschen was von hätte, wäre seine Ordnung und Disziplin am Morgen, weil er legt sich am Abend immer schon alles raus zum Anziehen, macht sich fertig. Ich muss erstmal einen Kaffee haben, bevor ich irgendwie ins Bad gehe und mich da frisch mache und sonst wie.
0: Ich muss nochmal auf das Erste eingehen. Also mein Mann, da bewundere ich, dass er die Kontrolle abgeben kann und alle anderen machen lässt. Ich glaube, das war versteckte Kritik zwischen den Zeilen.
1: Sehr lustig,
0: aber ich finde es toll, dass er das kann.
1: Großartig. Welche Eigenschaft bewundert ihr bei eurem Partner? 0331 74 40 40. Hier ist BB Radio. Guten Morgen.

0: 7.16 Uhr und das an einem so herrlich startenden Donnerstag.
1: Guten Morgen.
0: Und hier viel Spaß mit Thorsten Sträter bei BB Radio.
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4: Ich mag TikTok für die Älteren, die es nicht kennen. Es ist eine chinesische Psychiatrie-App für Jugendliche. Ich mache das am Tag, was weiß ich, 6 Stunden. Alles andere kann nicht gesund sein. Aber ich frage mich genau, wie viele oder manche, vielleicht auch wenige hier, was bin ich wert? 3 Minuten TikTok und ich weiß, ich bin die Krone der Schöpfung. Es geht mir besser, weil es halt geisteskrank ist. Also ich mache das auf und am Anfang ist immer dieser Motivationstyp mit dem ausrasierten Nacken. Dann kommt das nächste Video, das ist oft eine Katze am Staubsaugerroboter, die zu Musik von Ennio Morricone sehr langsam gegen eine Balkontür fährt, dann runterstürzt und stirbt. Das gucke ich 14 Mal, weil es gut ist. Dann reinigt irgendwer Teppichboden in Pakistan. Ein Mann ohne Kopf, aber in Overknees aus Vinyl, steht in einer Lagerhalle und reinigt Teppichboden. 9 Stunden lang. Das ist stumpf. Das ist so Auslegewarenpornografie. Da gucke ich 40 Videos von, wie der es abzieht. Und du denkst anschließend, wow, 90.000 Liter Trinkwasser für einen Mickey-Maus-Teppich für $3,95. Und im nächsten Video steht ein Junge, der sagt, hey, ich bin der Torben. Ich stecke mit einem Correga-Tabs ins Poloch. Mal gucken, ob es schäumt. Und dann mache ich das nächste Video, halte inne und denke, schäumt das? Und dann haben sie den.
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0: Das wird für mich für den Rest meines Lebens das Ausschimpflied sein.
1: Ja.
0: Weil es klingt wirklich so, als ob da jemand die eine Hand in der Hüfte hat und mit dem anderen im Zeigefinger
1: mal rollt doch
0: endlich
1: weg.
0: Mal ja, irgendwas. Aber ich, das Schlimme ist, ich habe danach Bock ausgemeckert zu werden, weil das ist einfach ein toller Song. 7.24 Uhr, BB Radio hier, einen guten Donnerstagmorgen.
1: Aktueller Pop, der euch mehr Energie für den Tag gibt. Mehr als jeder Kaffee oder Energy Drink. Where is my husband? Da freue ich mich so drauf. Das ist ja wirklich einer der tollsten Songs im Moment. Dann gute Laune-Pop aus den Zehnern von Clean Bandit mit einem ihrer größten Hits. Und für die, die es entspannter und epischer wollen, haben wir auch was. Einen aktuellen Top-Hit. Der gibt Blockbuster-Vibes. Klingt mal ganz anders als das, was wir sonst so kennen. Self-Aware von Temper City gleich.
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16: Mit Clara Himmel. Guten Morgen. Die 100-Kilo-Bombe in Neukölln ist entschärft. Noch in der Nacht konnten tausende Anwohner in ihre Häuser zurück. Niedrigwasser bremst weiter die Schiffe aus. Brandenburg und Berlin verlängern deshalb das gelockerte Sonntagsfahrverbot für Lkw bis Ende September. Die Retter in Nepal suchen nach den Überschwemmungen fieberhaft nach hunderten Vermissten. Im Wettlauf gegen die Zeit. Krasse Bilder und Videos gehen um die Welt. Die Zahl der Todesopfer steigt. Wasser, Schlamm und Steine haben einfach alles mitgerissen. Und die Gefahr ist noch nicht gebannt.
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18: Mit Patricia Woschny. Guten Morgen. Berlin setzt bei seiner Olympia-Bewerbung jetzt auf große Kinderträume. Ein Monat vor der Entscheidung startet heute ein neuer Kampagnenfilm. Darin träumt ein Berliner Junge davon, einmal selbst im Olympiastadion anzutreten. Und die Bilder dazu sind fast komplett mit KI entstanden. Bio aus Brandenburg gibt's reichlich, nur der Weg vom Acker bis zum Kunden hakt noch. 3 Jahre lang haben Forscher deshalb regionale Bio-Netzwerke unter die Lupe genommen. Heute wird vorgestellt, was bei Verarbeitung und Verkauf in der Region noch fehlt. 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
19: Guten Morgen hier bei uns im Speckgürtel in Potsdam und in Berlin in Zeuthen, Hennigsdorf und Petershagen. Heute bis zu 29 Grad, richtig schöner Sommertag. Es bleibt den ganzen Tag über sonnig und trocken.
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0: Der BB-Radio Straßenscanner zeigt an einen Unfall im Baustellenbereich auf der A15 Richtung Breslau zwischen Spreebrücke und Rogrosen. Also ein bisschen mehr Zeit einplanen. Nochmal ein Unfall auf der Überholspur auf der B5 Richtung Nauen zwischen der A10 Spandau und Wustermark Ost. Weiterer Unfall auf der B189 Richtung Wittenberge zwischen der B103 Pritzwalk West und Großpankow. Hier bitte einen großen Bogen drumherum machen, genauso wie auf der L50 zwischen Bärenklau und Tower. In beide Richtungen ist da nämlich auch mit Behinderung zu rechnen nach einem Unfall. Stadtverkehr Berlin, die üblichen 10 Minuten draufpacken auf der A100 in beide Richtungen und dummerweise gab es einen Wasserrohrbruch, deswegen in beide Richtungen gesperrt die Dudenstraße in Kreuzberg und Tempelhof zwischen Mehringdamm und Metfesselstraße. Noch ein aktueller Blitzer, L94 Richtung Wenzlow, kurz vor Wolin. Und wenn ihr noch was gesehen habt, Staus und Blitzer an die 0331 74 40 40. Gute Fahrt, passt auf euch auf.
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0: Guten Morgen! 7.32 Uhr, die drei großen M am Morgen. Mitraten, mitfiebern, mitspielen. Dürft ihr nämlich gleich wieder bei eurem Lieblingsspiel Stadt, Land. Plus die nächste Runde steht um 7:45 an.
1: Ach, und ich freue mich so auf Ray, Where's My Husband? Aktuelle Musik finde ich so toll. Also wenn einer mit auf die einsame Insel sollte, ein Song und sonst keiner, wäre es im Moment der, weil der einfach so gute Laune macht. Und vorher ein Hit, der war vor vielen Jahren schon mal irgendwie auf Platz 1, ist jetzt nochmal rausgekommen, ganz neu, weil er einfach gut ist und deswegen nochmal in die Charts durfte. Ganz aktuell, Kato und John, turn the lights off.
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0: Schönen guten Morgen, es ist 7.39 Uhr.
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0: Ja, jeder kriegt, was er verdient. Und ihr verdient, dass ihr Spaß habt beim Tanken. Ja, wer hat einen Spaß beim Tanken? Keiner. Brandenburg ist ja Deutschlands größte Pendlerregion. 9 von 10 haben Auto, sind darauf angewiesen. Und es sind ja nicht nur die Wege zur Arbeit. Wir wollen einkaufen im nächsten Ort. Die Kinder wollen zum Sport und. Und deswegen haben wir jetzt gesagt, es reicht.
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0: 7.44 Uhr.
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0: Heute spielen wir mit Jenny from the Block hier. Also Jennifer aus Potsdam, direkt von um die Ecke. Guten Morgen.
2: Ich wünsche auch einen guten Morgen.
3: Hallo, guten Morgen.
0: Liebe Jennifer, momentan der Highscore bei 8. Das heißt, wir machen jetzt 9 gemeinsam.
3: Hier ist dein A. Sag einfach Stopp.
2: Stopp.
3: Ha. Haha. Ha. Ha.
0: Dann startet deine Runde mit der Stadt mit H.
2: Hanau.
0: Land.
2: Honduras.
0: Darf bei einem Picknick nicht fehlen.
2: Hamburger.
0: Zeichentrickfigur.
2: Weiter.
0: Das findet man unter dem Sofa.
2: Handtücher.
0: Ausgedachte Krankheit mit H.
2: Husten?
0: Grund, warum die Nachbarn klingeln.
2: Husten war zu laut.
0: Etwas, das man immer verbummelt.
2: Handy.
0: Grund, eine Party zu verlassen.
2: Handy verloren.
0: Ja.
3: Kreativität, würde ich sagen, 4-. Aber ich bin streng. Ich habe sehr viel Husten und Handtuch gehört.
0: Aber warte mal ganz kurz. Jetzt kommt noch was, ne?
3: 8.
0: Down.
3: So.
0: Down.
3: Ja.
0: Platz 1.
3: Auf jeden Fall.
0: Jenny.
2: Ja, super.

0: sag jetzt hier einfach Jenny, als ob wir uns seit 100 Jahren kennen würden.
1: Also 8 ist fantastisch. Wäre sehr schön, wenn du dir diesen Jackpot teilen würdest und keiner da mehr drüber kommt. Aber kann man natürlich versuchen.
0: Ein Versuch gibt's ja noch, aber Jenny, drück dir selbst die Daumen.
1: Einer geht noch rein.
0: Und der nächste Versuch, der geht an euch.
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0: Und zack, ist auch schon wieder 7.56 Uhr. Es sieht wunderschön aus vor unserem Fenster, hoffentlich bei euch auch. Es ist Donnerstag, BB-Radio hier.
1: Das ist eigentlich ein Hit aus 2015, aber aktuell wieder in den Charts, weil Sarah Larsson dazu eine ganz tolle Choreografie hat. Ich könnte sie nicht. Ich bin ja froh, wenn ich es aufs Klo schaffe, ohne hinzufallen dreimal. Aber man tanzt gerne dazu. Lush Life haben wir gleich, toller Hit. Und wir haben Welthit, hat schon 2 Grammys abgeräumt. Großartige Nummer, Bad Romance und dazu aktueller deutscher Pop von Michael Schulte, um eure Fahrt zur Arbeit noch ein bisschen besser zu machen.
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0: Es ist 8 Uhr.
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21: Mit Clara Himmel. Guten Morgen.
4: Unsere Jugend steht zwischen Like und Limit. 38% der Teenager in Brandenburg-Berlin nutzen soziale Medien mehr als 3 Stunden jeden Tag. Ein Social-Media-Verbot und Alterslimits wünschen sich nicht nur viele Eltern und Lehrer, sondern offenbar auch die Betroffenen selbst. 55% der jungen Leute sind dafür. Der Report dazu wird in Berlin heute offiziell vorgestellt. Unfassbare Bilder aus Nepal bewegen die Welt. Nach der schweren Sturzflut im Himalaya-Staat explodiert die Zahl der Vermissten. Aktuell 1300, viele Touristen, auch 8 Deutsche. Mindestens 160 Menschen haben die Naturkatastrophe nicht überlebt. Die Zahl der Todesopfer steigt. Gigantische Wassermassen hatten Häuser und Autos mitgerissen, Straßen blockiert, Brücken weggespült, Kraftwerke zerstört, ganze Dörfer überflutet. Und jetzt noch mehr aus unserem Land von BB Radio Brandenburg-Reporter Benedikt Maurer.
21: Die Viadrina in Frankfurt startet mit 6 neuen Studiengängen ins Wintersemester und will damit wieder mehr Studenten anziehen. Los geht's am 12. Oktober. Wer sich vorher schon mal umschauen will, kann das diesen Samstag beim Infotag tun.
4: Danke, Benedikt. Brummis dürfen weiter auch sonntags über unsere Pisten brausen. Brandenburg und Berlin haben so entschieden und das gelockerte Sonntagsfahrverbot verlängert bis 30. September. Die Ausnahmeregelung gilt für Transporte, die per Schiff aktuell nicht möglich sind. Neu ist, dass auch Schwertransporte fahren dürfen. Hintergrund sind die immer noch niedrigen Pegelstände auf den deutschen Wasserstraßen. 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
1: Schönen guten Morgen, 8:02. Das wird ein richtig schöner Sommertag heute. Von vorne bis hinten sehr, sehr viel Sonne im Moment bei 13 Grad in Frankfurt oder in Guteborn 13 Grad in Potsdam hier. 14 Grad, ja, ein paar Wolken gibt's noch, aber die werden schon verschwinden. Im Laufe des Tages wird's auch sehr warm. Temperaturen heute nochmal bis 29 Grad.
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0: Der BB-Radio-Straßenscanner zeigt eine Menge Unfälle. Auf der A15 Richtung Breslau zum Beispiel im Baustellenbereich zwischen Spreebrücke und Rogosen. Oder auch auf der Überholspur der B5 Richtung Nauen zwischen der A10 Spandau und Wustermark-Ost. Außerdem noch die L50 zwischen Bärenklau und Tauer in beide Richtungen. Hier Vorsicht. Oder noch besser, großen Bogen drumherum machen. Ja, und dann haben wir noch einen Liegenbleiber, der blockiert die Straße in beide Richtungen auf der B103 zwischen dem Abzweig nach Sadenbeck und dem Abzweig Brügge. Im Stadtverkehr Berlin, die üblichen 10 Minuten draufpacken auf der A100 in beide Richtungen und nach einem Wasserrohrbruch ist in beide Richtungen gesperrt die Dudenstraße zwischen Währingdamm und Metfesselstraße. Aktueller Blitzer, Töpchin, Märkische Straße Richtung Motzen, kurz hinter der L74 der Bünsdorfer. Und wenn ihr noch was gesehen habt, Staus und Blitzer an die 0331 74 40 40. Eine gute Fahrt.
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0: 8:03. Die Kids sind in der Schule und nach den ganzen Staus, die wir gerade gehört haben, brauchen wir auf jeden Fall was, was uns wieder positiv in den Tag blicken lässt. Humor hilft immer. Thorsten Sträter haben wir heute noch bei den besten Comedians Deutschlands um 9:45 für euch.
1: Und dazu noch ein gute Laune-Song. Macht ja. Der wirklich. Dreht mal ein bisschen auf und genießt den von Sarah Larsen. Hier ist Lush Life.
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0: Guten Morgen, die Baby-Radio-Morgenshow mit Markus Geiser und Gerlin Jenike um 7:50 Uhr. Und wir haben heute mal festgestellt, es gibt so Sachen beim Partner, da kann man sich eine Scheibe abschneiden. Bei meiner Frau Kathi ist es zum Beispiel eine Eigenschaft, die ich bewundere. Sie erledigt Dinge sofort. Nicht so wie ich auf den letzten Drücker, sie macht's auf den ersten Drücker.
1: Ja, stimmt. Das ist ja vielleicht auch ein bisschen typisch Mann, ne? Dass man da alles immer noch ein bisschen vor sich her schiebt.
0: Mein Vater ist auch so ein Schnellerlediger.
1: Ja. Also ich habe ja keinen Partner, deswegen kann ich nicht sagen, was ich an dem bewundere. Du bist das Nächste an einem Partner, was ich mir vorstellen kann. Und was ich an dir so toll finde, ist, dass man dich überall hinsetzen kann und du kannst... Ich weiß nicht, ob du nur so tust, aber du kannst dich über alles interessiert unterhalten. Ob das ein Automechaniker ist oder ein Arzt oder ein Anwalt oder einer aus der Pflege oder einer aus dem Tierheim. Du hast immer sofort, irgendwie bist du bei dem so mit drin und bist so interessiert und sagst, ich habe ja gelesen gerade, ihr habt ja das und das Problem. Und man fühlt sich bei dir so gut aufgehoben. Das kann ich nicht. Ich stehe immer nur da und...
0: Ich danke dafür für die Einschätzung. Nee, aber ich lerne unglaublich gern dazu. Deswegen, ich versuche immer aufzusaugen aus Bereichen, die ich nicht kenne, was man da mitnehmen kann.
1: So einer, der beim Arzt immer die ganzen Zeitschriften liegt, die da rumliegen.
0: Welche Eigenschaft bewundert ihr denn an eurem Partner? Ja, da gibt es bestimmt auch was. 0331 74 40 40. Ra, ra.

0: 8:16, Lady Gaga bei BB Radio. Gleich geht's weiter mit der deutschen Lady Gaga, Michael Schulte nämlich, mit einem der hört bestimmt zu. Ich zähle mal von 10 runter, dann klingelt hier das Telefon. Guten Morgen.
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2: Jeder spricht, wie er halt spricht. Es gibt Slang.
3: Wild, Bro.
2: Es gibt Dialekte.
3: Ja, mei, hock die Hera, Samamera.
2: Aber es gibt auch Grammatiksünden. Es heißt nicht eben und es heißt auch nicht einzigste. Und wir sagen, iss bitte auf und nicht so gerne.
3: Tu das jetzt mal aufessen und dein Nachttisch ist in Leon in seinem Rucksack.
2: Eine Tätigkeit braucht auch kein am.
4: Du, ich war gerade noch die Wäsche am Bügeln. Gewesen.
2: Ja, und manche tun auch so, als gibt es keinen Konjunktiv. Das ist natürlich alles nicht schlimm. Und irgendwas verdreht natürlich jeder mal. Das Einzigste ist, dass ich zumindestens eben mal darauf hingewiesen gehabt haben, gewollt hatte.
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0: Es ist Donnerstag. Guten Morgen, 8.27 Uhr. Die BB-Radio-Morgenshow hier mit Markus Geiser und Gerlinde Jenicke.
1: Guten Morgen. Der Sommer gibt heute und morgen nochmal alles. Dazu haben wir auch den perfekten Sound für euch von Lost Frequencies gleich. Vance Joy lässt uns mit seiner Ukulele vom Lagerfeuer am Strand träumen. Das wird schön. Und dann haben wir noch aktuelle DJ-Musik für euch. Ist zwar noch früh, macht aber Vorfreude auf den Feierabend ein bisschen größer. Save my love.
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16: Mit Clara Himmel. Guten Morgen. Die 100-Kilo-Bombe in Neukölln ist entschärft. Noch in der Nacht konnten tausende Anwohner in ihre Häuser zurück. Niedrigwasser bremst weiter die Schiffe aus. Brandenburg und Berlin verlängern deshalb das gelockerte Sonntagsfahrverbot für Lkw bis Ende September. Die Retter in Nepal suchen nach den Überschwemmungen fieberhaft nach hunderten Vermissten. Im Wettlauf gegen die Zeit. Krasse Bilder und Videos gehen um die Welt. Die Zahl der Todesopfer steigt. Wasser, Schlamm und Steine haben einfach alles mitgerissen. Und die Gefahr ist noch nicht gebannt.
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18: Mit Patricia Woschny. Guten Morgen. Wer fürs Ehrenamt in Teltow-Fleming ordentlich Kilometer schrubbt, soll zumindest nicht auf allen Fahrtkosten sitzen bleiben. Der Landkreis gibt dafür auch in diesem Jahr einen Mobilitätszuschuss. 100 Euro können Ehrenamtliche bekommen, die regelmäßig für ihr Engagement unterwegs sind. Berlin setzt bei seiner Olympia-Bewerbung jetzt auf große Kinderträume. Einen Monat vor der Entscheidung startet heute ein neuer Kampagnenfilm. Darin träumt ein Berliner Junge davon, einmal selbst im Olympiastadion anzutreten. Und die Bilder dazu sind fast komplett mit KI entstanden. 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
1: 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Guten Morgen hier bei uns im Speckgürtel in Potsdam und in Berlin in Zeuthen-Hennigsdorf und Petershagen. Heute bis zu 29 Grad, richtig schöner Sommertag. Es bleibt den ganzen Tag über sonnig und trocken.
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0: 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Unfall im Baustellenbereich auf der A15 Richtung Breslau zwischen Spreebrücke und Rogosen. Dann eine halbe Stunde draufpacken mittlerweile auf der A115 Richtung Berlin ab Kleinmach nur wegen der Baustelle. Und ein schwerer Unfall auf der L50 zwischen Bärenklau und Tower. Beide Richtungen sind betroffen. Am besten großen Bogen drumherum machen. Stadtverkehr Berlin, 15 Minuten draufpacken auf der A100 in beide Richtungen. Und Wasserrohrbruch, deswegen in beide Richtungen gesperrt. In Kreuzberg und Tempelhof die Dudenstraße zwischen Mehringdamm und Metfesselstraße. Aktueller Blitzer, B1 Richtung Selo, kurz vor Manschnow. Und wenn ihr noch was gesehen habt, Staus und Blitzer an die 0331 74 40 40. Eine gute Fahrt.
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1: Guten Morgen, es ist 8.34 Uhr und ich hoffe, ihr seid bereit, dem Kaiser wieder in seinen Allerwertesten zu treten. Sanft natürlich, könnt ihr gerne sanft. Nächste Runde schlagt den Kaiser um 8:45, wenn ihr Bock habt, was Schönes zu gewinnen und mal ein bisschen mit uns Spaß zu haben. Gerne anrufen 0331 74 40 40.
0: Olivia Dean hat recht, wenn sie sagt, es ist so einfach, sich in sie zu verlieben. Da reicht einfach schon ihre Stimme und ihr werdet es ja hören mit ihrem aktuellen Hit So Easy. Der kommt ja, nämlich gleich noch. Aber jetzt erstmal aktuelle Nummer von Kygo und Khalid. So ein bisschen Sommerfeeling jetzt hier.
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0: ist 8.41 Uhr.
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0: Was für schöne Musik. Also, wenn euch in Zukunft jemand fragt, dann sagt ihr, na klar, gibt's bei BB Radio. Guten Morgen, um 8.45 Uhr.
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2: Martin aus Ahrensfelde, hallo.
3: Hallo, guten Morgen, da bin ich wieder.
2: Moin. Da bist du wieder. Soll's jetzt mal mit der Tasse klappen?
3: Ja, na schauen wir mal.
2: So, offensichtlich, ja, sonst wärst du ja nicht hier. Tipp Nummer 1. Ich koste meistens deutlich mehr, als man

0: zuerst denkt.
1: Okay.
0: Bei mir zittern anfangs viele Hände.
2: Nein.
0: Ich bringe dir Regeln bei, die du dein Leben lang brauchst.
3: Okay.
2: Ich hab nicht den Hauch einer.
0: Ja, doch, bei Tipp Nummer 4 wisst ihr es beide.
3: Ja.
0: Theorie und Praxis gehören bei mir fest zusammen.
3: Ach, die Fahrschule.
0: Ja!
2: Ja?
0: Und hast du nicht zugehört?
2: Nee, nee, ich hab zugehört. Da war Martin einfach ein Tick schneller als ich.
0: Toll, endlich geht wieder meine Tasse raus. Herzlichen Glückwunsch.
3: Ja, danke. Dann lass ich mir meinen Kaffee schmecken.
0: Ja, du, gerüchteweise schmeckt er einfach aus der Tasse besser.
3: Ja, das habe ich mir gedacht.
2: Also gratuliere dir ganz aufrichtig und viel Spaß mit der Tasse. Und ihr könnt das auch haben. Einfach mitmachen.
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0: Morgenmuffel.
1: Am Anfang ist natürlich ein bisschen komisch.
0: Die BB-Radio Morgenshow mit Markus Kaiser und Gerlinde Jenicke.
1: Dann ist es eigentlich nur noch Rock'n'Roll.

0: Würde ich gemütliche Hängematten verkaufen, dann wäre das der Song, den ich unter meine Werbung packen würde.
1: Oh,
0: guten Morgen,
1: süß.
0: 8.56 Uhr, BB-Radio hier.
1: Ja, Stimme könnte mir auch meine Kündigung vorsingen. Ich fände es toll. Eine aktuelle Nummer von Alex Warren gleich. Ja, der singt wirklich so toll. Dann ein Song, den wahrscheinlich jeder aus der Fernsehwerbung auch kennt. Ne, ist ein richtig toller Ohrwurm. We Are The People. Und ganz aktueller Pop. Ihr habt schon das Original geliebt, aber die aktuelle Version von Bibi Rexha mindestens genauso sehr. New Religion gleich.
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0: Es ist 9 Uhr.
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17: Mit Clara Himmel. Guten Morgen. Unsere Jugend steht zwischen Like und Limit. 38% der Teenager in Brandenburg-Berlin nutzen soziale Medien mehr als 3 Stunden jeden Tag. Ein Social-Media-Verbot und Alterslimits wünschen sich nicht nur viele Eltern und Lehrer, sondern offenbar auch die Betroffenen selbst. 55% der jungen Leute sind dafür. Der Report dazu wird in Berlin heute offiziell vorgestellt. Unfassbare Bilder aus Nepal bewegen die Welt. Nach der schweren Sturzflut im Himalaya-Staat explodiert die Zahl der Vermissten. Aktuell 1300, viele Touristen, auch 8 Deutsche. Mindestens 160 Menschen haben die Naturkatastrophe nicht überlebt. Die Zahl der Todesopfer steigt. Gigantische Wassermassen hatten Häuser und Autos mitgerissen, Straßen blockiert, Brücken weggespült, Kraftwerke zerstört, ganze Dörfer überflutet. Und jetzt noch mehr aus unserem Land vom BB Radio Brandenburg-Reporterin Patricia Woschny.
18: Eines der größten Spektakel in der Bernauer Innenstadt ist heute Abend zurück. Die Gauklernacht rund um Steintor und im Kühlspark bringt wieder Artisten, Akrobaten, Feuerspucker und Live-Musik auf mehrere Bühnen. Das Fest lockt regelmäßig tausende Besucher an.
17: Danke, Patricia. Umfragehammer vor der Landtagswahl in Sachsen-Anhalt. Die AfD überrollt die CDU, deklassiert sie mit aktuell 42% der Stimmen und liegt damit weit vor allen anderen. Der Wahlkampf bleibt knallhart. Erst am Abend haben sich die Spitzenkandidaten im TV gefetzt. 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
1: Schönen guten Morgen, 9:02. Was für ein Sommertag. Also heute wird's heiß, heiß, Baby. Wir haben 15 Grad im Moment in Cottbus, 15 in Guben, 17 in Lenzen. Es werden heute 29 und es wird sehr viel Sonne geben den ganzen Tag über. Und es bleibt heute auch schön trocken.
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20: Der BB-Radio-Straßenscanner zeigt an die A115 Richtung Berlin. Ab Kleinmachnow dauert es wieder mal 20 Minuten länger. Dann Metallteile auf beiden Seiten der B102 zwischen Premnitz und Mögelin. Bitte vorsichtig sein. Ja, und da hat sich aber jemand mal mächtig verfahren. Ein Fahrradfahrer auf der Nute-Schnellstraße zwischen Horstweg und Friedrich-List-Straße. Also entweder der fährt sehr schnell oder es ist wirklich ein Versehen. Auf jeden Fall bitte aufpassen hier. Stadtverkehr Berlin, die üblichen 15 Minuten draufpacken auf der A100 in beide Richtungen. Außerdem gab es einen Wasserrohrbruch, deswegen in beide Richtungen gesperrt in Kreuzberg und Tempelhof. Die Dudenstraße zwischen Mehringdamm und Metfesselstraße. Und in Chemnitz, da wird geblitzt auf der B189 beidseitig in Höhe der Kirche. Das weiß ich deswegen so genau, weil der Uwe es gesehen und gemeldet hat. Vielen Dank dafür. Staus und Blitzer einfach immer an die 0331 74 40 40. Eine gute Fahrt.
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21: Guten Morgen.
20: Morgen. Schönes Thema heute. Welche Eigenschaft bewundert ihr eigentlich bei eurem Partner? Ich bin mit meiner Frau per Zufall drauf gekommen im Urlaub und habe ihr gesagt, dass ich es bewundere, dass sie Sachen sofort erledigt. Nicht so wie ich auf den letzten Drücker, sondern auf den ersten Drücker. Das ist unglaublich, kann ich nicht.
1: Was ist es denn bei euch? Ihr habt uns ganz viel geschickt und das hören wir uns nochmal an, so in 12 Minuten. Und das ist einfach inspirierend und toll. Wenn man mal einfach was Nettes zu sagen hat über seinen Partner, ist das doch mal was Schönes und das machen wir gleich.
20: Jetzt machen wir erstmal die beste Musik, die man überhaupt nur kriegen kann an einem Donnerstag um 9.04 Uhr. Da wäre zum Beispiel Shakira mit dem offiziellen Sommerhit Die Die dabei oder auch eben diese Nummer von Bebe Rexha, die euch melodietechnisch sehr bekannt vorkommen sollte.
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0: Bin so neugierig, was es bei euch ist. Die BB Radio Morgenshow hier mit Markus Kaiser und Gerlinde Jenicke um 9.18 Uhr. Welche Eigenschaft bewundert ihr bei eurem Partner? Weil meine Frau Kathi und ich, wir haben im Sommerurlaub irgendwann abends drüber gesprochen. Und dann meinte ich, dass ich an ihr bewundere, dass sie Sachen nicht aufschiebt. Sie macht es sofort. Wenn ich eine Sache habe, für die ich 3 Monate Zeit kriege, könnt ihr sicher sein, ich warte mit dem Anfang 2 Monate und 29 Tage, damit ich immer schön unter Stress arbeite.
1: Ja.
0: Das finde ich toll an ihr.
1: Aber ich bewundere auch was an dir. Also wir sind ja jetzt nicht fest zusammen, sondern nur hier während der Show. Aber ich finde es so toll, dass du in der Lage bist, mit jedem, mit dem du sprichst, ob das ein Arzt ist oder ein Orthopäde, was ja dasselbe ist, oder einem Teeverkäufer oder einem Tierheimmenschen, du kannst dich über alles unterhalten mit jedem. Das finde ich ganz toll. Das kann ich nicht. Ich stehe mal da und denke so, ich bin halt nicht so interessiert wie du. Du bist an allem interessiert.
0: Ich bin sehr interessiertes Kind.
1: Ja. Ich finde das ganz toll. Wie ist es denn bei euch?
2: Mein Mann, er hat ganz viele tolle Eigenschaften, aber ich glaube, die Eigenschaft, wo ich gerne so ein bisschen was von hätte, wäre seine Ordnung und Disziplin am Morgen, weil er lässt sich am Abend immer schon alles raus zum Anziehen, macht sich fertig. Ich muss erstmal einen Kaffee haben, bevor ich irgendwie ins Bad gehe und mich da frisch mache und sonst wie.
3: Also meine Frau hat die tolle Eigenschaft, die ich auch sehr gerne hätte, wenn die was macht, halt ein Projekt hat so. Und egal, was ich sage, egal, wie ich mit ihr rede, ich kann tanzen, ich kann nackig vor ihr rumhüpfen, die bleibt dabei, ne? Die ist so konzentriert auf diese Sache. Also das ist die Fähigkeit, die meine Frau hat, die ich auch gerne hätte.
4: Ja. Mein Mann kann das einfach super, die Kontrolle abgeben, sich darauf verlassen, dass ich oder irgendwer anderes macht. Und tatsächlich hat er auch offensichtlich immer Glück damit.
0: Also ganz ehrlich, ich finde, das klingt nach einer kleinen versteckten Kritik. Der delegiert alles an andere. Die Michelle aus Blankenfelde, die das gerade gesagt hat über ihren Mann, die hat sich nochmal gemeldet bei uns.
5: Guten Morgen, ihr Lieben. Nein, das war keine versteckte Kritik. Ich finde es tatsächlich beeindruckend, dass man so die Kontrolle abgeben kann. Und ich glaube, ich müsste mir einfach auch ein bisschen mehr eine Scheibe davon abschneiden, damit ich einfach etwas entspannter lebe.
1: Verstehe ich total. Ich bin auch so ein Kontrollfreak. Ich will auch alles selber machen.
0: Ich hoffe, meine Frau hat es gehört. Es ist eben nicht schlimm, wenn ich sage, Schatz, du kannst es besser, mach du das mal.
1: Lustig. Also welche Eigenschaft bewundert ihr denn an eurem Partner? 033 1 74 40 40.
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1: Guten Morgen, ganz aktueller und toller Pop aus Deutschland für euren Morgen von Tiffany Harris. Da müsste er eigentlich Tiffany Aris heißen oder so. Nee, aber Tiffany Harris, Vertigo gibt's gleich. Star-DJ Kygo hat sich einen Welthit von Tina Turner genommen, geile DJ-Sounds drunter gepackt und rausgekommen ist der nächste Welthit, den hören wir gleich. Und euer Gute-Laune-Booster fürs nächste Meeting beim Chef, Get Lucky, gleich.
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13: Mit Clara Himmel. Guten Morgen. Die 100-Kilo-Bombe in Neukölln ist entschärft. Noch in der Nacht konnten tausende Anwohner in ihre Häuser zurück. Niedrigwasser bremst weiter die Schiffe aus. Brandenburg und Berlin verlängern deshalb das gelockerte Sonntagsfahrverbot für Lkw bis Ende September. Die Retter in Nepal suchen nach den Überschwemmungen fieberhaft nach hunderten Vermissten. Im Wettlauf gegen die Zeit. Krasse Bilder und Videos gehen um die Welt. Die Zahl der Todesopfer steigt. Wasser, Schlamm und Steine haben einfach alles mitgerissen. Und die Gefahr ist noch nicht gebannt.
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14: Mit Patricia Woschny. Guten Morgen. Wer fürs Ehrenamt in Teltow-Fleming ordentlich Kilometer schrubbt, soll zumindest nicht auf allen Fahrtkosten sitzen bleiben. Der Landkreis gibt dafür auch in diesem Jahr einen Mobilitätszuschuss. 100 Euro können Ehrenamtliche bekommen, die regelmäßig für ihr Engagement unterwegs sind. Berlin setzt bei seiner Olympia-Bewerbung jetzt auf große Kinderträume. Einen Monat vor der Entscheidung startet heute ein neuer Kampagnenfilm. Darin träumt ein Berliner Junge davon, einmal selbst im Olympiastadion anzutreten. Und die Bilder dazu sind fast komplett mit KI entstanden. 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
1: 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Guten Morgen hier bei uns im Speckgürtel in Potsdam und in Berlin in Zeuthen-Hennigsdorf und Petershagen. Heute bis zu 29 Grad, richtig schöner Sommertag. Es bleibt den ganzen Tag über sonnig und trocken. 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
0: Der BB-Radio Straßenscanner zeigt an. Die A115 Richtung Berlin, Abkleim Machno, 20 Minuten draufpacken. Außerdem gab es einen Unfall im Kreis Uckermark, Seehausener Chaussee zwischen Potzloh und Seehausen und dementsprechend hier mit Behinderung rechnen. Im Stadtverkehr Berlin dauert es eine Viertelstunde länger auf der A100 in beide Richtungen. Außerdem gab es einen Wasserrohrbruch, ebenfalls in beide Richtungen gesperrt ist die Dudenstraße in Kreuzberg und Tempelhof zwischen Mehringdamm und Metfesselstraße. Dann haben wir noch einen aktuellen Blitzer, beziehungsweise es sind ja gleich zwei, weil es ist beidseitig, hat uns der Uwe gemeldet. In Chemnitz auf der B189 in Höhe der Kirche. Und wenn ihr noch was gesehen habt, Staus und Blitzer an die 0331 74 40 40. Eine gute Fahrt. 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
0: Um 9.33 Uhr, also noch 12 Minuten, ist er entfernt von uns. Unser Kollege und einer der witzigsten Typen des Landes, Thorsten Sträter, gleich bei den besten Comedians Deutschlands um 9:45 Uhr.
1: Und jetzt ein großartiger Hit, da haben sich zwei zusammengetan. Das musste funktionieren, alles andere wäre sehr merkwürdig gewesen. Jennifer Lopez, so ein bisschen Comeback, ne? Von der haben wir eine Weile vorher gar nichts gehört. Zusammen mit David Guetta, von dem hören wir alle 5 Minuten was, weil da so viele Hits von ihm kommen. Hier zusammen mit Save Me Tonight.
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0: Es ist 9.44 Uhr, BB-Radio hier. Und das hier ist Thorsten Sträter. Viel Spaß.
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3: Ich mag TikTok für die Älteren, die es nicht kennen. Es ist eine chinesische Psychiatrie-App für Jugendliche. Ich mache das am Tag, was weiß ich, 6 Stunden. Alles andere kann nicht gesund sein. Aber ich frage mich genau, wie viele oder manche, vielleicht auch wenige hier, was bin ich wert? 3 Minuten TikTok und ich weiß, ich bin die Krone der Schöpfung. Es geht mir besser, weil es halt geisteskrank ist. Also ich mache das auf und am Anfang ist immer dieser Motivationstyp mit dem ausrasierten Nacken. Dann kommt das nächste Video, das ist oft eine Katze am Staubsaugerroboter, die zu Musik von Ennio Morricone sehr langsam gegen eine Balkontür fährt, dann runterstürzt und stirbt. Das gucke ich 14 Mal, weil es gut ist. Dann reinigt irgendwer Teppichboden in Pakistan. Ein Mann ohne Kopf, aber in Overknees aus Vinyl, steht in einer Lagerhalle und reinigt Teppichboden. 9 Stunden lang. Das ist stumpf. Das ist so Auslegewarenpornografie. Da gucke ich 40 Videos von, wie der es abzieht. Und du denkst anschließend, wow, 90.000 Liter Trinkwasser für einen Mickey-Maus-Teppich für $3,95. Und im nächsten Video steht ein Junge, der sagt, hey, ich bin der Torben. Ich stecke mit einem Korea-Tabs ins Po-Loch. Mal gucken, ob es schäumt. Und dann mache ich das nächste Video, halte inne und denke, schäumt das? Und dann haben sie dich.
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15: Mit klarer Himmel. Guten Tag. Das nächste Himmelsspektakel steht an. Nach der Sonnen jetzt eine Mondfinsternis. Frühaufsteher sind klar im Vorteil. Zwischen 5 und 6 wandert der Mond durch den Kernschatten der Erde. Ein Vollmond, der sich rötlich färbt und dann untergeht. Im Gegensatz zur Sonnenfinsternis braucht man keine Schutzbrille. Das bloße Auge reicht. Perfekte Sicht gibt's mit Fernglas. Im Logistikpark Lokplaza an der A12 bei Frankfurt entstehen zwei neue Betriebe. Für einen Ladepark für Elektro-Lkw liegt die Genehmigung schon vor, für ein McDonald's-Restaurant der Bauantrag. Hinter dem Vorhaben steht Milens, ein Gemeinschaftsunternehmen von Daimler, Traton und Volvo. Die drei Hersteller bauen Ladeinfrastruktur für schwere Laster in ganz Europa auf. Der Frankfurter Ladepark soll Ende des Jahres in Betrieb gehen. Deutscher Rekord bei der Erbschaft und Schenkungssteuer. Laut Statistikamt des Bundes 21,4 Milliarden Euro. Das sind gut 60% mehr als im Vorjahr. Insgesamt wurde ein Vermögen von 141 Milliarden Euro vererbt oder verschenkt. Ohne die, die unter die Freibetragsgrenze fallen. 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
16: Und wir messen wunderbare 17 Grad in Koschen, 18 Grad in Berlin-Marzahn und 18 Grad sind es auch in Welzow. Heute geht es aber noch richtig toll rauf. Wir erreichen 28 Grad, dazu ordentlich Sonne, es bleibt trocken. Morgen auf dem Freitag dann ein paar mehr Wolken dazu. Aus dem Norden sind auch mal Tropfen möglich bei 27 Grad.
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16: Und der BB-Radio-Straßenscanner, der zeigt uns die A115 Richtung Berlin. Abklein, machen mal gut 20 Minuten mehr einen Plan. Dann ist voll gesperrt im Kreis Teltow-Fläming. Herzberger Chaussee zwischen Abzweig nach Niendorf und Dahme-Mark. Und es hat auch gekracht im Kreuz Uckermark, Seehausener Chaussee zwischen Potzlow und Seehausen. Habt ihr noch was? 0331 74 40 40. Kommt gut an.
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16: Und zwar hier. Jetzt sind wir wieder zusammen unterwegs. Ich bin Cosmo, begleite euch durch den Arbeitstag. Und das jetzt mit einem. Also bis der mal rausgefunden hat, was ihm so richtig liegt, hat er echt lange gebraucht. Teddy Swims ist das. Hat locker schon in 8 Bands gespielt. Alle möglichen Musikgenres durch. Zwischendurch war er sogar Metal am Start. Aber das war alles nicht so richtig was. Und dann hat er es halt einfach mal solo probiert. Und jetzt ist er hier bei uns. Hören wir in 2 Songs. Vorher was Sanftes von Alec Benjamin.

0: 10.15 Uhr und damit willkommen im BB Radio Mehr Musikversprechen. Ist ja das erste, also wird's extra schön. Ist für euch immer die meiste Musik ohne Unterbrechung und zwar mit ganzen 11 Hits am Stück. Aus den 10ern habe ich die Imagine Dragons dabei. Da waren die noch ein bisschen rockiger und elektrisch unterwegs und hört ihr vielleicht sogar raus, da ist sogar ein kleiner Hauch von Dubstep drin. Dann geht's weiter in die 20er mit was Schönem von der lieben Miley. Und Kate und John habe ich auch. Hat sich ja nach 16 Jahren wieder zurück bis ganz nach oben in die Charts geprügelt. Ist also einer der besten aktuellen Hits hier bei BB Radio.
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0: 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Die Temperaturen, die steigen langsam. Wir messen 20 Grad in Dobberlekirchen, 17 Grad in Dahme-Mark und 18 Grad sind es in Welzow. Heute ist aber noch so viel mehr drin. 28 Grad erreichen wir da maximal. Dazu ganz viel Sonne. Morgen auf dem Freitag nochmal ähnlich. Nur ein bisschen bewölkter und aus dem Norden kann es ja nochmal ein bisschen Regen geben. 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
0: 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Ja, staut sich hier gerade so gut eine Viertelstunde auf der A111 Richtung Berlin, da schon ab Kleinmachnow. Dann im Stadtverkehr Berlin ein Wasserrohrbruch. In Kreuzberg und Tempelhof betrifft hier die Dudenstraße, darum auch voll gesperrt zwischen Mehringdamm und der Med-Fesselstraße. Dann wird geblitzt auf der L94 Richtung Wenzlow kurz vor Wohlin. Und falls ihr noch was habt, 0331 74 40 40. Kommt gut an. 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

Einen wunderschönen, hier hat ihr Baby gerade mit Cosmo. Und zwar ist das jetzt Kamrad bei mir in den besten aktuellen Hits. Und das Spannende bei dem ist ja, fast alles, was der produziert, kann man vorher schon mehr oder weniger reinhören. Ein bisschen wie so ein Trailer im Kino, nur halt auf Social Media. Denn der Typ ist ja auch so halb als Influencer unterwegs und ist immer ziemlich cool, sehr interaktiv mit seinen Fans. Und da zeigt er auch immer mal wieder so ein paar kleine Ausschnitte von seinen ganz neuen Songs. Das hier zum Beispiel, seine neue ist das, Love Sober, hören wir jetzt hier komplett frisch aus dem Studio. Ist einer der besten aktuellen Hits bei BB Radio.

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Und von einem Ohrwurm geht's direkt in den nächsten. Ihr hört ihr das Bibi-Radio mehr Musikversprechen am Donnerstag, eben mit Cyril und jetzt mit Alex Warren. Ist einer der besten aktuellen Hits bei uns. Und das Ding hat eine Power mit dem ganzen halben Gospelchor da drin. Das ist Fever Dream bei mir in der Show.

0: 10.56 Uhr. Hi, na, ich bin Cosmo, heute wieder für die Ida. Bibi Radio läuft bei der Arbeit, denn die Ida, die ist jetzt im Urlaub, hat jetzt über die Sommerferien ja komplett durchgezogen, da kann sie sich auch mal eine Pause gönnen und ist vielleicht bei euch auf Arbeit ja auch gerade ähnlich. Und da kriegt ihr jetzt wieder von mir mehr Vielfalt, ist ja klar, das sind wieder 10er, 20er die besten aktuellen Hits. Unter anderem tolle Elektro-Sounds von Avicii für den richtigen Schwung und Kygo, Khaled und Griffin, die mischen da vorher mal mit.
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8: Mit klarer Himmel. Guten Tag. Das nächste Himmelsspektakel steht an. Nach der Sonne jetzt eine Mondfinsternis. Frühaufsteher sind klar im Vorteil. Zwischen 5 und 6 wandert der Mond durch den Kernschatten der Erde. Ein Vollmond, der sich rötlich färbt und dann untergeht. Im Gegensatz zur Sonnenfinsternis braucht man keine Schutzbrille. Das bloße Auge reicht. Perfekte Sicht gibt's mit Fernglas. Im Logistikpark Lokplaza an der A12 bei Frankfurt entstehen zwei neue Betriebe. Für einen Ladepark für Elektro-Lkw liegt die Genehmigung schon vor, für ein McDonald's-Restaurant der Bauantrag. Hinter dem Vorhaben steht Mylands, ein Gemeinschaftsunternehmen von Daimler, Traton und Volvo. Die drei Hersteller bauen Ladeinfrastruktur für schwere Laster in ganz Europa auf. Der Frankfurter Ladepark soll Ende des Jahres in Betrieb gehen. Deutscher Rekord bei der Erbschaft und Schenkungssteuer. Laut Statistikamt des Bundes 21,4 Milliarden Euro. Das sind gut 60% mehr als im Vorjahr. Insgesamt wurde ein Vermögen von 141 Milliarden Euro vererbt oder verschenkt. Ohne die, die unter die Freibetragsgrenze fallen. 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
0: Mit 20 Grad in Brandenburg an der Havel. Dasselbe hier in Jüterbock und auch in Fürstenberg-Havel. Es bleibt trocken heute, richtig schön viel Sonne. Wir gehen noch weiter rauf bis 28 Grad. Und morgen auf dem Freitag dann Sonnewolken hier im Mix. Teilweise auch fast schon 30 Grad, aber es kann auch ein bisschen nasser sein zwischendrin.
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0: Und der BB-Radio-Straßenscanner zeigt die A9 Richtung Berlin. Ab Köselitz mal locker so eine Viertelstunde raufrechnen. Dann A10 östlicher Berliner Ring Richtung Deichbahnim zwischen Rüdersdorf und Berlin-Hellersdorf. Eine Ölspur auf der rechten Spur. Und geblitzt wird A2 Richtung Berlin kurz hinterlegen. Habt ihr noch was? 0331 74 4040. Kommt gut an.
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0: Und zwar jetzt um 11:01. Es ist schön mit euch hier diesen Donnerstag zu verbringen. Ich bin Cosmo, willkommen bei mir in der Show. Und heute kann man ja nochmal so richtig toll das Wetter genießen. Und ich finde ja, diese Nummer hier, die ist quasi perfekt dafür geschrieben, einfach mal mit so einem Cabrio durch die Gegend zu cruisen, Fenster aufreißen. Taylor Swift hören wir hier mit Overlight. Gleich nach einem DJ-Superstar-Trio. Kygo, Khaled und Griffin sind das.

0: 11.17 Uhr und 11.40 Uhr habe ich jetzt auch wieder für euch. Nonstop nämlich in unserem Bibi Radio mehr Musikversprechen. Da gibt's was von David Guetta. Der Typ, der macht ja gefühlt schon seit immer Musik. Ich meine, der hat über 1500 Songs. Und einen gibt's da gleich mal. Ist ein sehr guter aus den 2000ern. Dann gibt's so einen tanzbaren Latino-Pop von Camila Cabello. Ist von 2017. Und die aktuelle von Artemas, die lege ich euch direkt oben drauf. Gehen wir sofort mit rein.
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0: 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Und es wird immer schöner. 21 Grad messen wir in Mannschnow, 22 in Neuruppin und in Nau noch tolle 23 Grad. Geht heute noch weiter rauf bis 28 maximal. Heute bleibt es sonnig, trocken, sommerlich. Morgen auf den Freitag ein paar mehr Wolken dazu, aber auch hier bei maximal 29 Grad.
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0: 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Dann plant euch locker mal so 20 Minuten mehr ein auf der A9 Richtung Berlin, da schon ab Köselitz. Dann Baustellenstau A10 westlicher Berliner Ring Richtung Dreieckwerde abliest eine Viertelstunde extra. A24 Richtung Hamburg zwischen Neuruppin und Herzsprung liegen Reifenteile auf der rechten Spur. Und ein Blick im Stadtverkehr Berlin. Ja, na klar, die üblichen 15 Minuten mehr auf der A100 in beiden Richtungen Höhe Detmolder Straße. Und nach einem Wasserrohrbruch bleibt es weiterhin voll gesperrt in Kreuzberg und Tempelhof, betrifft hier die Dunenstraße zwischen Mehringdamm und der Metfessestraße. Habt ihr jetzt auch noch was entdeckt? Einen Stau, einen Blitzer? Dann wollen wir den auch gerne haben. Ist die 0331 470 4040. Ruf doch mal an, klingelt durch. 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

Geht das eigentlich schon als Familienbetrieb? BB Radio hier mit den Brüdern Felix und Lukas Hein, besser bekannt als Berliner Dance-Pop-DJ-Duo Fastboy. Ich meine, schon der Vater war ja Musiker und hier sind seine Söhne in den besten aktuellen Hits.

Ach Freunde, es gibt schöne Wege, geweckt zu werden, oder man macht's wie meine Nachbarn und beginnt um Punkt 7 Uhr ein ganzes Bohrmaschinenorchester. Babyradio läuft am Donnerstag, ich bin Cosmo, ja, und ein sehr müder Cosmo, muss ich heute zugeben. Ich meine, so wie man da aufgewacht ist, ist man aber auch sofort direkt auf dem Sprung, ja, kennt ihr bestimmt auch. Da wäre sowas hier ja viel besser, das ist Shakira mit Die Die.

0: 5 vor 12. Hallo, ich bin Cosmo, BB-Radio hier bei der Arbeit. Und für viele ist ja auch gleich wieder Mittagessen angesagt. Bei anderen dauert es noch ein bisschen. Aber ein paar Snacks gibt's jetzt schon. Zumindest musikalisch. Mehr Vielfalt ist angesagt. Mit 10ern, 20ern, den besten aktuellen Hits habe ich alles mit dabei. Zum Beispiel die Jungs hier, die kommen aus Israel. Temper City, ein bisschen rockiger wird's da. Ist noch ganz neu. Wenn wir nach was coolem, chilligen Housebeat-Sounds von Calvin Harris und Sam Smith. Je nach.
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17: Mit klarer Himmel. Guten Tag. Das nächste Himmelsspektakel steht an, nach der Sonne, jetzt eine Mondfinsternis. Frühaufsteher sind klar im Vorteil. Zwischen 5 und 6 wandert der Mond durch den Kernschatten der Erde, ein Vollmond, der sich rötlich färbt und dann untergeht. Im Gegensatz zur Sonnenfinsternis braucht man keine Schutzbrille, das bloße Auge reicht. Perfekte Sicht gibt's mit Fernglas. Im Logistikpark Lokplaza an der A12 bei Frankfurt entstehen 2 neue Betriebe. Für einen Ladepark für Elektro-Lkw liegt die Genehmigung schon vor, für ein McDonald's-Restaurant der Bauantrag. Hinter dem Vorhaben steht Mylands, ein Gemeinschaftsunternehmen von Daimler, Traton und Volvo. Die drei Hersteller bauen Ladeinfrastruktur für schwere Laster in ganz Europa auf. Der Frankfurter Ladepark soll Ende des Jahres in Betrieb gehen. Deutscher Rekord bei der Erbschaft und Schenkungssteuer. Laut Statistikamt des Bundes 21,4 Milliarden Euro. Das sind gut 60% mehr als im Vorjahr. Insgesamt wurde ein Vermögen von 141 Milliarden Euro vererbt oder verschenkt. Ohne die, die unter die Freibetragsgrenze fallen. 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
0: Wunderbar sonnig, fast schon wolkenlos. Mit 23 Grad in Wiesenburg, in Templin, auch hier in Stechlin. Geht noch rauf bis 28 Grad. Morgen auf dem Freitag sogar fast schon 30 Grad möglich. Ein bisschen wolkiger ist es da dann aber auch.
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0: 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Auf der A9 Richtung Berlin ab Köselitz eine Viertelstunde mehr raufrechnen. A10 westlicher Berliner Ring Richtung Dreieckwerda ab Potsdam Nord. Auch hier 15 Minuten extra. Dann ist die B96, B115 vollgesperrt nach einem Unfall. Betrifft hier beide Richtungen zwischen Altgeußen und Barutmark. Geblitzt wird. B167 Richtung Eberswalde in Höhe Tornow. Und falls ihr jetzt auch noch was habt, dann gerne her damit. Es ist die 0331 74 40 40. Kommt gut an.
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0: Hallo, ich bin Cosmo und an dieser Stelle natürlich auch mal einen ganz lieben Gruß an alle Baustellen hier. Es ist ja wirklich sehr cool heute mit der Sonne. Es ist nicht zu warm, aber dafür so ein schöner, frischer Wind. Einfach super. Und der perfekte Soundtrack, den habe ich hier natürlich auch. Ist noch ganz neu. Temper City gibt's da gleich mal für euch. Ist ihr internationaler Durchbruch. Gleich nach Ausspiels aus den Zehnern. Calvin Harris macht ihn den Anfang.

0: Viertel nach zwölf, BB Radio hier bei der Arbeit und ihr wisst ja, was das heißt. Wir haben jetzt 45 Minuten lang Musik nonstop in unserem BB Radio mehr Musik versprechen und das ist ein megaster Auflauf hier. Wir haben Marlon Rodette, Kate und John, Sia, Luis Capaldi, Olivia Rodrigo und zum Einstieg direkt zwei Weltstars zusammen, nämlich J-Lo und David Guetta.
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0: 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Es ist weitestgehend trocken, die Sonne, die ist da, geht sogar noch ein bisschen weiter rauf heute. Und morgen am Freitag sind sogar teilweise 29 Grad möglich, aber ein paar mehr Wolken sind schon unterwegs.
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0: 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Und wir haben Baustellenstau. Einmal auf der 10 westliche Berliner Ring Richtung Dreieckwerder ab Potsdam Nord gut 20 Minuten extra und dasselbe nochmal auf der A11 Richtung Stettin zwischen Dreieck Barnim und Bernau Süd. Geblitzt wird A2 Richtung Berlin, kurz hinter Lenin, dann auf der A12 Richtung Berlin, Höhe Berkenbrück. Und falls ihr jetzt auch noch was habt, dann sagt es uns. Ist die 0331 74 40 40. Kommt gut an.
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Und nach so einem taktischen Zwischenkäffchen geht's jetzt für viele wieder zurück. Den Computer hochfahren, das ist BB-Radio bei der Arbeit. Und zwar jetzt mit dem allerneuesten Ohrwurm von Olivia Rodrigo. Schön, dass ihr dabei seid, hier am Donnerstag. Das ist Drop Dead.

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Hallo, einen wunderschönen Donnerstag euch. In 3 Wochen, ja, da geht's ja schon los. Es geht auf die Wiesn. Das größte Volksfest der Welt startet, das Oktoberfest. BB-Radio hier. Und ja, schon seit Juni wird er Stück für Stück aufgebaut. So langsam beginnen die Vorbereitungen. Das Riesenrad steht ja jetzt auch bald schon. Hauptsache, das Kettenkarussell wird dreifach durchgecheckt. Hier für euch jetzt bei BB-Radio Kate und John.

0: Uhr 54, es ist Donnerstag, BB Radio läuft. Und falls ihr gleich auch wieder ein bisschen etwas Ruhigeres mögt, ist gar kein Problem, wir sorgen hierher für mehr Vielfalt. Habt ihr nämlich aus den 2000ern was ganz, ganz Zartes von Timbaland und One Republic rausgesucht. Das ist wirklich so schön, Apologize. Dann gibt's noch 10er und 20er, kriegt ihr alles natürlich auch. Und als Einstieg einen der besten aktuellen Hits, Alex Warren, hier nach.
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0: Mit Alexander Kanja. Guten Tag.
17: Die Brandenburger Landesregierung hat es der AfD verboten, an Schulen Werbematerial zu verteilen. In der Begründung des Innenministeriums heißt es, dass die AfD als gesichert rechtsextremistisch und damit als verfassungsfeindlich einzuordnen ist. Im Brandenburger Schulgesetz wurde 2024 ein Paragraph ergänzt, der ein Verbot verfassungsfeindlicher Handlungen in Schulen vorsieht. Eine Reaktion auf rechtsextremistische Vorfälle an einer Schule in Burg im Spreewald. Die Hitze hat in Deutschland in diesem Jahr so viele Todesopfer gefordert wie noch nie. Nach neuesten Schätzungen des Robert-Koch-Instituts sind knapp 16.000 Menschen infolge der hohen Temperaturen gestorben, vor allem im Südwesten der Republik. Der Kollaps eines Gletschers hat wahrscheinlich die verheerende Flutkatastrophe in Nepal ausgelöst. Eine Eis- und Gerölllawine wurde zur gewaltigen Flutwelle aus Wasser, Schlamm und Felsbrocken. In Sekundenschnelle wurden Häuser und Menschen weggerissen. Es gab zahlreiche Todesopfer und fast 1500 Vermisste, darunter viele Touristen. 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
18: Mit 25 Grad in Guteborn, 24 in Potsdam, 25 Grad sind es in Rathenow, geht heute noch ein bisschen weiter rauf. 28 Grad sind möglich, dazu richtig schön viel Sonne. Morgen auf dem Freitag ein paar mehr Wolken dazu. Aus dem Norden, ja, kann es auch mal ein bisschen nasser werden, aber sonst echt toll mit 29 Grad maximal.
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18: Der BB-Radio-Straßenscanner zeigt einen Unfall. Hat hier gekracht auf der A10 westlicher Berliner Ring Richtung Dreikafeland. Zwischen Großkreuz und Vöben staut sich da gerade auch schon so gut 20 Minuten extra. Dann hier natürlich auch noch der Baustellenstau in der Gegenrichtung, also Richtung Dreikwerda ab Potsdam-Nord mal 20 Minuten mehr. Und geblitzt wird auf der L16 Richtung Neuruppin kurz hinter Fährbelin. Habt ihr jetzt auch noch was? Dann wollen wir es wissen. Ist die 0331 74 40 40. Kommt gut an.
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18: Es ist Punkt 13 Uhr und die Brandenburger Kids, die sind ja schon voll dabei, haben wahrscheinlich jetzt auch bald schon Schulschluss. Aber für die Berliner, da ist dieses Wochenende ja auch erst Einschulung. Also, falls ihr dafür heute nochmal shoppen geht, mit dazu jetzt erstmal was Danziges von Bibi Rexha. Ist wirklich noch brandneu. Gibt's in zwei Songs. Erstmal, aber erstmal was Aktuelles von Alex Warren. Einen schönen Donnerstag euch.

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0: 13.13 Uhr, Baby Radio läuft hier am Donnerstag. Ich bin Cosmo und wo die Nummer hier gerade herkam, gibt es natürlich noch viel mehr. Ist ja alles mit dabei im Baby Radio. Mehr Musikversprechen. Und da gibt es natürlich auch mehr Musik ohne Unterbrechungen. Vor allem die meiste, 12 Hits am Stück, kriegt ihr mit R&B Queen Rihanna. Ein wundervoller Zehner. Dann die neue von Lady Gaga, aber die klingt wirklich genauso wie damals am Anfang ihrer Karriere. Und locker, jazzig, toller Bossa Nova Beat. Das ist der Einstieg hier von Olivia Dean, einer der besten aktuellen Hits. Geh nach.
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0: 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Es ist schön, es ist sonnig. Wir messen 26 Grad in Küritz, 25 in Korschen, 25 auch im Bestensee. Geht es ja heute sogar noch ein bisschen weiter rauf. Morgen auf dem Freitag knacken wir fast schon wieder 30 Grad. Aber hier Sonne, Wolken im Mix. 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
0: Und der BB-Radio-Straßenscanner zeigt: Hier ein Unfall. Auf der 10 westlicher Berliner Ring Richtung Dreikarfenland hat's gekracht zwischen Großkreuz und Vöben. Dann Blick im Stadtverkehr Berlin. Die üblichen Viertel in 15 Minuten mehr auf der A100 in beiden Richtungen. Hier in Höhe der Detmolder Straße. Und es wird auch noch geblitzt. Und zwar auf der 2 Richtung Berlin kurz hinter Lichtenberg. Ihr noch was? 0331 72 40 40. Und gut an. 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

Digga, Schere, Macker, die Top 10 steht fest. BB Radio ist das hier und vielleicht habt ihr es ja auch schon erkannt. Es geht hier ums Jugendwort des Jahres. Fairerweise muss ich sagen, dieses Jahr sind tatsächlich auch mal ein paar Worte dabei, die man tatsächlich Kids auch mal sagen hört. Vor allem auch sowas wie 6-7. Wobei, lustigerweise, Digga beim Jugendwort ja sowas ist wie Leonardo DiCaprio damals für die Oscars war. Ist schon 7 Jahre in Folge nominiert, hat bisher aber einfach noch nie gewonnen. Vielleicht klappt es ja dieses Mal. Jetzt für euch die neue von Kygo, Khaled und Griffin.

Babyradio am Donnerstag, 27. August. Und es ist ja bei meistens wieder so diese kurze Zeit, in der das Gehalt da ist. Aber die Miete und andere Kosten, die sind noch gar nicht runter vom Konto. Und man fühlt sich für einen ganz kurzen Moment so richtig schön wohlhabend. Ja, lass uns das mal ganz kurz genießen, wenn es bei euch auch so ist. Aber jetzt für euch was Brandes dabei. Kommt aus Berlin, startet gerade voll durch Babyradio. Und zwar mit Tiffany Ares Vertigo.

0: Was ein toller Abschluss für dieses Mehrmusikversprechen. Babyradio läuft bei der Arbeit hier am Donnerstag und gleich ab 1. Ja, Quatsch, es ist ja gleich schon 2. Geht's genauso weiter mit 10ern, 20ern und die besten Aktenhits. Kenya Grace gibt's für mehr Vielfalt. Ja, vor allem ist die ja auch mit Social Media groß geworden. Hören wir nach diesem rauen, groben Sound von Teddy Swims. Aber der Kerl, der hat ja auch eine Stimme, der Wahnsinn.
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1: Mit Alexander Kanja. Guten Tag. Die Brandenburger Landesregierung hat es der AfD verboten, an Schulen Werbematerial zu verteilen. In der Begründung des Innenministeriums heißt es, dass die AfD als gesichert rechtsextremistisch und damit als verfassungsfeindlich einzuordnen ist. Im Brandenburger Schulgesetz wurde 2024 ein Paragraph ergänzt, der ein Verbot verfassungsfeindlicher Handlungen in Schulen vorsieht. Eine Reaktion auf rechtsextremistische Vorfälle an einer Schule in Burg im Spreewald. Die Hitze hat in Deutschland in diesem Jahr so viele Todesopfer gefordert wie noch nie. Nach neuesten Schätzungen des Robert-Koch-Instituts sind knapp 16.000 Menschen infolge der hohen Temperaturen gestorben, vor allem im Südwesten der Republik. Der Kollaps eines Gletschers hat wahrscheinlich die verheerende Flutkatastrophe in Nepal ausgelöst. Eine Eis- und Gerölllawine wurde zur gewaltigen Flutwelle aus Wasser, Schlamm und Felsbrocken. In Sekundenschnelle wurden Häuser und Menschen weggerissen. Es gab zahlreiche Todesopfer und fast 1.500 Vermisste, darunter viele Touristen. 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
4: Also so, jetzt auf den letzten Metern kratzt der August aber nochmal alles raus, was der Sommer zu bieten hat. Wir haben 26 Grad in Perleberg, hier auch im Bestensee in Bad Liebenwerda. Morgen auf dem Freitag geht's sogar noch weiter rauf, 29 Grad hier maximal. Sonnewolken gibt's da dann auch im Mix.
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4: Und es staut sich in der Baustelle auf der 10 westlicher Berliner Ring. Richtung Dreieckwerda zwischen Potsdam Nord und Großkreuz in beiden Richtungen jeweils 20 Minuten auch nochmal extra. Dann Stadtverkehr Berlin A100 Richtung Norden zwischen Innsbrucker Platz und Schwagendorf. Auch hier eine Viertelstunde mehr und geblitzt wird A12 Richtung Berlin Höhe Berkenbrück. Habt ihr jetzt auch noch was? Na dann, her damit. Ist die 0331 74 40 40.
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4: 2:03, heute wieder hier mit mir. Ich bin Cosmo. Die Ida, die hat Urlaub. Dafür begleite ich euch noch durch den Donnerstag, den Arbeitstag. Morgen auch nochmal über den Freitag rüber. Und da habe ich gleich coolen Synthie-Sound mit dabei. Kenya Grace hören wir. Ist ein bisschen was Schnelleres. Als Kontrast, ja, mögen wir es auch mal ruhig. Ganz viel Gefühl ist da mit dabei. Die neue von Teddy Swims hören wir ja jetzt.

0: 14.16 Uhr, Freunde, dann machen wir auch schon weiter mit unserem nächsten Baby-Rademeier-Musikversprechen. Wie immer die meiste Musik. Diesmal sind es 11 Hits, die sich aneinander reihen. Ohne Pause, ohne Stopp. Und auf einen freue ich mich ja ganz, ganz doll. Hab hier wieder was Neues von Taylor Swift. Ja, die hat ja wieder so ein neues Genre ausprobiert. Ich finde, es klingt fast wie aus so einem Kinofilm. Elizabeth Taylor habe ich da. Dann gibt's Reggae Beats aus Kassel, sind die Jungs von Milky Chance mit einem 10er. Und für so einen perfekten Reingeher einmal die Sommernummer des Jahres. Shakira, Die Die, hier nach.
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0: Für ganz Brandenburg und Berlin zuverlässig und genau für eure Region. Und wir haben Höchstwerte hier von 28 Grad in Wiesenburg, in Templin, in Perleberg. Es ist toll. Fast gar keine Wolken, dafür umso mehr Sonne. Bleibt soweit auch weitestgehend trocken. Morgen auf den Freitag dann auch nochmal 29 Grad möglich. Sonne, Wolken kriegen wir hier aber dann im Mix. 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
0: 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Und da staut sich's im Stadtverkehr Berlin. A111 stadtauswärts zwischen Heckerdamm und dem Eichborndamm locker mal eine halbe Stunde mehr einplanen. Dann A100 zwischen Innsbrucker Platz und Albuinstraße in beiden Richtungen jeweils eine Viertelstunde extra. Und es wird geblitzt. A2 Richtung Berlin kurz hinter Lenin und auf der L16 Richtung Neuruppin und zwar kurz hinter Fährberlin. Habt ihr noch was? 0331 74 40 40. Kommt gut an.
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Und da hatten wir gerade erst die Sonnenfinsternis, jetzt gibt's direkt das Gegenstück, die Mondfinsternis. BW-Radio ist an und da müsst ihr aber früh ins Bett, denn kurz nach 6 kann man die beobachten. Aber das Gute ist, im Gegensatz zur Sonnenfinsternis kann man einfach so reingucken. Kamrad habe ich jetzt mit dabei, ganz neuer Gitarrensound in den besten aktuellen Hits. Yeah.

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da steht die Tage wieder ganz für an in der Region. Deshalb checken wir doch jetzt schon mal unseren Baby-Radio-Wochenendplaner. Morgen geht's ja schon los in Hütte zum 25. Eisenhüttenstadtfest. Dann gibt's auch eine mega fette Party in Finsterweide zum Sängerfest. Und wir vom Baby-Radio sind da sogar auch mit dabei. Und musikalisch wird's in Storkow zum allerersten Storkower Rudelsingen. Was sonst noch so los ist, könnt ihr einfach mal reinklicken auf bbradio.de. Da steht alles, was ihr braucht. Hier jetzt J-Lo für euch.

0: 5 vor 3 und das war's jetzt schon wieder mit uns. BB Radio bringt euch natürlich noch weiter Richtung Feierabend, aber jetzt mit meinem Kollegen Ben The Beat hier. Für mehr Vielfalt ist auch gesagt. 10er, 20er, die besten Aktenitz. Ganz soulig und locker wird sie mit Oliver Dean. Vorher aber ein bisschen mehr Beat. Kate und John machen hier den Anfang. Euch noch einen wunderbaren Donnerstag.
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19: Mit Alexander Kanja. Guten Tag. Trotz Frost, Hitze und Dürre haben Brandenburgs Landwirte eine fast durchschnittliche Ernte erzielt. Während es beim Winter Raps deutliche Verluste gab, ist die Getreideernte sogar besser ausgefallen als im Vorjahr. Um kostendeckend zu arbeiten, reicht eine durchschnittliche Ernte aber nicht aus, so der Präsident des Landesbauernverbandes Hendrik Wendorf zu BB Radio.
20: Wir müssen schwarze Zahlen schreiben. Das heißt, die Kostenbelastung, die wir bei der Herstellung der Produkte haben, die muss angepasst werden. Der Treibstoff ist in Deutschland viel zu teuer. Das, was wir auf den Feldern machen an Anpassung, wird aufgefressen durch die hohen Kosten.
19: Brandenburgs Landwirtschaftsministerin Mittelstädt hat die Verbraucher dazu aufgerufen, mehr regionale Produkte zu kaufen. Und jetzt noch mehr aus unserem Land von BB Radio Brandenburg-Reporterin Clara Himmel.
21: Brummis dürfen weiter auch sonntags über unsere Pisten brausen. Brandenburg und Berlin haben so entschieden und das gelockerte Sonntagsfahrverbot verlängert bis 30. September. Die Ausnahmeregelung gilt für Transporte, die per Schiff aktuell nicht möglich sind. Neu ist, dass auch Schwertransporte fahren dürfen. Hintergrund sind die immer noch niedrigen Pegelstände auf den deutschen Wasserstraßen.
19: Danke, Clara. Der Kollaps eines Gletschers hat wahrscheinlich die verheerende Flutkatastrophe in Nepal ausgelöst. Eine Eis- und Gerölllawine wurde zur gewaltigen Flutwelle aus Wasser, Schlamm und Felsbrocken. In Sekundenschnelle wurden Häuser und Menschen weggerissen. Es gibt zahlreiche Todesopfer und fast 1500 Vermisste, darunter viele Touristen. 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
26: Es ist der schönste Tag der Woche. Von morgens bis abends nur Sonne und es wird nochmal richtig heiß bei bis zu 28 Grad hier heute bei euch in Cottbus, in Angermünde, in Wittstock, in Potsdam und auch in Berlin. Morgen dann leider schon wieder deutlich ungemütlicher. Sonne, Wolken und dann auch immer wieder Regen, vor allem nachmittags. Aber es bleibt warm bei um die 25 Grad.
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26: 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So, und wir haben schon wieder jede Menge Baustellenstau hier im einsetzenden Feierabendverkehr. Und zwar betrifft's unter anderem die A10 in den westlichen Berliner Ring in Richtung Dreieck Werder. Hier haben wir 15 Minuten Baustellenstau schon wieder zwischen Potsdam Nord und Großkreuz. Und im Stadtverkehr Berlin verliert ihr einmal eine Viertelstunde auf der Stadtautobahn der A100 Richtung Süden. Und zwar zwischen Jakob-Kaiser-Platz und Kaiserdamm Süd. Und dann im weiteren Verlauf dauert's nochmal fast eine halbe Stunde länger zwischen Detmolder Straße und dem Kreuz Schöneberg. Und geblitzt wird's unterdessen noch auf der A11 beidseitig in Bernau-Nord. Und eure Staus und eure Blitzer per Anruf oder WhatsApp geht immer alles an die 0331 74 40 40.
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26: So, und damit willkommen in der Show hier heute am Einfach-So-Tag. Also ich fürchte, eine bessere Ausrede für alles, was keinen Grund braucht, kriegen wir heute nicht mehr. Einfach mal lachen, einfach mal gut drauf sein, einfach mal genießen. Heute ist der entsprechende Tag dafür. Ich meine, warum immer warten, bis ein Grund kommt? Deshalb jetzt gleich auch einfach mal so Musik aus den Zehnern von Maroon 5, die aber mittlerweile aus 6 Mitgliedern bestehen. Und los geht's mit Kato und dem Sänger John. Das war damals übrigens der allererste Gewinner der dänischen Castingshow Popstars. Hier sind die beiden mit Turn the Lights Off.

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0: Da hat sich die ganze Plackerei doch gelohnt. Jetzt kippt hier die Woche endlich Richtung Wochenende. Der Donnerstag, Feierabend. Und dazu hier gleich unter anderem noch Fastboy im nächsten BB-Radio mehr Musikversprechen. Ist ein wirklich sehr, sehr erfolgreiches DJ-Brüder-Duo aus Berlin, das live auf der Bühne nicht einfach nur Knöpfe drückt. Die spielen auch Gitarre, Keyboard und Drums und singen sogar. Beautiful Life, hier gleich noch von den beiden in der meisten Musik ohne Unterbrechung. Und dann noch dieser geile Raver Gassenhauer von Gigi D'Agostino. In My Mind ist dann gleich auch noch Teil der nächsten 10 Hits am Stück.
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8: Mit Patricia Woschny. Guten Tag. Fake oder echt? Bei der Berlin-Wahl soll jetzt KI beim Erkennen helfen. Verdächtige Fotos, Videos oder Texte können an Gretchen AI bei Instagram geschickt werden. Das System sucht nach Manipulation und bekannten Falschinformationen. Am Griebnitzsee soll aus Wildwuchs jetzt wieder richtig Ufer werden. Ab 2027 wird Potsdam 3 öffentliche Abschnitte mit neuen Wegen, Stegen und Aussichtspunkten aufhübschen. Die Siegerentwürfe dafür stehen jetzt fest. Ob daraus irgendwann wieder ein durchgehender Uferweg wird, soll in einem neuen Anlauf geklärt werden. Brandenburg hat offenbar Elchzuwachs. Durch Potsdam-Mittelmark streift gerade ein ausgewachsener Elchbulle. Zuletzt wurde er in Neusedin gesichtet. Der bekannte Elch Bert ist es nicht. Der lebt schon länger im Hohen Fleming und trägt einen GPS-Sender. 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
0: 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So, und heute zeigt der Sommer nochmal, was er kann. Von morgens bis abends nur Sonne und es wird nochmal richtig heiß hier heute bei bis zu 28 Grad bei euch in Frankfurt oder in Brandenburg an der Havel, in Wittstock, in Potsdam, genauso wie auch in Berlin. Morgen dann aber leider schon wieder ungemütlicher. Sonne, Wolken und vor allem zum Nachmittag hin immer mal wieder Regen. Aber es bleibt warm bei um die 25 Grad. 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
0: Der BB-Radio Straßenscanner zeigt hier aktuell Folgendes an. Wir haben Pferde auf der Fahrbahn und zwar auf der B5 Richtung Charlottenburg zwischen Dalgo, Döberitz und Havelpark Dalgo. Vorsicht hier, Pferde auf der B5 in Richtung Charlottenburg. Und besser mal eine halbe Stunde mehr einplanen momentan im Stadtverkehr Berlin. Und zwar vor allem auf der Stadtautobahn der A100 Richtung Süden ab dem Jakob-Kaiser-Platz bis etwa hin zum Kreuz Schöneberg. Und geblitzt wird ansonsten noch auf der A11 beidseitig in Bernau Nord. Und eure Staus und eure Blitzer per Anruf oder WhatsApp geht immer alles an die 0331 74 40 40. 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

0: mehr sehen, dann wird das überstrahlte Ereignis, der Mond geht gerade unter. Deshalb ein bisschen vorher beobachten.
1: Dann hoffen wir mal auf freie Sicht morgen früh.
0: Das hoffen wir auf jeden Fall.
1: Ansonsten waren wir halt wenigstens mal wieder ein bisschen an der frischen Luft.
0: Genau.
1: Jetzt die besten aktuellen Hits. Hier ist Ray.

0: Also wer ohne wasserfeste Wimperntusche zu seinen Konzerten kommt, hat eigentlich auch direkt verloren. Alex Warren hier für euren Feierabend bei BB Radio. Gleich außerdem noch Lush Life aus den Zehnern von Sarah Larsson. Dieser Mega-Hit hat es 15 Jahre später dank TikTok wieder in die Charts geschafft. Hören wir hier gleich noch in unserer Vielfalt. Dann die reichste Musikerin derzeit weltweit, das ist Taylor Swift aus den 20ern. Und in den besten aktuellen Hits dann noch die Aufsteiger des Jahres Rockpop von Tempa City. Je nach.
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3: Mit Alexander Kanja. Guten Tag. An einer Schule in Gosen-Neu-Zittau, Landkreis Oder-Spree, ist am Nachmittag Amok-Alarm ausgelöst worden. Hier soll es zu einer Gewalttat gekommen sein. Medienberichten zufolge sollen mindestens 2 Mädchen schwer verletzt worden sein. Die Polizei ist mit einem Großaufgebot vor Ort, sagte uns Stefanie Pilz von der Polizeidirektion Ost.
4: Wir sind vor Ort. Es gab eine vorläufige Festnahme. Wir gehen davon aus, dass wir die Lage da unter Kontrolle haben. Also insofern, also es ist jetzt nicht so, dass wir uns momentan darum sorgen, dass da irgendwie Menschen in der Umgebung irgendwie gefährdet werden.
3: Bei der Schule handelt es sich um eine Docemus-Privatschule. Und jetzt noch mehr aus unserem Land von BB Radio Brandenburg-Reporter Benedikt Maurer.
5: Das Reiz in Neuruppin wird kräftig umgebaut. Das Einkaufszentrum bekommt innen und außen ein neues Gesicht. Ein großer Teil der Arbeiten soll bis Mitte November fertig sein. Pünktlich zum Weihnachtsgeschäft wollen die Betreiber eine Baupause machen. Die große Neueröffnung ist dann für März nächsten Jahres geplant.
3: Danke, Benedikt. Großrazzia gegen rechts. Die Polizei hat im Zusammenhang mit der verbotenen rechtsextremen Vereinigung Artgemeinschaft Objekte in 5 Bundesländern durchsucht, darunter auch im brandenburgischen Zossen und in Potsdam. Ermittelt wird gegen 15 Beschuldigte. Sie sollen die seit 3 Jahren verbotene Organisation unterstützen. 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
6: So, das Wetter macht hier heute nochmal auf Postkarte. 13 Stunden Sonne und bis zu 28 Grad bei euch in Cottbus, in Brandenburg, an der Havel, in Wittstock, genauso wie auch hier bei uns in Potsdam und Berlin. Morgen dann leider schon wieder ungemütlicher Sonne, Wolken und vor allem auch nachmittags immer mal wieder Regen, aber es bleibt warm bei um die 25 Grad.
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6: Und der BB-Radio-Straßenscanner zeigt an, Baustellenstau ohne Ende schon wieder hier. Eine halbe Stunde mehr würde ich mal besser einplanen auf der A10 und zwar auf dem westlichen Berliner Ring in Richtung Dreieck Werder. Das stockt hier zwischen Potsdam Nord und Vöben. Und im Stadtverkehr Berlin auch besser nochmal 20 bis 30 Minuten mehr einrechnen auf der Stadtautobahn der A100 Richtung Süden. Einmal gehen nämlich 20 Minuten drauf zwischen dem Jakob-Kaiser-Platz und dem Kaiserdamm und eine halbe Stunde länger dauert es dann auch noch im weiteren Verlauf zwischen der Detmolder Straße und dem Kreuzschöneberg. Geblitzt wird ansonsten noch. Hallo, wer ist dran?
7: In Rüdersdorf, in der Ernst-Thälmann-Straße, kurz vorm Postzentrum.
6: Haben wir notiert, Mirko. Danke dir dafür. So, und eure Staus und eure Blitzer per Anruf oder WhatsApp geht hier auch weiterhin immer alles an die 0331 74 40 40.
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6: 15 Jahre alt und plötzlich wieder in den Charts. Sarah Larsson mit Lush Life. Und mein Kumpel Schuko hat die Nummer damals produziert. Was war dein erster Gedanke, als du gesehen hast, die Nummer ist wieder da?
8: Ey, ich hätte auf jeden Fall besser verhandeln müssen. Das war jetzt vielleicht nicht der beste kluge Deal, den ich ever gemacht habe. Aber ja, ich bin trotzdem sehr, sehr dankbar.
6: Worauf sollten wir bei diesem Song achten, dass ihr rein produziert habt, aber dass wir als Laien ganz leicht überhören?
8: Das ist das Pfeifen im Refrain, das immer sozusagen das Ende des Refrains einleitet. Ich habe mit meinem Kumpel zusammen das im Studio mehrmals ausprobiert. Wir haben es im Sampler geknallt und es wurde dann auf der Platte sozusagen verewigt.
6: Ach, dieses...
8: Genauso ähnlich.
6: Das Comeback des Jahres, jetzt hier bei mir in der Show, produziert von meinem Kumpel Schuko. Hier ist Sarah Larsson, hier ist Lush Life.
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0: hat die Woche auch schon wieder fast fertig. Fast Wochenende, fast
1: Freitag.
0: Richtig. So, und das hier gleich bei mir in der Show ist Olivia Rodrigo für euch im nächsten BB Radio mehr Musikversprechen. Und die Frau scheint auch echt ein Abo auf Erfolg zu haben. Es ist irre. Ihr aktuelles Album, gerade erst rausgekommen, war aber dieses Jahr auch einfach mal das meistgestreamte Album einer Künstlerin an einem einzigen Tag. Drop Dead aus genau diesem Album gleich hier noch in der meisten Musik ohne Unterbrechung für euch. Und dann noch Streichinstrumente auf Clubbeats. Das ist Clean Bennett, dann ebenfalls gleich noch innerhalb der nächsten 10 Hits am Stück.
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16: Mit Patricia Woschny. Guten Tag.
1: Fake oder echt? Bei der Berlin-Wahl soll jetzt KI beim Erkennen helfen. Verdächtige Fotos, Videos oder Texte können an Gretchen-AI bei Instagram geschickt werden. Das System sucht nach Manipulation und bekannten Falschinformationen. Am Griebnitzsee soll aus Wildwuchs jetzt wieder richtig Ufer werden. Ab 2027 wird Potsdam 3 öffentliche Abschnitte mit neuen Wegen, Stegen und Aussichtspunkten aufhübschen. Die Siegerentwürfe dafür stehen jetzt fest. Ob daraus irgendwann wieder ein durchgehender Uferweg wird, soll in einem neuen Anlauf geklärt werden. Brandenburg hat offenbar Elchzuwachs. Durch Potsdam-Mittelmark streift gerade ein ausgewachsener Elchbulle. Zuletzt wurde er in Neusedin gesichtet. Der bekannte Elch Bert ist es nicht. Der lebt schon länger im Hohen Fleming und trägt einen GPS-Sender. 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
17: Ey, genießt das Wetter heute besser nochmal richtig, weil ab morgen gibt's das Kontrastprogramm. Heute 13 Stunden Sonne und bis zu 28 Grad bei euch in Cottbus, in Brandenburg an der Havel, in Wittstock, in Potsdam und auch in Berlin. Morgen dann wechselhafter Sonne, Wolken und auch nachmittags immer mal wieder Regen, aber es bleibt immerhin warm bei um die 25 Grad.
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17: Und es ist schon wieder einiges los hier im laufenden Feierabendverkehr. Die Hotline blinkt. Spin the Beat hier. Hallo, wer ist dran?
18: Oh ja, hier ist die Gabi. Und zwar bin ich gerade von Friesack Richtung Nauen unterwegs. Hm? Und Ribbeck hat sie knallt mit 3 Autos auf der linken Seite, also von Nauen kommen Richtung Friesack. Ja. Das ist ein Transporter mit Hänger und 2 Autos involviert. Alle, die jetzt Richtung Nauen oder Friesack wollen, sollten abbiegen.
16: Was wären denn da aktuell gute Abfahrmöglichkeiten?
18: Also die eine wäre, wenn sie Richtung Küritz wollen, sollen sie Richtung Paulinaue abbiegen. Hm? Und die anderen, die Richtung Nauen wollen, die sollen kurz vor Friesack abbiegen. Also Friesack auf die andere Richtung.
16: Alles klar, haben wir notiert. Danke dir für den Anruf. Komm gut nach Hause, bis bald.
18: Bis bald, danke, tschüssi. Tschüss.
16: Und dann haben wir außerdem auch noch einen Falschfahrer hier laut der Systeme auf der A15. Der ist hier beidseitig zwischen Bademeusel und Forst unterwegs. Achtung, Falschfahrer, A15 beidseitig zwischen Bademeusel und Forst. Und geblitzt wird auf der A2 Richtung Berlin, kurz hinter Lenin. Eure Staus und eure Blitzer per Anruf oder WhatsApp geht immer alles an die 0331 74 40 40. 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

0: Die Frau, die verrückt nach Kreuzworträtseln, ist jetzt hier zum BB-Radio-Feierabend. Das ist Olivia Rodrigo. Also ich meine, wenn das so ist, dann wird jetzt ein neuer Popsong von Olivia Rodrigo gesucht. 2 Wörter, 8 Buchstaben. Wie lautet die Lösung, Mia?
1: Das ist natürlich Drop Dead.
0: Falls euch heute noch ein Wort für Ohrwurm gefehlt haben sollte, das sind die besten aktuellen Hits. Von wem?
1: Na, von Olivia Rodrigo. Der Titel ist einfach so geil. 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

0: Das war das Supergirl hier zum BB-Radio Feierabend. Das war Anana Club. So, dann gleich außerdem auch noch aus den Zehnern Pink hier in unserer Vielfalt, die live auf der Bühne nicht immer nur stur an ihrem Mikrofonständer klebt, sondern die sich auch gerne mal kopfüber an irgendwelchen Seilen da durchs Stadion ziehen lässt. Dann die beiden Popgiganten J-Lo und David Guetta aus den 20ern. Und wenn einer wirklich Süßholz raspeln kann, naja, dann ist er's. Alex Warren hier auch noch gleich mit Ordinary in den besten aktuellen Hits. Bis gleich.
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17: Feierabend auf dem Donnerstag, 17 Uhr.
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19: Mit Alexander Kanja. Guten Tag. Eine blutige Gewalttat zerschüttert Brandenburg. Auf dem Campus der Dokemos Privatschule in Neuzittau, Landkreis Oder-Spree, sollen zwei Menschen bei einem Messerangriff ums Leben gekommen sein. Nach übereinstimmenden Medienberichten handelt es sich bei dem einen Opfer um eine 18-jährige Schülerin der Schule. Der mutmaßliche Täter soll ihr 19-jähriger Ex-Freund sein. Er wurde festgenommen. Das zweite Todesopfer ist laut Medienberichten ein 30-jähriger Mann, der die Tat verhindern wollte. Der Unterricht an der Schule fällt bis zum Ende der Woche aus. Und jetzt noch mehr aus unserem Land von BB Radio Brandenburg-Reporterin Patricia Woschny.
20: Potsdams wichtigste Verkehrsader wird zur Megabaustelle. Die Lange Brücke soll ab 2031 Stück für Stück abgerissen und neu gebaut werden. 4 Jahre sind dafür eingeplant, während täglich zehntausende Autos dort weiter durch müssen. Rund 40 Millionen soll es kosten und Anfang 2035 fertig sein.
19: Danke, Patricia. Großrazzia gegen rechts. Die Polizei hat im Zusammenhang mit der verbotenen rechtsextremen Vereinigung Artgemeinschaft Objekte in 5 Bundesländern durchsucht, darunter auch im brandenburgischen Zossen und in Potsdam. Ermittelt wird gegen 15 Beschuldigte. Sie sollen die seit 3 Jahren verbotene Organisation unterstützen. 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
0: Es ist wirklich nochmal hervorragendes Sommerwetter hier bei uns in Brandenburg und Berlin. 13 Stunden Sonne und knapp 30 Grad nochmal bei euch in Brandenburg an der Havel, in Wittstock, in Frankfurt oder genauso wie auch hier bei uns in Potsdam und Berlin. Morgen dann leider schon wieder etwas wechselhafter. Sonne, Wolken, nachmittags auch immer mal wieder ein bisschen Regen. Ich weiß, wir brauchen den Regen, aber natürlich hätte man die Sonne ein bisschen gerne. Aber es bleibt warm bei um die 25 Grad morgen.
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0: So, und der BB-Radio-Straßenscanner zeigt an, dass es nach wie vor länger dauert. Und zwar auf der A10, dem westlichen Berliner Ring in Richtung Dreieck Werder. 20 Minuten Baustellenstau kommen hier nämlich nochmal on top dazu zwischen Potsdam Nord und Vöben. Und im Stadtverkehr Berlin besser mal eine Viertelstunde mehr einplanen auf der Stadtautobahn der A100 Richtung Norden. Zwischen Tempelhofer Damm und Kurfürstendamm stockt es hier nämlich. Und dann kommt es nochmal ein bisschen dicker in der Gegenrichtung. Halbe Stunde obendrauf auf der A100 Richtung Süden zwischen Jakob-Kaiser-Platz und Kurfürstendamm. Und im weiteren Verlauf stockt es dann auch nochmal mit 30 Minuten mehr zwischen der Detmolder Straße und der Albuinstraße. Und geblitzt wird dann noch auf der A2 Richtung Berlin und zwar kurz hinter Lenin. Und eure Staus und eure Blitzer per Anruf oder WhatsApp geht immer alles an die 0331 74 40 40.
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0: Und wie gesagt, auch nochmal mit ordentlich Sonne im Rückspiegel. Und dazu hier gleich noch eine Band, die mit so einer fröhlichen Trompetenmelodie für den Rest ihres Lebens eigentlich finanziell ausgesorgt haben. Das ist Capital Cities. Gleich nach dem Mann, der früher immer ernsthaft dachte, dass das Raue in seiner Stimme nicht das ist, was die Leute hören wollen. Der Mann, der live immer mehr mit den Tränen zu kämpfen hat als jeder andere vor ihm im Publikum, heißt Alex Warren. Hier ist er mit Ordinary.
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0: Ist das herrlich? Ey, das ist genau mein Wetter da draußen. Sommerwetter und dann auch noch Feierabend. Also so viel mehr Ausreden brauchst du doch nur heute wirklich nicht, um gut drauf zu sein, oder? So, und das hier ist Tiffany Iris. Das ist Vertigo von ihr, dann gleich hier noch im nächsten BB-Radio mehr Musikversprechen. Die durfte ich ja vor ein paar Wochen erst ganz persönlich mal kennenlernen. Eine irre coole Frau, vor allem singt die live wie auf Platte, die hat's wirklich drauf. Vertigo dann also gleich hier noch von ihr in der meisten Musik ohne Unterbrechung. Und dann auch noch diese irre Kopfstimme von Sam Smith. Alles innerhalb der nächsten 10 Hits am Stück.
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16: Mit Patricia Woschny. Guten Tag.
5: Fake oder echt? Bei der Berlin-Wahl soll jetzt KI beim Erkennen helfen. Verdächtige Fotos, Videos oder Texte können an Gretchen-AI bei Instagram geschickt werden. Das System sucht nach Manipulation und bekannten Falschinformationen. Am Griebnitzsee soll aus Wildwuchs jetzt wieder richtig Ufer werden. Ab 2027 wird Potsdam 3 öffentliche Abschnitte mit neuen Wegen, Stegen und Aussichtspunkten aufhübschen. Die Siegerentwürfe dafür stehen jetzt fest. Ob daraus irgendwann wieder ein durchgehender Uferweg wird, soll in einem neuen Anlauf geklärt werden. Brandenburg hat offenbar Elchzuwachs. Durch Potsdam-Mittelmark streift gerade ein ausgewachsener Elchbulle. Zuletzt wurde er in Neusedin gesichtet. Der bekannte Elch Bert ist es nicht. Der lebt schon länger im Hohen Fleming und trägt einen GPS-Sender. 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
17: 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So, heute ist tatsächlich nochmal alles dabei, was wir am Sommer mögen. Sonne, Wärme, es ist herrlich. 13 Stunden Sonne derzeit bis zu 28 Grad. Die messen wir zum einen bei euch momentan in Angermünde, in Brandenburg an der Havel, in Cottbus, genauso wie auch hier bei uns in Potsdam und Berlin. Morgen dann leider etwas wechselhafter. Sonne, Wolken und auch nachmittags vor allem immer mal wieder Regen. Aber dafür bleibt es wenigstens weiterhin warm bei um die 25 Grad.
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17: Und der BB-Radio-Straßenscanner zeigt an, dass es nach wie vor länger dauert nach einem Unfall auf der A10 und zwar auf dem südlichen Berliner Ring in Richtung Dreieck Spreeau. Das hat hier gekracht zwischen Ludwigsfelde Ost und Genshagen. Hier kommt noch mal eine halbe Stunde an Zeitverlust dazu. Und das gleiche Spiel auch im Stadtverkehr Berlin. Auch hier besser noch mal 30 Minuten mehr einplanen auf der Stadtautobahn der A100 Richtung Norden. Hier kommt 30 Minuten dazu zwischen dem Britzer Damm und dem Dreieck Funkturm. Und das dicke, fette Ende erwartet euch dann in der Gegenrichtung auf der A100 Richtung Süden. Hier steht ihr mittlerweile eine Dreiviertelstunde länger zwischen Jakob-Kaiser-Platz und Albuinstraße. Und geblitzt wird dann heute Nachmittag noch zum Beispiel auf der A24 Richtung Hamburg und zwar nach Kremmen. Eure Staus und eure Blitzer per Anruf oder WhatsApp geht immer alles an die 0331 74 40 40. Danke schon mal fürs Melden und kommt gut an.

Jetzt hat das Elektropop aus Dänemark für gewöhnlich extrem schwer auf dem USA-Markt, aber auch da ging die Nummer steil. Einer der bekanntesten skandinavischen Popsongs ever jetzt bei BB Radio in den besten aktuellen Hits. Hier ist Kato.

0: Ende November spielt sie live im Prachtwerk in Berlin. Jetzt hier in den besten aktuellen Hits. Der Musik wegen extra von Hamburg nach Berlin gezogen. Das ist Spin the Beat für euch mit Tiffany Iris bei BB Radio.
1: Ab

0: Unser nächster Comedian jetzt hier bei BB Radio hat sich durch den alltäglichen TikTok-Wahnsinn gescrollt, damit wir hier heute was zu lachen haben. Also ich meine, da wo es früher Hofnarren gab, gibt's heute die For You-Page. Hier ist Bandebeat für euch mit Thorsten Sträter.
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3: Ich mag TikTok für die Älteren, die es nicht kennen. Es ist eine chinesische Psychiatrie-App für Jugendliche. Ich mache das am Tag, was weiß ich, 6 Stunden. Alles andere kann nicht gesund sein. Aber ich frage mich genau, wie viele oder manche, vielleicht auch wenige hier, was bin ich wert? 3 Minuten TikTok und ich weiß, ich bin die Krone der Schöpfung. Es geht mir besser, weil es halt geisteskrank ist. Also ich mache das auf und am Anfang ist immer dieser Motivationstyp mit dem ausrasierten Nacken. Dann kommt das nächste Video, das ist oft eine Katze am Staubsaugerroboter, die zu Musik von Ennio Morricone sehr langsam gegen eine Balkontür fährt, dann runterstürzt und stirbt. Das gucke ich 14 Mal, weil es gut ist. Dann reinigt irgendwer Teppichboden in Pakistan. Ein Mann ohne Kopf, aber in Overknees aus Vinyl, steht in einer Lagerhalle und reinigt Teppichboden 9 Stunden lang. Das ist stumpf, das ist so Auslegewaren-Pornografie. Da gucke ich 40 Videos von, wie der es abzieht und du denkst anschließend, wow, 90.000 Liter Trinkwasser für einen Mickey-Maus-Teppich für $3,95. Und im nächsten Video steht ein Junge, der sagt, hey, ich bin der Torben. Ich stecke mir jetzt einen Correga-Tabs ins Poloch, mal gucken, ob es schäumt. Und dann mache ich das nächste Video, halte inne und denke, schäumt das? Und dann haben sie den.
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28: Mit Alexander Kanja. Guten Abend. Eine blutige Gewalttat erschüttert Brandenburg. Auf dem Campus der Dokemos Privatschule in Neu-Zittau, Landkreis Oder-Spree, sollen zwei Menschen bei einem Messerangriff ums Leben gekommen sein. Nach übereinstimmenden Medienberichten handelt es sich bei dem einen Opfer um eine 18-jährige Schülerin der Schule. Der mutmaßliche Täter soll ihr 19-jähriger Ex-Freund sein. Er wurde festgenommen. Das zweite Todesopfer ist laut Medienberichten ein 30-jähriger Mann, der die Tat verhindern wollte. Der Unterricht an der Schule fällt bis zum Ende der Woche aus. Und jetzt noch mehr aus unserem Land von BB Radio Brandenburg, Reporterin Clara Himmel.
29: Brummis dürfen weiter auch sonntags über unsere Pisten brausen. Brandenburg und Berlin haben so entschieden und das gelockerte Sonntagsfahrverbot verlängert bis 30. September. Die Ausnahmeregelung gilt für Transporte, die per Schiff aktuell nicht möglich sind. Neu ist, dass auch Schwertransporte fahren dürfen. Hintergrund sind die immer noch niedrigen Pegelstände auf den deutschen Wasserstraßen.
28: Danke, Clara. Die Brandenburger Landesregierung hat es der AfD verboten, an Schulen Werbematerial zu verteilen. In der Begründung des Innenministeriums heißt es, dass die AfD als gesichert rechtsextremistisch und damit als verfassungsfeindlich einzuordnen ist. Im Brandenburger Schulgesetz wurde 2024 ein Paragraph ergänzt, der ein Verbot verfassungsfeindlicher Handlungen in Schulen vorsieht. Eine Reaktion auf rechtsextremistische Vorfälle an einer Schule in Burg im Spreewald. 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
0: Heute legt der Sommer tatsächlich nochmal eine Extraschicht ein. Ist das herrlich da draußen? Sonne und Wolken im Mix und dazu Temperaturen zwischen 25 und 28 Grad. Die messen wir nicht nur bei euch in Angermünde, sondern auch in Cottbus, in Brandenburg an der Havel, genauso wie auch in Wittstock, Potsdam und Berlin. Morgen dann aber wieder etwas wechselhafter. Dann nicht nur Sonne und Wolken, sondern vor allem auch nachmittags immer mal wieder Regen. Aber es bleibt wenigstens weiterhin warm bei um die 25 Grad.
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0: Und der BB-Radio-Straßenscanner zeigt an, dass wir jetzt gleich zwei neue Sorgenkinder haben hier im laufenden Feierabendverkehr. Und in beiden Fällen geht es um die A115 Richtung Dreieck Nutetal. Hier hat es nämlich gleich zweimal gescheppert. Deshalb ist einmal alles dicht zwischen Saarmund und Dreieck Nutetal. Das Gebiet solltet ihr deshalb tatsächlich weiträumig umfahren. Und auch im Stadtverkehr Berlin hat es gekracht auf der A115. Hier ebenfalls in Richtung Dreieck Nutetal, nur in diesem Fall zwischen dem Dreieck Funkturm und dem Hüttenweg. Ebenfalls alles dicht, ebenfalls auch hier deutlich mehr Zeit einplanen. Und geblitzt wird's unterdessen noch auf der A12 Richtung Berlin, Höhe Berkenbrück. Und eure Staus und eure Blitzer per Anruf oder WhatsApp geht immer alles an die 0331 74 40 40.
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0: Jetzt hat die Gesundheitsvorsorge leider oft genug in etwa denselben Beliebtheitsgrad wie Keller aufräumen oder Warteschleifenmusik. Aber manchmal ist genau das, was wir da vor uns herschieben, so ungemein wichtig. Gerade wenn es zum Beispiel um Lungenkrebs geht.
1: Seit April zahlt die Krankenkasse das Lungenkrebs-Screening. Wer davon profitiert und was vor allem bei der Untersuchung passiert, das klären wir hier heute Abend alles zusammen mit dem Uniklinikum Ruppin Brandenburg in Neuruppin. Vorher noch unter anderem ein Mann, der sich so oft aufgenommen hat, bis er wie ein ganzer Chor klang. Das ist Basti, gleich nach einem alten Dance-Klassiker. Hier ist Cyril.
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3: Also wer beim Wort Vorsorge am liebsten direkt gleich wieder aus dem Raum rausrennt, kommt mal lieber wieder zurück, weil seit April gibt es eine neue Kassenleistung, die für viele tatsächlich wichtig sein kann. Das Lungenkrebs-Screening per Niedrigdosis-CT. Was da genau dahinter steckt, das erklären wir heute zusammen mit dem Uniklinikum Ruppin Brandenburg in Neuruppin. Ich meine, Lungenkrebs ist die häufigste krebsbedingte Todesursache hier bei uns in Deutschland. Rund 45.000 Menschen sterben da jedes Jahr dran. Und das Tückische an dieser Krankheit ist ja, dass sich diese Erkrankung oft erst im fortgeschrittenen Stadium bemerkbar macht. Aaron Elsner ist genau deshalb heute Abend hier bei mir in der Show zu Gast, Chefarzt der Thoraxchirurgie da am Uniklinikum. Hallo.
4: Schönen guten Abend, ich freue mich hier zu sein.
3: Wir freuen uns auch. Herr Elsner, warum ist dieses neue Screening-Programm so ein wichtiger Schritt?
4: Ja, aktuell haben wir das Problem, dass wir Lungenkrebs in den fortgeschrittenen Stadien am häufigsten diagnostizieren. Und wir würden gerne mit dem Lungenkrebs-Screening dafür sorgen, dass wir den Lungenkrebs in den Anfangsstadien erwischen und somit besser behandeln können.
3: Für wen gilt denn das jetzt eigentlich konkret? Wer hat jetzt Anspruch auf diese Untersuchung?
4: Ja, also man sollte zwischen 50 und 75 Jahre alt sein. Man sollte mindestens 25 Jahre lang Raucher sein. Boah. Es gibt noch weitere Punkte, aber die werden dann beim Hausarzt abgeklärt.
3: Okay, dann lassen Sie uns gleich definitiv noch besprechen, was eigentlich genau bei dieser Untersuchung passiert und wie wir vielleicht auch unseren ersten Schritt in Richtung Vorsorge machen können.
4: Ja, gerne.
3: Mehr Infos bis dahin nochmal im Netz auf ukrb.de und mehr Klapp und mehr Gefühl von Route 94 und Alex Warren hier nach.
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9: Mit Patricia Woschny. Guten Abend. Potsdams wichtigste Verkehrsader wird zur Megabaustelle. Die Lange Brücke soll ab 2031 Stück für Stück abgerissen und neu gebaut werden. 4 Jahre sind dafür eingeplant, während täglich Zehntausende Autos dort weiter durch müssen. Rund 40 Millionen soll es kosten und Anfang 2035 fertig sein. Fake oder echt? Bei der Berlin-Wahl soll jetzt KI beim Erkennen helfen. Verdächtige Fotos, Videos oder Texte können an Gretchen AI bei Instagram geschickt werden. Das System sucht nach Manipulation und bekannten Falschinformationen. Am Griebnitzsee soll aus Wildwuchs jetzt wieder richtig Ufer werden. Ab 2027 wird Potsdam 3 öffentliche Abschnitte mit neuen Wegen, Stegen und Aussichtspunkten aufhübschen. Die Siegerentwürfe dafür stehen jetzt fest. 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
3: Und das ist doch nun wirklich nochmal ein Feierabend für draußen. Sonne und Wolken im Mix und dazu Temperaturen zwischen 26 und 28 Grad bei euch in Brandenburg an der Havel, in Cottbus, in Wittstock, genauso wie auch hier bei uns in Potsdam und Berlin. Morgen dann nicht nur Sonne und Wolken, sondern vor allem auch nachmittags immer mal wieder Regen. Aber, und das ist die gute Nachricht, immerhin, es bleibt weiterhin warm bei um die 25 Grad.
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3: Und der BB-Radio Straßenscanner zeigt an, dass ihr nach wie vor mal besser mit ordentlich Zeitverlust rechnen solltet. Vor allem nach einem Unfall auf der B5 zwischen Ribbeck und Selbelang. Und auch im Stadtverkehr Berlin geht nochmal ordentlich Zeit drauf. Vor allem auf der Stadtautobahn der A100 raus Richtung Norden. Hier haben wir 15 Minuten Baustellenstau zwischen Albuinstraße und Schmargendorf. Und auch in der Gegenrichtung auf der A100 Richtung Süden dauert es länger. Eine halbe Stunde kommt hier nochmal dazu zwischen dem Jakob-Kaiser-Platz und der Albuinstraße. Und geblitzt wird auf der A24 zum Beispiel Richtung Hamburg nach Kremmen. Und eure Staus und eure Blitzer per Anruf oder WhatsApp geht immer alles an die 0331 74 40 40.
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3: Die gute alte Vorsorge. Ich meine, ist ja leider immer ein bisschen wie Sport im Januar, wa? Alle finden es sinnvoll, aber gemacht wird es dann doch nicht immer. Seit April gibt es nun aber ein kostenloses Lungenkrebs-Screening für bestimmte Risikogruppen. Und warum wir dieses Thema nicht auf später verschieben sollten und was bei dieser Untersuchung unter anderem alles genau passiert, das besprechen wir hier heute Abend zusammen mit dem Uniklinikum Ruppin Brandenburg in Neuruppin. Vorher noch der Produzent Route 94 zusammen mit der Sängerin Jess Glynn, die ja bis zu dieser Nummer kein Schwein kannte, aber damit gab es direkt die erste Eins in den Charts und Jess Glynn wurde zum Star. My Love gleich

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3: Man kann ja tatsächlich einiges aussitzen. Schlechtes Wetter zum Beispiel, langweilige Meetings, den nervigen Arbeitstag. Aber Gesundheitsthemen gehören da eher nicht dazu. Starke Raucher zwischen 50 und 75 Jahren haben seit April Anspruch auf ein kostenloses Lungenkrebs-Screening per Niedrigdosis-CD. Und das einmal im Jahr und das vor allem auch von der Krankenkasse bezahlt. Er weiß heute Abend mehr dazu. Herr Elsner, Chefarzt der Thoraxchirurgie am Uniklinikum Ruppin-Brandenburg in Neuruppin. Hallo nochmal.
4: Einen schönen guten Abend.
3: Herr Elsner, wie läuft diese Untersuchung jetzt aber konkret ab? Was erwartet uns da?
4: Ja, ganz einfach. Du musst zu einem Hausarzt oder zu einem Pulmologen, das ist ein Lungenfacharzt, der prüft, ob du für die Untersuchung in Frage kommst. Mhm. Wenn du in Frage kommen solltest, dann kriegst du einen Überweisungsschein für ein CT. Mhm. Ein CT kennt jeder, das ist eine große Röhre, durch die man durchfährt, in der einzelne Schnittbilder der Lunge angefertigt werden, in der man sich die Lunge dann ganz genau angucken kann.
3: So, und was passiert jetzt im Worst Case, wenn bei dieser Untersuchung tatsächlich etwas auffällt?
4: Ja, dann gibt's mehrere Möglichkeiten. Mhm. Wenn etwas auffällt, gibt es ja die Möglichkeit, dass es was Gutes oder es ist was Böses. Mhm. Wenn es mehr nach etwas Bösem aussieht, sollte man schneller weitere Diagnostik anstreben oder das genauer untersuchen.
3: Klar.
4: Sollte es etwas sein, was auf den ersten Blick nicht bösartig aussieht, dann kann man das in einem nahen Zeitraum nochmal untersuchen lassen.
3: Okay. Was Sie da im Uniklinikum Ruppin-Brandenburg in Neuruppin konkret in der Thoraxchirurgie leisten, das klären wir dann gleich noch.
4: Alles klar, so machen wir das.
3: Jetzt erst einmal Tanzbares von Lady Gaga und der Kinderchor bei Somba. Hier ist er mit Love Sober. 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
3: So, und weil Lungenkrebs oft leider erst sehr, sehr spät erkannt wird, ist eine Früherkennung so ungemein wichtig. Seit April ist deshalb das Screening per Niedrigdosis-CT für Risikogruppen Kassenleistung. Herr Elsner ist dazu bei uns, Chefarzt der Thoraxchirurgie am Uniklinikum Ruppin-Brandenburg in Neuruppin. Hallo nochmal.
4: Grüß dich.
3: Herr Elsner, was kann die Thoraxchirurgie gerade bei Ihnen am Uniklinikum leisten, wenn Lungenkrebs tatsächlich festgestellt wird? Welche Behandlungsmöglichkeiten gibt es dann?
4: Ja, einfache Fälle kann man operativ entfernen. Die komplexeren Fälle werden aus einer Kombination zwischen Medikamenten und operativen Möglichkeiten behandelt. Und ganz schwere Fälle sind eigentlich nur noch medikamentös behandelbar.
3: Und wie wichtig ist dabei das Thema minimalinvasive Chirurgie, also Eingriffe, die möglichst schonend sind?
4: Die minimalinvasiven Verfahren haben in den letzten Jahren doch stark zugenommen. Und hier tut sich besonders das robotische Verfahren in letzter Zeit hervor.
3: Ja.
4: Und vorstellen kann man sich das wie folgt. Man macht deutlich kleinere Zugangswege zum Brustkorb und benutzt dabei eine Kamera. Und das wird an den Roboter angeschlossen. Und dann kann ich quasi, ohne großen Schaden zu machen, im Brustkorb operieren.
3: Wahnsinn.
4: Das hilft dem Patienten dabei, dass er schneller wieder auf die Beine kommt und dass die Wunden schneller verheilen.
3: Wie ihr jetzt konkret als Betroffene den ersten Schritt machen könnt, das klären wir dann gleich noch zusammen mit Ihnen.
4: Auf jeden Fall.
3: Alle Infos findet ihr immer noch mal im Netz auf ukrb.de. Klickt euch da gerne rein. Jetzt erst einmal Klappiges von St. John und Softest von Taylor Swift. 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
3: Wer raucht oder früher stark geraucht hat, der sollte jetzt mal besser hinhören, weil seit April gibt's nämlich ein neues Lungenkrebs-Screening auf Kassenkosten. Starke Raucher zwischen 50 und 75 Jahren haben jetzt einmal im Jahr Anspruch auf ein kostenloses Lungenkrebs-Screening per Niedrigdosis-CD. Und das wird, wie gesagt, von der Krankenkasse bezahlt. Aaron Elsner weiß mehr dazu. Er ist der Chefarzt der Thoraxchirurgie am Uniklinikum Ruppin Brandenburg in Neuruppin. Ich grüße Sie.
4: Einen schönen guten Abend.
3: Herr Elsner, wie kommen jetzt Interessierte konkret an diese Untersuchung ran? Was wäre der erste Schritt?
4: Ja, das Ganze ist noch nicht ganz so populär. Deswegen stellen sich natürlich Schwierigkeiten für den Patienten dar, an diese Untersuchung zu kommen. Er weiß auch noch nicht so genau was davon.
3: Ja.
4: Sollte es hier Schwierigkeiten geben, können die Patienten sich natürlich gerne an uns wenden und wir helfen denen dann, die richtigen Wege zu finden.
3: Welchen Tipp haben Sie denn jetzt gegebenenfalls noch für all diejenigen, die jetzt trotzdem noch etwas zögern?
4: Ja, zum Arzt gehen mag nicht jeder, aber Krebs ist eine ernsthafte Erkrankung. Ja. Und wenn wir den zeitig genug zu fassen bekommen, können wir den Patienten tatsächlich davon befreien. Mhm. Und deswegen ist das so wichtig, dass man da hingeht, wenn man in die Risikogruppen fällt.
3: Dann los, informiert euch, macht den Termin und kümmert euch um eure Lunge. Alle Infos dazu im Netz auf ukrb.de. Herr

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14: 19 Uhr, der Donnerstag Feierabend.
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15: Mit Alexander Kanja. Guten Abend. Eine blutige Gewalttat zerschüttert Brandenburg. Auf dem Campus der Dokemos Privatschule in Neuzittau, Landkreis Oder-Spree, sollen zwei Menschen bei einem Messerangriff ums Leben gekommen sein. Nach übereinstimmenden Medienberichten handelt es sich bei dem einen Opfer um eine 18-jährige Schülerin der Schule. Der mutmaßliche Täter soll ihr 19-jähriger Ex-Freund sein. Er wurde festgenommen. Das zweite Todesopfer ist laut Medienberichten ein 30-jähriger Mann, der die Tat verhindern wollte. Der Unterricht an der Schule fällt bis zum Ende der Woche aus. Und jetzt noch mehr aus unserem Land von BB Radio Brandenburg-Reporterin Patricia Woschny.
16: Brandenburgs Hörsäle füllen sich wieder. Und besonders voll wird's an der BTU Cottbus-Senftenberg. Hier sind in nur 2 Jahren knapp 1.000 Studenten dazugekommen. Wer hier ebenfalls anfangen will, muss langsam aus dem Knick kommen. Für zulassungsfreie Master läuft die Bewerbungsfrist Montag ab. Für Bachelor Mitte September.
15: Danke, Patricia. Die Brandenburger Landesregierung hat es der AfD verboten, an Schulen Werbematerial zu verteilen. In der Begründung des Innenministeriums heißt es, dass die AfD als gesichert rechtsextremistisch und damit als verfassungsfeindlich einzuordnen ist. Im Brandenburger Schulgesetz wurde 2024 ein Paragraph ergänzt, der ein Verbot verfassungsfeindlicher Handlungen in Schulen vorsieht. Eine Reaktion auf rechtsextremistische Vorfälle an einer Schule in Burg im Spreewald. 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
14: Es ist der schönste und vor allem auch heißeste Tag der Woche. 13 Stunden Sonne, selbst jetzt hier zum Feierabend. Knallblauer Himmel, die Sonne scheint. Und wir messen immer noch um die 26, 27 Grad bei euch in Frankfurt oder in Wittstock, in Cottbus, hier bei uns in Potsdam und auch in Berlin. Nutzt das Wetter bloß aus, weil morgen wird schon wieder wechselhafter. Sonne, Wolken und auch immer mal wieder ein bisschen Regen, vor allem nachmittags. Aber es bleibt weiterhin warm bei um die 25 Grad.
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14: Und der BB-Radio-Straßenscanner zeigt an, dass ihr nach wie vor ein bisschen mehr Zeit einplanen solltet, wenn es über die A10 geht. Und zwar über den westlichen Berliner Ring in Richtung Dreieck Werder. Weil hier haben wir immer mal wieder ein bisschen Stop-and-Go im Baustellenbereich zwischen Leest und Großkreuz. Und dann wird noch Handball gespielt im Stadtverkehr Berlin in Prenzlauer Berg in der Max-Schmeling-Halle. Um 20 Uhr geht's los und deshalb wird's aktuell schon wieder voller drumherum. Vor allem im Bereich Schönhauser Allee, Gleimstraße und Eberswalder Straße. Und geblitzt wird's heute Abend ansonsten noch auf der A11 beidseitig in Bernau Nord. Und eure Staus und eure Blitzer per Anruf oder WhatsApp geht immer alles an die 0331 74 40 40.
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14: Und damit nochmal willkommen in der Show hier heute am Einfach-So-Tag. Also ich fürchte, eine bessere Ausrede für alles, was keinen Grund braucht, kriegen wir heute nicht mehr. Einfach mal lachen, einfach mal gut drauf sein, einfach mal genießen. Heute ist der Tag dafür. Warum immer warten, bis ein Grund kommt? Das ist doch Blödsinn. Deshalb jetzt hier gleich auch einfach mal so Stadionpop aus den Zehnern von Calvin Harris. Und wir starten in die Stunde mit der blonden Löwenmähne von Shakira, die ja eigentlich von Natur aus fast pechschwarze Haare hat, ne?
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0: So, und wer jetzt hier zum BB-Radio Feierabend gerne wissen möchte, wie bekloppt eigentlich die Gegenwart geworden ist, der muss eigentlich nur kurz TikTok öffnen oder unserem nächsten Comedian zuhören. Hier ist Ben the Beat für euch mit Thorsten Sträter.
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3: Ich mag TikTok für die Älteren, die es nicht kennen. Es ist eine chinesische Psychiatrie-App für Jugendliche. Ich mache das am Tag, was weiß ich, 6 Stunden. Alles andere kann nicht gesund sein. Aber ich frage mich genau, wie viele oder manche, vielleicht auch wenige hier, was bin ich wert? 3 Minuten TikTok und ich weiß, ich bin die Krone der Schöpfung. Es geht mir besser, weil es halt geisteskrank ist. Also ich mache das auf und am Anfang ist immer dieser Motivationstyp mit dem ausrasierten Nacken. Dann kommt das nächste Video, das ist oft eine Katze am Staubsaugerroboter, die zu Musik von Ennio Morricone sehr langsam gegen eine Balkontür fährt, dann runterstürzt und stirbt. Das gucke ich 14 Mal, weil es gut ist. Dann reinigt irgendwer Teppichboden in Pakistan. Ein Mann ohne Kopf, aber in Overknees aus Vinyl, steht in einer Lagerhalle und reinigt Teppichboden 9 Stunden lang. Das ist stumpf, das ist so Auslegewarenpornografie. Da gucke ich 40 Videos von, wie der es abzieht. Und du denkst anschließend, wow, 90.000 Liter Trinkwasser für einen Mickey-Maus-Teppich für $3,95. Und im nächsten Video steht ein Junge, der sagt, hey, ich bin der Torben. Ich stecke mir jetzt einen Correga-Tabs ins Poloch, mal gucken, ob es schäumt. Und dann mache ich das nächste Video, halte inne und denke, schäumt das? Und dann haben sie den.
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4: Mit Patricia Woschny. Guten Abend. Potsdams wichtigste Verkehrsader wird zur Megabaustelle. Die Lange Brücke soll ab 2031 Stück für Stück abgerissen und neu gebaut werden. 4 Jahre sind dafür eingeplant, während täglich zehntausende Autos dort weiter durch müssen. Rund 40 Millionen soll es kosten und Anfang 2035 fertig sein. Fake oder echt? Bei der Berlin-Wahl soll jetzt KI beim Erkennen helfen. Verdächtige Fotos, Videos oder Texte können an Gretchen-AI bei Instagram geschickt werden. Das System sucht nach Manipulation und bekannten Falschinformationen. Am Griebnitzsee soll aus Wildwuchs jetzt wieder richtig Ufer werden. Ab 2027 wird Potsdam 3 öffentliche Abschnitte mit neuen Wegen, Stegen und Aussichtspunkten aufhübschen. Die Siegerentwürfe dafür stehen jetzt fest. 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
0: Na, heute zeigt der Sommer doch nochmal, was er kann, ey. 13 Stunden Sonne, selbst jetzt hier auf dem Feierabend. Die Sonne scheint, es ist nach wie vor richtig schön angenehm warm da draußen. Wir messen um die 25, 26 Grad bei euch in Wittstock, in Brandenburg, an der Havel, in Angermünde, genauso wie auch hier bei uns in Potsdam und Berlin. Morgen dann nur leider wieder die Rolle rückwärts. Etwas wechselhafter wird's dann. Sonne, Wolken gibt's, aber nachmittags vor allem auch immer wieder Regen. Aber dafür bleibt es warm bei um die 25 Grad.
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0: Und der BB-Radio Straßenscanner zeigt an, dass es unverändert etwas stockt hier im laufenden Feierabendverkehr. Und zwar zum einen laut der Systeme auf der A10, dem westlichen Berliner Ring in Richtung Dreieck Werder. Und zwar immer mal wieder im Baustellenbereich hier zwischen Leest und Großkreuz. Und die nächste Problemstelle haben wir im Stadtverkehr Berlin und zwar in Hermsdorf. Hier haben wir einen Kraneinsatz im Kloster Heider Weg. Der ist deshalb noch bis morgen Mittag beidseitig gesperrt zwischen Kneippstraße und Glaushagener Weg. Und geblitzt wird heute Abend ansonsten noch auf der A12. Zum Beispiel Richtung Berlin, Höhe Berkenbrück. Und eure Staus und eure Blitzer per Anruf oder WhatsApp geht immer alles an die 0331 74 40 40.
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Never change a winning team, sagt man, ne? Von daher gibt's auch weiterhin keine Experimente bei David Guetta jetzt bei BB Radio. Der macht halt wirklich immer genau das, wofür man ihn liebt. Also ich meine, der erfindet jetzt ja auch mit Save Me Tonight nicht das Rad neu. Aber das Geile ist ja einfach mal, der nimmt alles, was uns die letzten Jahre schon bei ihm glücklich gemacht hat und holt sich on top einfach nur noch eine J-Lo dazu. Fertig. Und ich meine, die Rechnung geht doch mal wieder auf. Die besten aktuellen Hits in der Show. Burn the Beat mit Save Me Tonight. 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

0: ChatGPT zeigt jetzt übrigens auch Werbung an hier zum BB-Radio Feierabend. Da tauchen jetzt wohl immer wieder mitten im Chat so kleine Anzeigen auf. Na, das stelle ich mir ja in der Praxis auch lustig vor. Werbung im ChatGPT-Chat.
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0: Toll!

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5: Mit Alexander Kanja. Guten Abend. Eine blutige Gewalttat erschüttert Brandenburg. Auf dem Campus der Dokemos Privatschule in Neu-Zittau, Landkreis Oder-Spree, sollen zwei Menschen bei einem Messerangriff ums Leben gekommen sein. Nach übereinstimmenden Medienberichten handelt es sich bei dem einen Opfer um eine 18-jährige Schülerin der Schule. Der mutmaßliche Täter soll ihr 19-jähriger Ex-Freund sein. Er wurde festgenommen. Das zweite Todesopfer ist laut Medienberichten ein 30-jähriger Mann, der die Tat verhindern wollte. Der Unterricht an der Schule fällt bis zum Ende der Woche aus. Trotz Frost, Hitze und Dürre haben Brandenburgs Landwirte eine fast durchschnittliche Ernte erzielt. Während es beim Winter Raps deutliche Verluste gab, ist die Getreideernte sogar besser ausgefallen als im Vorjahr. Um kostendeckend zu arbeiten, reicht eine durchschnittliche Ernte aber nicht aus, so der Präsident des Landesbauernverbandes Hendrik Wendorf zu BB Radio.
6: Wir müssen schwarze Zahlen schreiben. Das heißt, die Kostenbelastung, die wir bei der Herstellung der Produkte haben, die muss angepasst werden. Der Treibstoff ist in Deutschland viel zu teuer. Das, was wir auf den Feldern machen an Anpassung, wird aufgefressen durch die hohen Kosten.
5: Brandenburgs Landwirtschaftsministerin Mittelstädt hat die Verbraucher dazu aufgerufen, mehr regionale Produkte zu kaufen. Großrazzia gegen rechts. Die Polizei hat im Zusammenhang mit der verbotenen rechtsextremen Vereinigung Artgemeinschaft Objekte in 5 Bundesländern durchsucht, darunter auch im brandenburgischen Zossen und in Potsdam. Ermittelt wird gegen 15 Beschuldigte. Sie sollen die seit 3 Jahren verbotene Organisation unterstützen.
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7: Brandenburg hat offenbar Elchzuwachs. Durch Potsdam-Mittelmark streift gerade ein ausgewachsener Elchbulle. Zuletzt wurde er in Neusedin gesichtet. Der bekannte Elch Bert ist es nicht. Der lebt schon länger im Hohen Fläming und trägt einen GPS-Sender. Zuletzt wurden in Brandenburg auffällig viele Elche gesichtet. Agnes Schilling, BB Radio Hauptstadtstudio in Potsdam.
8: Ferchesaar hat einen Campingplatz ganz weit vorn. Der Campingpark Buntspecht ist im ADAC-Ranking auf Platz 2 in Brandenburg gelandet. Besonders beliebt ist der Platz laut Betreiber bei Familien und Hundebesitzern. Es gibt unter anderem einen Hundestrand, eine Hundedusche und viele Spielangebote für Kinder. Benedikt Maurer, BB Radio Havelland.
9: Brandenburgs Hörsäle füllen sich wieder und besonders voll wird's an der BTU Cottbus-Senftenberg. Hier sind in nur 2 Jahren knapp 1000 Studenten dazugekommen. Wer hier ebenfalls anfangen will, muss langsam aus dem Knick kommen. Für zulassungsfreie Master läuft die Bewerbungsfrist Montag ab, für Bachelor Mitte September. Patricia Woschny, BB Radio Lokalstudio Niederlausitz in Cottbus.
5: Die Hitze hat in Deutschland in diesem Jahr so viele Todesopfer gefordert wie noch nie. Nach neuesten Schätzungen des Robert-Koch-Instituts sind knapp 16.000 Menschen infolge der hohen Temperaturen gestorben, vor allem im Südwesten der Republik. 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
11: Zwischen 23 und 24 Grad sind es aktuell hier in Brandenburg an der Havel, in Wittstock und auch bei euch in Frankfurt-Oder. Die Wolken nehmen jetzt hier am Abend immer mehr zu, dabei bleibt es auf alle Fälle auch trocken und die Temperaturen fallen runter auf bis zu 15 Grad. Morgen bleiben die Wolken dann hängen, dazu kommt auch noch der ein oder andere Regen runter. Hier und da kann es dann auch mal etwas gewittern. Das Ganze bei bis zu 29 Grad in der Spitze.
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11: Der BB-Radio Straßenscanner zeigt an. Wir haben eine Vollsperrung auf der B96 zwischen Sonnewalde und Finsterwalde. Wegen Straßenarbeiten ist hier die Strecke in beide Richtungen voll gesperrt. Das Ganze dauert noch bis Anfang Oktober. Eine Umleitung ist aber eingerichtet. Im Stadtverkehr Berlin ist in Kreuzberg die Möckernstraße Richtung Yorkstraße wegen Bauarbeiten gesperrt. Das betrifft hier den Bereich zwischen Tempelhofer Ufer und Obentrautstraße. Das Ganze dauert vermutlich noch bis Mitte 2027. Und geblitzt wird auf der B101 Richtung Elsterwerda in Winkel. Wenn ihr noch was gesehen habt, Staus oder Blitzer, dann schickt uns einfach gerne eine WhatsApp oder klingelt kurz durch. Geht beides wie gewohnt unter der 0331 74 40 40. Und bis dahin habt eine gute Fahrt und kommt gut an.
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11: Ich freue mich sehr, dass wir die Nummer in unserer Playlist haben, denn Stromae gibt's hier gleich für euch mit dem 10er, der hier nochmal ordentlich nach vorne geht. Vorher kommt noch das richtige Clubbrett. Freut euch auf Kato jetzt mit Turn the Lights Off. Ich bin Vincent. Schön, dass ihr reinhört und habt einen schönen Abend.

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0: Danke.
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6: Mit Alexander Kanja. Guten Abend. Eine blutige Gewalttat erschüttert Brandenburg. Auf dem Campus der Dokemos Privatschule in Neuzittau, Landkreis Oder-Spree, sollen 2 Menschen bei einem Messerangriff ums Leben gekommen sein. Nach übereinstimmenden Medienberichten handelt es sich bei dem einen Opfer um eine 18-jährige Schülerin der Schule. Der mutmaßliche Täter soll ihr 19-jähriger Ex-Freund sein. Er wurde festgenommen. Das zweite Todesopfer ist laut Medienberichten ein 30-jähriger Mann, der die Tat verhindern wollte. Der Unterricht an der Schule fällt bis zum Ende der Woche aus. Trotz Frost, Hitze und Dürre haben Brandenburgs Landwirte eine fast durchschnittliche Ernte erzielt. Während es beim Winter Raps deutliche Verluste gab, ist die Getreideernte sogar besser ausgefallen als im Vorjahr. Um kostendeckend zu arbeiten, reicht eine durchschnittliche Ernte aber nicht aus, so der Präsident des Landesbauernverbandes Hendrik Wendorf zu BB Radio.
7: Wir müssen schwarze Zahlen schreiben. Das heißt, die Kostenbelastung, die wir bei der Herstellung der Produkte haben, die muss angepasst werden. Der Treibstoff ist in Deutschland viel zu teuer. Das, was wir auf den Feldern machen, an Anpassung, wird aufgefressen durch die hohen Kosten.
6: Brandenburgs Landwirtschaftsministerin Mittelstädt hat die Verbraucher dazu aufgerufen, mehr regionale Produkte zu kaufen. Großrazzia gegen rechts. Die Polizei hat im Zusammenhang mit der verbotenen rechtsextremen Vereinigung Artgemeinschaft Objekte in 5 Bundesländern durchsucht, darunter auch im brandenburgischen Zossen und in Potsdam. Ermittelt wird gegen 15 Beschuldigte. Sie sollen die seit 3 Jahren verbotene Organisation unterstützen.
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8: Brandenburg hat offenbar Elchzuwachs. Durch Potsdam-Mittelmark streift gerade ein ausgewachsener Elchbulle. Zuletzt wurde er in Neusedin gesichtet. Der bekannte Elch Bert ist es nicht. Der lebt schon länger im Hohen Fläming und trägt einen GPS-Sender. Zuletzt wurden in Brandenburg auffällig viele Elche gesichtet. Agnes Schilling, BB Radio Hauptstadtstudio in Potsdam.
9: Ferchesaar hat einen Campingplatz ganz weit vorn. Der Campingpark Buntspecht ist im ADAC-Ranking auf Platz 2 in Brandenburg gelandet. Besonders beliebt ist der Platz laut Betreiber bei Familien und Hundebesitzern. Es gibt unter anderem einen Hundestrand, eine Hundedusche und viele Spielangebote für Kinder. Benedikt Maurer, BB Radio Havelland.
10: Brandenburgs Hörsäle füllen sich wieder. Und besonders voll wird's an der BTU Cottbus-Senftenberg. Hier sind in nur 2 Jahren knapp 1000 Studenten dazugekommen. Wer hier ebenfalls anfangen will, muss langsam aus dem Knick kommen. Für zulassungsfreie Master läuft die Bewerbungsfrist Montag ab, für Bachelor Mitte September. Patricia Woschny, BB Radio Lokalstudio Niederlausitz in Cottbus.
6: Die Hitze hat in Deutschland in diesem Jahr so viele Todesopfer gefordert wie noch nie. Nach neuesten Schätzungen des Robert-Koch-Instituts sind knapp 16.000 Menschen infolge der hohen Temperaturen gestorben, vor allem im Südwesten der Republik. 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
1: Der historische Stadtkern Dahme Mark. Dahmes historischer Stadtkern beeindruckt mit seiner gut erhaltenen eisernen Mauer und einer Vielzahl von historischen Bauten aus verschiedenen Epochen. Besonders hervorzuheben sind der im barocken Stil wieder aufgebaute Vogelturm, die prachtvolle Kirche St. Marien, die kursächsische Postsäule und das imposante Rathaus aus Backstein, das mehr an ein Märchenschloss erinnert als an ein Amtsgebäude. Zum historischen Ensemble gehören auch die alte Stadtmauer und die Schlossruine im Schlosspark. Die Geschichte von Dahme Mark ist eng mit der Lüneburger Salzstraße verbunden, einer wichtigen Handelsroute im Mittelalter. Handwerker siedelten sich entlang dieser Straße an und trieben Handel mit Gütern, darunter das wertvolle Salz. Markt- und Zollrechte brachten der Stadt wirtschaftlichen Aufschwung, der jedoch durch zahlreiche Brände immer wieder gestört wurde. Im Laufe der Jahrhunderte gehörte Dahme erst zum Erzbistum Magdeburg, fiel dann im Dreißigjährigen Krieg an Kursachsen und später zum Königreich Preußen. Dahme hat aber auch eine beeindruckende industrielle Vergangenheit. Angefangen mit der Entdeckung des Anilins durch den Kaufmann Otto Unverdorben im Jahr 1826 bis hin zur florierenden Zigarrenherstellung, dem Wollhandel und der Schuhherstellung. Im Kornspeicher, dem größten Fachwerkgebäude der Stadt, gibt es eine Ausstellung mit DDR-Mopeds und Motorrädern sowie eine umfangreiche Sammlung von Exponaten, die das Herz jedes Technikliebhabers höher schlagen lässt. Entdeckt in Dahme auf dem Innenstadtrundkurs gemütliche Cafés, viele Sehenswürdigkeiten und Freizeitmöglichkeiten. Infos im Netz auf dahme.de.
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5: Mit Alexander Kanja. Guten Abend. Eine blutige Gewalttat erschüttert Brandenburg. Auf dem Campus der Dokemos Privatschule in Neuzittau, Landkreis Oder-Spree, sollen 2 Menschen bei einem Messerangriff ums Leben gekommen sein. Nach übereinstimmenden Medienberichten handelt es sich bei dem einen Opfer um eine 18-jährige Schülerin der Schule. Der mutmaßliche Täter soll ihr 19-jähriger Ex-Freund sein. Er wurde festgenommen. Das zweite Todesopfer ist laut Medienberichten ein 30-jähriger Mann, der die Tat verhindern wollte. Der Unterricht an der Schule fällt bis zum Ende der Woche aus. Trotz Frost, Hitze und Dürre haben Brandenburgs Landwirte eine fast durchschnittliche Ernte erzielt. Während es beim Winter Raps deutliche Verluste gab, ist die Getreideernte sogar besser ausgefallen als im Vorjahr. Um kostendeckend zu arbeiten, reicht eine durchschnittliche Ernte aber nicht aus, so der Präsident des Landesbauernverbandes Hendrik Wendorf zu BB Radio.
6: Wir müssen schwarze Zahlen schreiben. Das heißt, die Kostenbelastung, die wir bei der Herstellung der Produkte haben, die muss angepasst werden. Der Treibstoff ist in Deutschland viel zu teuer. Das, was wir auf den Feldern machen, Anpassung, wird aufgefressen durch die hohen Kosten.
5: Brandenburgs Landwirtschaftsministerin Mittelstädt hat die Verbraucher dazu aufgerufen, mehr regionale Produkte zu kaufen. Großrazzia gegen rechts. Die Polizei hat im Zusammenhang mit der verbotenen rechtsextremen Vereinigung Artgemeinschaft Objekte in 5 Bundesländern durchsucht, darunter auch im brandenburgischen Zossen und in Potsdam. Ermittelt wird gegen 15 Beschuldigte. Sie sollen die seit 3 Jahren verbotene Organisation unterstützen.
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7: Brandenburg hat offenbar Elchzuwachs. Durch Potsdam-Mittelmark streift gerade ein ausgewachsener Elchbulle. Zuletzt wurde er in Neusedin gesichtet. Der bekannte Elch Bert ist es nicht. Der lebt schon länger im Hohen Fläming und trägt einen GPS-Sender. Zuletzt wurden in Brandenburg auffällig viele Elche gesichtet. Agnes Schilling, BB Radio Hauptstadtstudio in Potsdam.
8: Ferchesaar hat einen Campingplatz ganz weit vorn. Der Campingpark Buntspecht ist im ADAC-Ranking auf Platz 2 in Brandenburg gelandet. Besonders beliebt ist der Platz laut Betreiber bei Familien und Hundebesitzern. Es gibt unter anderem einen Hundestrand, eine Hundedusche und viele Spielangebote für Kinder. Benedikt Maurer, BB Radio Havelland.
9: Brandenburgs Hörsäle füllen sich wieder. Und besonders voll wird's an der BTU Cottbus-Senftenberg. Hier sind in nur 2 Jahren knapp 1000 Studenten dazugekommen. Wer hier ebenfalls anfangen will, muss langsam aus dem Knick kommen. Für zulassungsfreie Master läuft die Bewerbungsfrist Montag ab, für Bachelor Mitte September. Patricia Woschny, BB Radio Lokalstudio Niederlausitz in Cottbus.
10: Die Hitze hat in Deutschland in diesem Jahr so viele Todesopfer gefordert wie noch nie. Nach neuesten Schätzungen des Robert-Koch-Instituts sind knapp 16.000 Menschen infolge der hohen Temperaturen gestorben, vor allem im Südwesten der Republik. 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
4: Mit Alexander Kanja. Guten Abend. Eine blutige Gewalttat erschüttert Brandenburg. Auf dem Campus der Dokemos Privatschule in Neuzittau, Landkreis Oder-Spree, sollen 2 Menschen bei einem Messerangriff ums Leben gekommen sein. Nach übereinstimmenden Medienberichten handelt es sich bei dem einen Opfer um eine 18-jährige Schülerin der Schule. Der mutmaßliche Täter soll ihr 19-jähriger Ex-Freund sein. Er wurde festgenommen. Das zweite Todesopfer ist laut Medienberichten ein 30-jähriger Mann, der die Tat verhindern wollte. Der Unterricht an der Schule fällt bis zum Ende der Woche aus. Trotz Frost, Hitze und Dürre haben Brandenburgs Landwirte eine fast durchschnittliche Ernte erzielt. Während es beim Winter Raps deutliche Verluste gab, ist die Getreideernte sogar besser ausgefallen als im Vorjahr. Um kostendeckend zu arbeiten, reicht eine durchschnittliche Ernte aber nicht aus, so der Präsident des Landesbauernverbandes Hendrik Wendorf zu BB Radio.
5: Wir müssen schwarze Zahlen schreiben. Das heißt, die Kostenbelastung, die wir bei der Herstellung der Produkte haben, die muss angepasst werden. Der Treibstoff ist in Deutschland viel zu teuer. Das, was wir auf den Feldern machen an Anpassung, wird aufgefressen durch die hohen Kosten.
4: Brandenburgs Landwirtschaftsministerin Mittelstädt hat die Verbraucher dazu aufgerufen, mehr regionale Produkte zu kaufen. Großrazzia gegen rechts. Die Polizei hat im Zusammenhang mit der verbotenen rechtsextremen Vereinigung Artgemeinschaft Objekte in 5 Bundesländern durchsucht, darunter auch im brandenburgischen Zossen und in Potsdam. Ermittelt wird gegen 15 Beschuldigte. Sie sollen die seit 3 Jahren verbotene Organisation unterstützen.
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6: Brandenburg hat offenbar Elchzuwachs. Durch Potsdam-Mittelmark streift gerade ein ausgewachsener Elchbulle. Zuletzt wurde er in Neusedin gesichtet. Der bekannte Elch Bert ist es nicht. Der lebt schon länger im Hohen Fläming und trägt einen GPS-Sender. Zuletzt wurden in Brandenburg auffällig viele Elche gesichtet. Agnes Schilling, BB Radio Hauptstadtstudio in Potsdam.
7: Ferchesaar hat einen Campingplatz ganz weit vorn. Der Campingpark Buntspecht ist im ADAC-Ranking auf Platz 2 in Brandenburg gelandet. Besonders beliebt ist der Platz laut Betreiber bei Familien und Hundebesitzern. Es gibt unter anderem einen Hundestrand, eine Hundedusche und viele Spielangebote für Kinder. Benedikt Maurer, BB Radio Havelland.
8: Brandenburgs Hörsäle füllen sich wieder und besonders voll wird's an der BTU Cottbus-Senftenberg. Hier sind in nur 2 Jahren knapp 1000 Studenten dazugekommen. Wer hier ebenfalls anfangen will, muss langsam aus dem Knick kommen. Für zulassungsfreie Master läuft die Bewerbungsfrist Montag ab, für Bachelor Mitte September. Patricia Woschny, BB Radio Lokalstudio Niederlausitz in Cottbus.
4: Die Hitze hat in Deutschland in diesem Jahr so viele Todesopfer gefordert wie noch nie. Nach neuesten Schätzungen des Robert-Koch-Instituts sind knapp 16.000 Menschen infolge der hohen Temperaturen gestorben, vor allem im Südwesten der Republik. 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
3: Mit Alexander Kanja. Guten Morgen. Eine blutige Gewalttat zerschüttert Brandenburg. Auf dem Campus der Dokemos Privatschule in Neuzittau, Landkreis Oder-Spree, sollen zwei Menschen bei einem Messerangriff ums Leben gekommen sein. Nach übereinstimmenden Medienberichten handelt es sich bei dem einen Opfer um eine 18-jährige Schülerin der Schule. Der mutmaßliche Täter soll ihr 19-jähriger Ex-Freund sein. Er wurde festgenommen. Das zweite Todesopfer ist laut Medienberichten ein 30-jähriger Mann, der die Tat verhindern wollte. Der Unterricht an der Schule fällt bis zum Ende der Woche aus. Trotz Frost, Hitze und Dürre haben Brandenburgs Landwirte eine fast durchschnittliche Ernte erzielt. Während es beim Winter Raps deutliche Verluste gab, ist die Getreideernte sogar besser ausgefallen als im Vorjahr. Um kostendeckend zu arbeiten, reicht eine durchschnittliche Ernte aber nicht aus, so der Präsident des Landesbauernverbandes Hendrik Wendorf zu BB Radio.
4: Wir müssen schwarze Zahlen schreiben. Das heißt, die Kostenbelastung, die wir bei der Herstellung der Produkte haben, die muss angepasst werden. Der Treibstoff ist in Deutschland viel zu teuer. Das, was wir auf den Feldern machen an Anpassung, wird aufgefressen durch die hohen Kosten.
3: Brandenburgs Landwirtschaftsministerin Mittelstädt hat die Verbraucher dazu aufgerufen, mehr regionale Produkte zu kaufen. Großrazzia gegen rechts. Die Polizei hat im Zusammenhang mit der verbotenen rechtsextremen Vereinigung Artgemeinschaft Objekte in 5 Bundesländern durchsucht, darunter auch im brandenburgischen Zossen und in Potsdam. Ermittelt wird gegen 15 Beschuldigte. Sie sollen die seit 3 Jahren verbotene Organisation unterstützen.
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5: Brandenburg hat offenbar Elchzuwachs. Durch Potsdam-Mittelmark streift gerade ein ausgewachsener Elchbulle. Zuletzt wurde er in Neusedin gesichtet. Der bekannte Elch Bert ist es nicht. Der lebt schon länger im Hohen Fläming und trägt einen GPS-Sender. Zuletzt wurden in Brandenburg auffällig viele Elche gesichtet. Agnes Schilling, BB Radio Hauptstadtstudio in Potsdam.
6: Ferchesa hat einen Campingplatz ganz weit vorn. Der Campingpark Buntspecht ist im ADAC-Ranking auf Platz 2 in Brandenburg gelandet. Besonders beliebt ist der Platz laut Betreiber bei Familien und Hundebesitzern. Es gibt unter anderem einen Hundestrand, eine Hundedusche und viele Spielangebote für Kinder. Benedikt Maurer, BB Radio Havelland.
7: Brandenburgs Hörsäle füllen sich wieder. Und besonders voll wird's an der BTU Cottbus-Senftenberg. Hier sind in nur 2 Jahren knapp 1000 Studenten dazugekommen. Wer hier ebenfalls anfangen will, muss langsam aus dem Knick kommen. Für zulassungsfreie Master läuft die Bewerbungsfrist Montag ab, für Bachelor Mitte September. Patricia Woschny, BB Radio Lokalstudio Niederlausitz in Cottbus.
3: Die Hitze hat in Deutschland in diesem Jahr so viele Todesopfer gefordert wie noch nie. Nach neuesten Schätzungen des Robert-Koch-Instituts sind knapp 16.000 Menschen infolge der hohen Temperaturen gestorben, vor allem im Südwesten der Republik. 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
8: Ready to rock and roll.
9: Ja. Und schon sind wir beim Thema. Mein heutiger Gast ist Schauspieler, Sänger, Songwriter, Synchronsprecher und Autor. Ein Mann, der eigentlich Seemann werden wollte. Stattdessen wurde er einer der spannendsten deutschen Künstler mit einem Leben, das klingt wie ein Kinofilm zwischen Weimar, Berlin und Los Angeles. In der DDR feierte er Erfolge als Liedermacher und Schauspieler, bevor er 1968 nach einem Gastspiel im Westen blieb und komplett durchstartete. Sein Durchbruch hatte er im Kultmusical Hair. Später stand er mit Hollywood-Größen wie Clint Eastwood, Lee Van Cleef oder Kris Kristofferson vor der Kamera, spielte in Serien wie Law & Order, MacGyver oder Jack und wurde gleichzeitig zu einer der markantesten Stimmen Deutschlands. Wenn Darth Vader spricht, Optimus Prime die Welt rettet oder Willem Dafoe seine düstere Seite zeigt, dann hört man oft seine Stimme. Reiner, schöne. In seiner Biografie immer Sehnsucht nach der Ferne, da zählt er von seinem Leben voller unglaublicher Geschichten zwischen Rock'n'Roll, Spiritualität und Hollywood. Einer, der so viel erlebt hat wie kaum ein anderer, hat auch viel zu erzählen. Herzlich willkommen im BB Radio Mitternachtstalk, lieber Reiner Schöne.
8: Ich danke dir, mein Lieber. Das war eine wunderschöne Anmoderation. Das ging mir runter wie das berühmte Öl.
10: Und dann muss ich dir sagen, eine Biografie zu schreiben ist wie ein Tsunami. Die Monsterwelle überrollt dich und trägt dich durch die nun inzwischen 8 Jahrzehnte meines Lebens und man kann nicht mehr aufhören. Und ich habe 4 Jahre dran gearbeitet und es war sehr, sehr, sehr geil, muss ich sagen. Und es ist ja immer, wenn eine große Sache zu Ende ist, dann fällt man so in ein Loch und das ist mir auch wirklich passiert.
9: Aber du kannst ja noch Teil 2 schreiben. Du möchtest ja, das weiß ich, mindestens 100 Jahre werden, oder 102? Oder
10: 102.
9: So. 102. 102. Warum 102?
10: Ich weiß nicht, es war eine willkürliche Zahl. Okay. Ich glaube, dies kam von der Anja, von meiner Frau. Mhm. Sie ist ja 38 Jahre jünger.
9: Deshalb bist du so ein junger Typ, weil die junge Frau trägt dazu bei.
10: Und junge Kinder.
9: Ja.
10: Und der Rock'n'Roll.
9: Ja, auch noch. Wir haben ganz viele Themen zu besprechen.
10: Naja, ich muss ja auch wirklich meiner Mutter danken und meinem Vater natürlich und dem Herrgott und vielen. Meine Mutter war so eine herzerfrischende, die hatte so viel Humor und so viel, das habe ich auch in der Bio beschrieben, als wir zusammen mal in einem Puff waren. Mhm. Wir haben in der Fabrik in Hamburg gespielt, die Band, also meine Band und ich. Irgendwann 83 war das. Und in der Fabrik in Hamburg. Und meine Mutter war da und das war alles ganz toll. Und anschließend waren wir in der Steige, wie man auf dem Kiez einen Puff nennt. Einen kleinen Puff von Arnold König, mit meiner damaligen Frau Sascha und mir befreundeten Zuhälter und seiner Frau. Und es war so eine kleine, also es war nicht eine offizielle Bar, sondern die Wirtschaftsbar. Und der Wirtschaftskontrolleur hatte mit Sicherheit auch so eine Wumme im Schubladen. Und meine Mutter saß auf dem Barhocker, die Band und die Roadies drumherum, mit einem Glas Champagner in der Hand und sagt, mit ihrem süßen Thüringer Dialekt, das darfst du aber niemandem erzählen, dass ich hier mit dir im Puff war. Als sie 75 wurde, habe ich es erzählt und sie hat sich sehr amüsiert.
9: Ich finde das schön, wenn du ihr eine Stimme gibst und mit dem Thüringer Akzent sprichst.
10: Ich habe meine Mutter mal gefragt, sag mal, warum habe ich eigentlich nie Klavier spielen gelernt? Da hatte ich schon bestimmt 5 Alben gemacht und ich weiß nicht wie viel, 100 Songs geschrieben. Und da sagt sie mit ihrem süßen Thüringer Dialekt, ne, du warst doch so unmusikalisch. Ach, wunderbar. Mein Bruder war der Anreger, der war 2,5 Jahre älter als ich und später habe ich ihn mal, er wurde dann auch Musiklehrer, der hat mich zur Gitarre gebracht und. Und dann stand da so ein Keyboard rum und so, spiel mir, ich kann doch nicht Klavier spielen. Wie, du bist doch zum Unterricht, du hast doch als Kind Unterricht, da bin ich doch nie hingegangen. Wir hatten kein Klavier zu Hause, es konnte niemand nachchecken und er hat aber dann Akkordeon sehr geil gelernt und spielte auch wirklich geil Blueshard, das war irgendwie unglaublich. Wenn ich dann mit meiner Band irgendwo in der Nähe von Halle, wo er wohnte, und dann war er immer dabei und spielte Bluesharp mit.
9: Weißt du, was ich so erstaunlich finde? Du hast ja nur deshalb Gitarre gelernt, weil dein Bruder gesagt hat, du siehst auf einer Bühne scheiße aus, weil du nicht weißt, wohin mit deinen langen Armen und so. Ne? Also vor dem Mikrofonständer hast du irgendwie keine gute Figur abgegeben.
10: Nein, ich wusste genau das. Und er sagte, wir kaufen dir jetzt eine Gitarre, da kannst du was zum Festhalten. Und da hat er mir so die ersten Griffe beigebracht und dann habe ich den Rest selber gemacht.
9: Ist das so der Dieter Bohlen-Effekt, ja? Aber du kannst ja mittlerweile Gitarre spielen.
10: Ich kann mittlerweile ganz gut. Ja, ich kann so, es gibt so auf YouTube einige Beispiele meiner gitarristischen Künste, weil ich habe mir so einen eigenen Stil entwickelt und manchmal erinnert mich das an Keith Richards. Es sieht asynchron aus, weil man schlägt den links an und der Ton entsteht, wenn die Hand rechts oben ist, mit Absicht. Mhm. Man muss das sehen, so ein Rolling-Effekt. Mhm. Und dann bin ich mal in Berlin, noch in Ostberlin, zu einem Gitarristen gegangen, zum Klassiker, und habe gesagt, ich möchte jetzt Bach-Gitarre lernen, also richtig schön. Mhm. Und hat er gesagt, zeig mir doch mal, was du kannst. Und dann habe ich ihm so meinen Blues vorgespielt und sage, das ist alles falsch, also händisch. Links muss eine Maus durchspringen können und rechts mit dem rechten Arm eine Katze. Und die Gitarre gehört auf den linken Oberschenkel und nicht auf den rechten. Bleib mal lieber ein geiler Blues-Gitarrero. Und als warum willst du denn ein schlechter Klassiker werden? Und dann habe ich es gelassen.
9: Also hast du jetzt quasi den Rainer Schöne-Stil entwickelt.
10: Man kann es so nennen, ja.
9: Wie oft sagen dir eigentlich Leute, du könntest mir eigentlich auch den ganzen Tag nur das Telefonbuch vorlesen, mehr musst du eigentlich gar nicht machen, weil diese Stimme ist so außergewöhnlich, das wird dir doch wahrscheinlich ziemlich häufig begegnen.
10: Ich habe das manchmal bei Freunden gemacht, aber ich kriege auch Anfragen von Menschen, die sagen, kannst du nicht für meinen Sohn oder können Sie nicht für meinen Sohn als Optimus Prime Geburtstagsgrüße? Und dann sage ich, wie alt ist denn dein Kind? 7. Wie, ihr lasst euren 7-jährigen Sohn so einen brutalen Filme wie Transformer? Ja, der nimmt das nicht so ernst. Wahrscheinlich so wie wir Hänsel und Gretel, wenn die Hexe in den Ofen geschoben wurde.
9: Es war ja auch brutal, ne?
10: Ja, es war sehr brutal. Grimms Märchen sind sehr brutal, entschuldige mal.
9: Ja, es ist so. Als wir um auf deine Stimme zurückzukommen, als wir den Gang entlang unseres Funkhauses in die Redaktion gingen und du hier reinkamst, haben alle sofort stramm gestanden bei der Stimme. Ne? Es ist so. Du kommst um die Ecke und sagst:
10: Mein Name ist Optimus Prime. Wer seid ihr?
9: Und alle gleich: Ah!
10: Naja, es passiert ziemlich häufig im Taxi, wenn ich da von hinten, ich rede ja mal mit Taxifahrern, ne? Meine Standardgeschichte immer: Wie geht's Ihnen? Und dann kommt man so ins Gespräch. Woher kenne ich denn Ihre Stimme? Und dann oute ich mich und sage: Inzwischen sind wir beim Du. Hast du ein Handy dabei? Für wen? Ja, für meinen Sohn, für meine Tochter, für mich, für... Und dann mache ich das gerne. Dann mache ich gerne Menschen glücklich.
9: Rainer, weißt du was? Ich wollte mal rausfinden, wann es bei dir in deinem Leben den Moment gab, wo du gesagt hast, ich werde Schauspieler.
10: Ja, mit 7 habe ich einen Film gesehen, Anna Susanna. Und da habe ich ganz weit in meiner Wetware versteckt, war der Gedanke, eigentlich könnte ich auch Schauspieler werden, mit 7 oder sowas. Und dann habe ich mich beworben auf der Schauspielschule. Da haben sie mir aus politischen Gründen das erstmal link gemacht. Ich sollte dann stattdessen in die Produktion gehen und mich bewähren. Das heißt, du machst dann irgendwelche Hilfsarbeiten, vergeudest 2 Jahre deines Lebens. Und irgendwann landete ich dann als Bühnenarbeiter. In Weimar habe ich mich beworben. Und das war die geilste Zeit als die Vorbereitung als Schauspieler. Thomas Thieme, Ben Becker und noch viele andere waren auch erstmal Bühnenarbeiter.
9: Naja.
10: Und da kriegst du so einen Respekt, so eine Demut. Du kriegst damit, was der Beruf ist, was ihn ausmacht bei den Proben. Du bist dabei, bei den, wie es entsteht. Und die Härte. Und gleichzeitig bist du aber Bühnenarbeiter und musst schwer keulen. Und das ist so eine Gemeinschaft, die Bühnenarbeiter. Und auch mit den Schauspielern dann zusammen. Also ich bin sehr glücklich da am Nationaltheater in Weimar, wo ich ja auch wohnte.
9: Und parallel ging es mit der Musik auch los, ne?
10: Ja, das kann man dann sagen. Meine erste... Ich fand einen Text von Wolfgang Borchardt, Versuch es. Und da habe ich eine Musik drauf gemacht. Und die wurde dann im Magazin, also diesem DDR Playboy, mal abgedruckt. Ich habe es also tatsächlich auch handgeschrieben, das mir die Noten mühsam zusammengeschrieben. Und das war 1967, mein erster Song mit einem Text von Wolfgang Borchardt, Versuch es, ein wunderschönes Lied. Und dann fand ich ein paar Protestsong-Texte, also Gedichte. Und dann habe ich da Musik drauf gemacht. Völlig rechtfrei, also mir war das völlig wurscht. Das erste war Pauls Traum von Paul Jones, einem englischen Rocker. Und irgendwie funktionierte das ohne zu fragen. Und noch einen anderen, den Ledernacken Blues. Hab da eine Musik drauf gemacht und hab bei Amiga, der DDR-Schallplattenfirma, angerufen, beim ENA-Chef, und der hieß Hoffmann. Und da hat gesagt, okay, dann komm mal her. Habe mich mit meinem Arsch, mit meiner Gitarre auf seinen Schreibtisch gesetzt und habe ihm die beiden Songs darunter gerotzt. Und dann hat er gesagt, gefällt mir, hast du eine Band? Nee, Moment. Griff zum Telefon, nach 5 Minuten sage ich, jetzt hast du eine Band. Geht in den Übungsraum und probt das mal und nächsten Dienstag haben wir Platz für euch im Studio. Und ich frug, ist das dann Mono oder Stereo?
9: Und ich glaube, es war schon Stereo.
10: Ja, und das dann, nee, 2 Spuren haben wir schon. Aber wusstest du, dass die ersten Beatles-Platten Shellac waren?
9: Nee, das wusste ich noch nicht.
10: Die Stones waren schon Vinyl. Aber Beatles und Shellac, das passt ja überhaupt nicht zusammen.
9: 1968 hast du dann den ersten Schlagerwettbewerb in der DDR mitgemacht und 3. Platz. Und dann ging es ja auch schon fast los, weil 68 bist du da auch das erste Mal nach West-Berlin rüber und hast dort deine Protestsongs bei der Bahn gesungen, ne? Bei der Deutschen Reichsbahn.
10: Ja. Das war eigentlich unglaublich. Viele Menschen, die DDR verlassen haben, haben es mit ihrem Leben bezahlt. Und du musst dir vorstellen, ich lande nach dem Gig in West-Berlin. Man reicht mir quasi einen Passierschein. Die FDJ, die es ja auch in West-Berlin gab. Und dann war ich abends im Flüchtlingslager, hatte vorher eine Connection vom Theater an der Wien. Der Intendant, der Rolf Kutscherer, hat mich als Music Man gesehen. Und bot mir an, ein Musical von Udo Jürgens zu machen, mit Peter Alexander und mir in der Hauptrolle. Helden von George Bernard Shaw hat Udo die Musik dazu gemacht. Dürften Sie kommen? Dann sag ich, muss ich mal meinen Chef fragen. Und dann hat er mir gesagt, mein Chef, in Wien spielen Sie schlechtes Theater, bleiben wir lieber hier, wir haben bessere Sachen mit dir vor. Hatte aber irgendwie nicht ganz mehr auf dem Schirm oder mir das nicht erwartet, dass ich 4 Tage später in West-Berlin diesen Gig hatte. Und dann habe ich ihm ein Telegramm geschrieben und das hat ihm das Herz gebrochen. Komme nicht zurück. Also es ist jetzt die Kurzfassung davon, und er kam dann rüber bei einem Festival, auf dem Volkshorn Festival auf der Burg Waldeck, und wollte mich überreden, zurückzukommen. Das hat ihm das Herz gebrochen und mir sehr, sehr wehgetan, als ich ihm ein Telegramm schrieb: Lieber Chef, ich komme nicht zurück, ich reise in die Bundesrepublik weiter.
9: Hat er es dir verziehen?
10: Wir haben später nie wieder gehört. Er verstarb relativ früh, Hans-Peter, wunderbarer Mensch. Und da hat er mich auch von der Armee freigeschrieben, freigekauft, mehr oder weniger. Sonst hätte ich als Kraftfahrer der Marine, hatte ich eine Einberufung am 1. November 67 in Stralsund. Naja, wie auch immer. Nein, ich habe ihm geschrieben, aber natürlich hat er mir nie zurückgeschrieben. Mhm. Er hat mir verziehen, mit Sicherheit.
9: Meinst du?
10: Wer mir nicht verziehen hat, war Gisela May, mit der ich mein erstes Fernsehen Aufholz steigt herab, ja, und mit der ich gemacht habe diese Tennessee Williams-Verfilmung und mit der ich mich wunderbar verstanden habe, klasse. Und als ich dann zurückkam aus Amerika, da wollte ich sie mal anrufen und wollte mich wieder treffen. Sie wollte sich mit dem Republikflüchtigen nicht treffen. Die alte Kommunistin hat mir das nie verziehen. Mhm. Und jetzt ist sie im Himmel.
9: Ja, wir brauchen am Ende noch ein bisschen was Lustiges.
10: Ich erzähle euch jetzt noch zwei Witze.
9: Ja.
10: Die 86-jährige Oma betritt den Beichtstuhl und sagt, Herr Pfarrer, ich habe gesündigt. Ich habe einen jungen Mann verführt. Um Himmels Willen, in Ihrem Alter. Nein, nein, nein, nein, nein. Das war vor 50 Jahren. Aber ich beichte es immer wieder gern. Oder ein Audi Quattro, voll besetzt mit 5 Schweizern, kommt an die italienische Grenze. Italienische Grenze guckt rein und sagt, 5 Persona in einer Audi Quattro ist der Illegale. Eine Person muss raus. Aber entschuldigen Sie, sagt der Schweizer, das ist doch nur der Name des Autos. Der ist für 5 Personen zugelassen. Schaut in die Papiere, oder? Quattro heiße 4, einer raus, basta. Sie Idiot, schreit der Schweizer. Möchte mit einer Person mit mehr Intelligenz sprechen, holen Sie mir sofort Ihren Chef. Chef für nächste Zeit ist er beschäftigt mit die 2 Persona in die Fiat Uno.
9: Komm, Rainer, ein haust du noch raus am Ende.
10: Okay, ja. Ich bin ja ein großer Fan und Connoisseur von jiddischen Witzen, weil der jiddische Humor ist nicht unbedingt der große Brüller, aber es ist so ein feiner Humor und immer mit so im Hintergründig. Also, der Moische ruft seinen Freund Itzhak an und sagt, Itzhak, du musst dir unbedingt die neuen koscheren Kondome besorgen. Die sind vom Rabbiner zertifiziert. Ich habe mir gerade 50 Stück bestellt. Koschere Kondome, sagt der Itzhak. Wie sehen die denn aus? Moment, ich mach mal auf. Raschel, raschel, raschel. Und, wie sehen sie aus? Beschnitten. Oder die französische Austauschstudentin hat Haarprobleme. Die Haare fallen ihr aus. Raten ihr die Kommilitoninnen, geh doch mal in die Apotheke, die haben da was dagegen. Sie kommt nach einer halben Stunde wieder mit einer Dose Penatencreme. Sag mal, was hast denn du denen erzählt? Alors, ich habe gesagt, ich habe Arschwund. Okay. Gute Nacht, mein Name ist Optimus Prime. I wish you a good night.
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9: Heute bei uns Hennes Bender.
11: Hallo, Hallöchen.
9: Das ist der Mann, der in die verschiedenen Rollen schlüpfen kann. Er kann sofort stimmlich in zum Beispiel SpongeBob umswitchen. Das ist gar kein Problem.
11: Soll ich das jetzt machen? War das jetzt so ein Wink mit dem Gartenzaun? Das war kein Zaunpfahl mehr.
9: Begrüß doch mal als SpongeBob.
11: Das war schon ein Garagentor.
9: Ja, das war ein ganz
12: großes. Oh, hallo, ich grüße alle Hörer an dieser Stelle. Das wird wahrscheinlich ein bisschen laut, wenn ich das mache.
11: Das ist, glaube ich, das geht die Studiotechnik. Geht flöten, wenn ich jetzt anfange rumzuholen.
9: Hält aus.
11: Wenn ich auf der Bühne stehe, kann ich das Mikrofon mir weghalten.
9: Und das ist jetzt nicht möglich. Jetzt musst du dich an die Mikrofone.
11: Jetzt bin ich in einem anderen Modus.
9: Wann hast du eigentlich diese Begabung festgestellt, dass du so Dialekte und Personen so nachmachen kannst und die so authentisch sind bei dir?
11: Ja, als Kind. Ob das authentisch ist oder nicht, lasse ich jetzt mal stehen. Aber es gibt so bestimmte Stimmfrequenzen, die kann ich sehr gut. Das sind sehr viele Sachen so im höheren Bereich. Und es gibt einfach Sachen, die man toll nachmachen kann, die auch jeder eigentlich, also jeder mittelprächtige Kabarettist hat irgendeine Grönemeyer oder irgendeine Lindenberg-Nummer im Programm. Also ganz einfach. Und aber manchmal verändern sich die auch in Sachen auch. Und ich mag gerne auch Leute, die jetzt nicht jeder kennt oder die jetzt nicht schon jeder gemacht hat. Und mit SpongeBob war ich, glaube ich, wirklich auch ein, glaube ich, so ein kleiner Pionier.
13: Definitiv.
11: Das gemacht und irgendwann mal kam ich auch drauf, dass Santiago Ziesmer, die Stimme von SpongeBob, die echte Stimme von SpongeBob, mir mal gesagt hat, sag mal, was machst du da eigentlich? Du machst mich nach. Ich so, ja, ich feiere dich hier gerade ganz hart ab, denn Santiago ist ja nicht nur SpongeBob, er ist ja auch Steve Urkel und spricht oft Steve Buscemi und Ferkel und diese ganzen Sachen. Das ist schon ein toller Sprecher und ein toller Typ. Und er war ja auch schon mit mir auf der Bühne auch in Berlin, im Quatschclub, in den Wühlmäusen auch. Das ist immer natürlich ein großes Fest, wenn man so jemanden hat, der wirklich auch für mich persönlich auch ein Held ist.
13: Das konntest du also schon in der Schule? Dann warst du wahrscheinlich bei deinen Schulkameraden auch der Held.
11: Ich war so ein bisschen nicht so richtig der Klassenclown. Ich habe mich aber immer sehr für Comedy interessiert, als es noch gar nicht Comedy hieß. Ich habe die ganzen Sendungen gesehen, Otto-Sendung und Nonstop Nonsense natürlich, Rudi Carrell Show und so weiter. Und ich habe die immer mitgeschrieben. Ich habe die aufgenommen auf dem Kassettenrekorder mit dem Mikrofon und vorgehaltener Hand vom Mund, damit das nicht irgendwie auf mein Lachen nicht auf dem Tape drauf ist. Und habe viele Sachen auch mitgeschrieben. Und ich war damals schon sehr interessiert, wie funktioniert das? Wie funktioniert so ein Gag? Was ist so der Mechanismus? Wo ist der Überraschungsmoment und so? Das ist, das habe ich schon immer eigentlich gehabt. Und dass ich das irgendwann mal beruflich mache, da habe ich damals noch nicht von geträumt. Also ich war nicht in dem Sinne der Klassenclown. Aber ich habe mich immer dafür interessiert.
13: Aber so ein richtiges Schauspiel sollte es schon gehen. Du hast ja mal ein Hamlet gespielt, ne?
11: Ich habe Hamlet gespielt. Ich habe auch andere, mehr oder weniger ernsthafte Sachen gespielt. Ich würde gerne mal wieder Theater spielen. Das Problem ist einfach die Zeit. Ich bin einfach zu viel unterwegs und verdiene ja auch meine Brötchen seit ein paar Jahren mit dem Zeug. Auch gar nicht so schlecht. Und wenn man da jetzt sagt, man will jetzt mal wieder Theater spielen, dann muss man wirklich quasi fast ein Jahr stornieren bei der Agentur und sagen, pass auf, jetzt ein Jahr passiert gar nichts. Da sagt die, Moment mal, was ist denn hier los? Und aber ich habe was im Auge, was ich gerne noch machen würde, bevor ich den Löffel abgebe. Und das werde ich irgendwann mal wahrscheinlich machen.
13: Willst du es uns mal verraten an der Stelle?
11: Nee, das würde ich nicht verraten, weil dann kommen andere und machen das danach.
13: Ach so, gut.
11: Das soll ja dann auch irgendwann mal eine Überraschung sein.
13: Ich verstehe, aber da kommen Leute zum Beispiel in den Hamlet und dann sehen sie Hennes Bender und sagen, nee, wir wollen eigentlich, wenn wir Hennes Bender haben, eigentlich lieber lachen. Ne?
11: Das ist das Problem. Es ist schon ein Stück, was ich mir ausgesucht habe, wo es auch um Komiker geht. Also viele Stücke sind auch wahnsinnig komisch. Warten auf Godot ist ein wahnsinnig komisches Stück. Ich habe das gesehen in der Inszenierung mit Michael Mertens und Harald Schmidt am Bochumer Schauspielhaus. Und das war fantastisch. Das war auch ernst natürlich, aber es war auch sehr viel Comedy dabei und auch Shakespeare. Ich meine, Shakespeare hat nicht umsonst Comedies geschrieben, ne? Was ihr wollt und wie es euch gefällt, Sommernachtstraum, das sind alles Comedies. Die heißen auf Englisch Comedies, weil sie eben lustig sind und sowohl das Fußvolk bespaßt haben, als auch die Hoheiten, die in den oberen Rängen saßen. Also da hat der gute William also auch damals schon ein gutes Händchen gehabt für.
13: Und nachdem du dann das klassische Fach mal probiert hast für dich, hast du festgestellt, du musst was anderes machen?
11: Mir gefiel der Theaterbetrieb nicht. Also ach der so. Theaterbetrieb ist auch so eine Fabrik. Ja, man geht da hin, stempelt seine Karte ab und dann macht man eigentlich jeden Abend das Gleiche. Gerade auch wenn man Tourneetheater macht. Ich habe Tourneetheater gespielt, ich habe Kindertheater gespielt. Das war sehr anstrengend, auch toll, aber da habe ich dann gewusst danach, das will ich nicht mein Leben lang machen müssen. Und da ist natürlich die große Freiheit als einzelner Bühnenkomiker. Ich kann machen, was ich will. Ich kann die Nummern umtauschen. Deswegen setze ich mich auch vorher immer hin und gucke, was kann ich heute ändern? Was ist jetzt heute hier angesagt? Gibt es irgendwie einen neuen Einstieg, den die Leute mögen?
13: Tagesaktuell.
11: Bisschen tagesaktuell. Und das kannst du im Theater nicht machen, weil du einfach mit anderen Leuten zusammenspielst.
13: Comedy-Bereich, also das Comedy-Programm hast du damals zu zweit angestartet. Du hattest ja noch ein paar.
11: Wir hatten vorher sogar noch eine richtige Kabarettgruppe an der Universität. Und ich habe ja Theater, Film und Fernsehwissenschaft studiert, da gab es dann mehrere Kurse, da gab es Filmkurse, Theaterkurse und es gab eine Kabarettgruppe, bei der ich mitgemacht habe. Dort habe ich dann Heinz-Peter Lenkheit kennengelernt, meinen lieben Kollegen, mit dem ich viele Jahre dann solo, also im Duo, alleine im Duo, wenn das geht, unterwegs war. Und wir haben uns dann irgendwann mal getrennt, weil wir in andere Richtungen wollten. Also ich wollte ganz klar in die Stand-Up-Richtung, da kam der Quatsch-Comedy-Club auf, da kam Nightwatch und ich habe gesagt, ich will Stand-Up machen, weil ich finde Stand-Up super geil, das ist einfach toll und ich glaube, das ist auch die Kunstform, die mir am nächsten auch an meinem Herzen noch, dem, was ich am besten kann. Und Heinz-Peter wollte halt mehr in dieses Theatralische, der hat dann Boulevard-Sachen gemacht im Ruhrgebiet, ist auch ein super Komiker, aber will halt, glaube ich, nicht alleine auf der Bühne die Leute bespaßen. Das muss man ja auch wollen. Man muss wollen, auf Tour zu gehen, sich ins Auto zu setzen und stundenlang unterwegs zu sein und dann auf die Bühne zu gehen und alleine den Fokus auf sich zu ziehen, 2 Stunden lang. Das ist nicht ohne, das ist anstrengend.
13: Da muss man auch ein bisschen so Selbstdarsteller sein, deshalb arbeiten ja Leute wie du und ich beim Radio oder auf der Comedy-Bühne.
11: Ja. Ich habe ja auch Radio gemacht und es ist nicht nur Selbstdarstellung, es ist auch Selbstdisziplin. Es ist auch, das merken die Leute natürlich nicht, weil sie das Ganze drumherum und die ganze Vorbereitung nicht mitbekommen.
13: Du hast aber einen abgeschlossenen Magister, du hast so ein so witziges
11: Thema gehabt. Ich habe etwas Ordentliches gelernt.
13: Hat die Mutti damals gesagt, du musst erstmal, bevor du
11: was... Papa hat gesagt, egal was du machst, du gehst studieren. Es hat überhaupt nicht interessiert, was ich studiere. Es musste ein Studium sein und das musste abgeschlossen werden.
13: Und du hattest so ein Thema bei deiner Magisterarbeit, das...
11: Du willst jetzt, dass ich den Titel...
13: Kriegst du noch hin?
11: Okay, der Symbolismus des Terry Gilliam, das Mittelalterbild in den Filmen von Monty Python unter besonderer Berücksichtigung des Parsifal von Wolfram von Eschenbach. So, ich war immer schon und bin immer noch ein großer Monty Python-Fan und habe mich auf die ganzen Filme gestürzt und habe die Erzählstruktur analysiert und habe das Mittelalterbild analysiert, was sehr, sehr realistisch ist, wenn man sich Ritter der Kokosnuss anguckt und auch Holy Grail auf Englisch. Und da habe ich mich quasi dran abgearbeitet für meine Magisterarbeit, was aber auch darin resultierte, dass ich die Filme von Monty Python bestimmt 5 Jahre nicht gucken konnte, ohne mit einem analytischen Auge ranzugehen. Also ich habe es mir selber auch ein bisschen kaputt gemacht.
13: Man kann ihn aber nachts wecken, den Hennis, und dann kann er auf jeden Fall sofort das Thema seiner Magister.
11: Ja, toll, ja. Davon kann ich mir jetzt was kaufen. Hab aber abgeschlossen. Juhu.
13: Das ist toll. Bist ein bisschen stolz drauf?
11: Ich habe es zu Ende gebracht. Ich glaube, wenn ich etwas gelernt habe an der Uni, ist es etwas anzufangen und zu Ende zu bringen. Viele haben das ja dann nicht gemacht. Viele sind dann woanders hingegangen. Viele sind Kameramänner geworden. Viele sind zum Home-Shopping-Sender gegangen. Aber ich glaube, das ist eben auch, hängt auch wieder mit Disziplin zusammen. Wenn ich jetzt heute was mache, ein neues Programm oder ich muss einen Text abliefern, dann habe ich den in einer bestimmten Zeit abzuliefern und das mache ich dann auch.
13: Deine Radiokarriere, hat dir die eigentlich Spaß gemacht oder hast du dann irgendwann festgestellt in Zeiten der Formatierung, ich will da nicht weitermachen, weil das ist so wenig Spektrum?
11: Nee, ich hatte eine ganz große Freiheit. Ich hatte
13: in deiner Comedy-Show, ne?
11: In einem Sender in Frankfurt, der jetzt nicht näher genannt werden will, also er will, aber ich sage es nicht, hatte ich die Sonntagsmorgens-Show um 11 bis 14 Uhr und ich konnte machen, was ich wollte. Es gab keine Werbung. Ich konnte die Musik spielen, die ich wollte. Ich konnte Interviews machen. Es gab ein Interview mit Helge Schneider, den hatte ich am Telefon, mit dem habe ich wirklich, glaube ich, 14 Minuten am Stück gesprochen. Der Redakteur stand hinter der, du guckst mich unglaublich an, es waren 14 Minuten am Stück und er winkte hinter der Scheibe, du musst aufhören und Helge war aber so gut drauf, weil ich habe ihn an einem richtigen Punkt erwischt und Helge traf ich dann auch ein paar Wochen später und sagte, was war da denn, das habe ich noch nie erlebt, das hat er so lange mit mir im Radio, was war das denn für eine Sendung? Und das habe ich mir eben herausgenommen, habe ich gesagt, wenn ich nach Frankfurt fahre und sonntags morgens und mein Wochenende weg ist, dann will ich einfach 3 Stunden machen, was ich will. Das war eine reine Personality-Ego-Trip-Show.
13: Und die haben dich gelassen?
11: Die haben mich gelassen. Heute würde man das Podcast nennen.
13: Ja.
11: Ja, was ich auch mache.
13: Aber ich meine, wir können jetzt ja hier bei BB Radio auch mal in aller
11: Ruhe talken. Genau, nee, das ist ja auch super. Das ist das Nächste, was drankommt. Da sollten die Leute mal Gedanken drüber machen, dass das gar nicht so selbstverständlich ist in Zeiten wie diesen, wo bei Musikstücken gerne mal die Gitarrensolos rausgeschnitten werden, und tolle Songs ineinander übergeblendet werden. Also das Formatradio ist schon schwierig, aber ich tue mich auch schwierig mit Sachen wie Streaming und diesen Geschichten. Ich bin ein großer Podcast-Fan, höre gerne Podcasts, wo die Leute sich wirklich auch Zeit nehmen und viel dummes Zeug labern, wie ja auch bei meinem Podcast, den ich auch mache mit Gary Streberg und Thorsten Sträter zusammen. Ich habe noch einen Podcast, wo ich mit einem Kollegen über David Bowie rede, 2x im Monat.
13: Das ist immer sehr lang. Das macht ja eine Stunde oder so.
11: Nein, so total unterschiedlich. Wir haben eine Platte, haben wir in 20 Minuten abgehakt und über die Platte, über die wir uns am meisten gestritten haben, war das was über eine Stunde, waren fast 90 Minuten.
13: Das habe ich geguckt und habe gedacht, Mann, die hören überhaupt nicht auf.
11: Die hören überhaupt nicht auf, weil Bowie auch einfach so ein geiles Thema ist. Und der Frederik Hormuth, mit dem ich das mache, das ist mindestens genauso ein großer Nerd wie ich, was Bowie angeht. Und das ist interessant, weil es hören nicht sehr, sehr viele Leute. Aber die Leute, die es hören, die hören das richtig, die hören das ganz intensiv und wir haben natürlich die Freiheit zu sagen, wir haben keine Werbung, wir haben keine Sponsoren, wir sind nicht darauf angewiesen, uns interessieren die Klickszahlen nur bedingt, sagen wir mal so, wir sind nicht angetreten, um jetzt irgendwelche Rekorde zu brechen, es geht uns einfach nur darum, lass uns zusammensitzen und einfach mal das machen, was wir für richtig halten und auf eine unterhaltsame Art und Weise und also, die Leute nehmen es an, ist schön.
13: Ich schicke ja Leute nicht gerne weg vom Radio, weil ich möchte ja, dass alle weiter BB-Radio hören, aber wer als Bowie-Fan sich mal ein bisschen Zeit nehmen möchte, einfach mal YouTube und Hennis Bender und dann einfach mal gucken, was da so
11: abgeht. Wir haben schon irgendwie 7 oder 8 Folgen.
13: Das ist der Wahnsinn.
11: Alle 2 Wochen machen wir das.
13: Ja. Ich finde das aber schön, dass du dir auch die Zeit nimmst, zwischendurch mal wieder eine Radiostation
11: zu besuchen. Ja, Radio ist ein tolles Medium, das darf man auch nicht vergessen und gerade in Zeiten, wo man von allen Seiten zugeballert wird, gerade so eine feine Talksendung, also Respekt, also Grimme-Preis, ich höre dir Trapsen.
13: Kannst du uns ja mal vorschlagen.
11: Habe ich hiermit getan.
13: Mal, wer so präsent ist auf der Mattscheibe wie Hennes Bender.
11: Ja, aber neulich rief mir einer hinterher, ey, 7 Tage, 7 Köpfe. Und dann weißt du, dass du lange nicht mehr im Fernsehen warst. Es gibt nicht mehr so richtig viel gute Kabarett- und Comedy-Sendungen. Das ist einfach so, weil es einfach auch zu viel gibt. Und die Leute gucken ja auch nicht mehr so Fernsehen wie früher. Die streamen ja und die gucken irgendwie, weiß nicht, Netflix und die gehen ins Internet und YouTube. Es gibt eine ganze Generation von Kindern, die quasi nur YouTube-Videos angucken. Die gucken anderen Leuten beim Videospielen zu. Das ist ungefähr so, wie wenn ich in die Bibliothek gehe und anderen Leuten beim Lesen zugucke.
13: Das ist blöd.
11: Für mich, das finde ich, also ein Videospiel ist ein Spiel, was ich spiele. Sonst kann ich mir einen Film angucken. Sorry.
13: Aber es guckt.
11: Ich bin schon wieder im Comedy-Modus, wie du merkst, an meinem Duktus. Es regt mich gerade auf.
13: Nicht aufregen, noch nicht aufregen. Erst nach Feierabend. Nee, aber es gibt ja auch viele Leute, die gucken auf YouTube einfach mal die Videos von den alten Comedy-Programmen.
11: Ja.
13: Und du warst ja also regelmäßig und sehr lange auf der Mattscheibe präsent.
11: Ja.
13: Und das heißt, du kannst einen normalerweise gar nicht mehr so unter die Leute gehen, ohne dass jemand sofort neben dir steht und sagt, mach mal ein Selfie und mal.
11: Ja, das hat sich aber auch ein bisschen erledigt. Also ich bin ja 1,62 und da bin ich auch so ein bisschen unter dem Radar. Also das ist einer der Vorteile, wenn man so ein bisschen klein ist. Man hat Beinfreiheit im Zug und im Flugzeug und man wird nicht sofort überall gesehen. Die Leute gucken über einen hinweg, was früher natürlich immer ein bisschen Problem ist, auch fürs Ego. Mittlerweile finde ich das sogar ziemlich gut.
13: Klein, laut war früher auch eins deiner schönen Programme, ne?
11: Klein, schrägstrich laut.
13: Das ist aber auch Programm bei dir. Du bist also auf der Bühne, bist du ja gar nicht so klein.
11: Ein programmatischer Programmtitel.
13: Also du plus Bühne bist ja auch groß, ne?
11: Ja, aber es gibt auch Leute, es gibt auch Bühnen, die so ein bisschen niedriger sind und manchmal sitzt jemand in der ersten Reihe und denkt, oh, der hat aber lange Beine, dann sage ich, steh mal auf. Und dann steht er auf und ist unter der Bühne größer als ich auf der Bühne. Das ist immer ein großer Lacher. Ich habe kein Problem damit mit meiner Größe, im Gegenteil. Das ist einer meiner größten Stärken und es ist so, wie es ist, kann nichts dafür.
13: War das früher ein Problem für dich?
11: Natürlich, klar. Ja. Also jeder, der das sagt, der lügt. Ich glaube, dass Leute, die richtig groß sind, also wirklich, die jetzt an die 2 Meter und teilweise drüber sind, die haben jetzt wirklich auch eher Probleme, auch gerade in so einem Alter. Die tun mir auch manchmal so ein bisschen leid, außer bei Konzerten. Das ist super, auf Konzerten groß zu sein. Deswegen nehme ich auf Konzerten immer meine kleine Trittleiter mit. Ich habe so eine Plastik-Trittleiter. Doch, ich war letztes Jahr bei Bruce Springsteen in Den Haag und hatte so eine Trittleiter
13: mit. Ist nicht wahr, oder?
11: Ja, hatte ich mit. Ja, da war ich dann 1,80 oder so.
13: Und wie fühlt sich das an?
11: Leute haben sich kaputt gelacht. Ich finde das gut. Oh, darf ich mal drauf? Ja, gut. Dann haben wir so ein bisschen getauscht und haben ein bisschen geguckt.
13: Das ist eine Geschäftsidee. Das kann man machen. Zum Konzert einfach mal eine Leiter mitnehmen und die vermieten gegen Geld. Weißt du,
11: Kann man auch machen.
13: Könnte man machen.
11: Oder man kann sie einfach eine mitnehmen. Kleiner Tipp. Das ist natürlich blöd, wenn alle eine haben.
13: Das ist blöd, ja. Also was man nicht braucht bei einem Hennes Bender Auftritt ist eine Leiter. Die braucht man definitiv nicht.
11: Nein, man kann mich sehen.
13: Selbst wenn man ihn nicht sieht, kann man ihn hören. Und heute konnte man ihn hören im BB-Radio Mitternachtssong.
11: Ich fand es ganz toll.
13: Ganz viel Spaß gemacht. Danke für dieses Format. Muss ich einmal mal so sagen. Bis die Tage, wie man so sagt im Ruhrpott. Untertage.
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13: So, ich freue mich sehr, weil mein heutigen Gast Peter Maffay ist wieder mal da. Peter, es ist so schön, dass wir heute mal ausführlich Zeit haben zu quatschen.
15: Ja, ich habe nichts mehr anderes vor.
13: Lass uns anfangen mit dem kleinen grünen Drachen Tabaluga.
15: Okay.
13: Vor 40 Jahren, Rolf Zukowski hat es erzählt damals, als er hier war, hattet ihr irgendwie zu dritt mit Gregor Rotschalk die Idee dazu. Erzähl vielleicht die Geschichte mal für alle, die es noch nicht kennen.
15: Ja, also wie begann das? Das hatte eigentlich einen ganz anderen Anfang. Meine damalige Frau unterrichtete in Frankfurt an einer Schule und kam auf uns zu, auf mich im Speziellen, und sagte, was hältst du dann eigentlich davon, einmal eine Geschichte zu vertonen? Und dann hatte ich wohl irgendwelche Fragezeichen im Gesicht und sie sagte, naja, die Erzählstoffe an den Schulen, was Märchenkultur anbelangt und so weiter, seien doch ziemlich nüchtern geworden und sie würde vermissen diese Situation, in der also ein Erzähler in einer Runde von Menschen sitzt, von Kindern sitzt und erzählt und man hört diese Stimme. Also wenn du so willst, so die orientalische Märchenerzählkultur. Und dann habe ich gesagt, gut, und was soll ich damit zu tun haben? Und sagte, naja, das kann man ja in Musik verpacken und mit Musik ausschmücken und so weiter. Und dann habe ich gesagt, wir sprechen jetzt immerhin vom Anfang 80. Und dann habe ich gesagt, Moment mal, glaubst du wirklich, dass unser Publikum das verkraften wird, diese Metamorphose vom Schlager zum Rock und jetzt zum Märchenonkel? Das wird nicht funktionieren. Und sie sagte, zeig mir das Buch, in dem das geschrieben steht. Darauf wusste ich natürlich keine Antwort, weil ich das selber in dieser Definition irgendwo hätte vorfinden können. Ja. Und habe gesagt, okay, Punkt für dich, ich kann mich ja mal umhören. Und dann kam es zu dieser Begegnung mit Rolf, weil wir ganz einfach erfahren hatten, und jeder wusste das im Grunde genommen, dass Rolf derjenige war, der sich mit solchen Dingen schon lange auseinandergesetzt hat und Erfahrung besaß. Also haben wir unsere Sachen gepackt und sind zu Rolf nach Hamburg gegangen und saßen bei ihm in der Wohnung, Gregor, Rolf und ich. Und er sagte, so Jungs, worum geht es? Und wir erzählten diese Initiative oder diesen Anstoß. Und dann quetschte er uns ein bisschen aus und sagte, und hast du da eine Geschichte? Und was soll diese Figur können, etc.? Und wir waren da eigentlich ganz gut vorbereitet. Es ging wirklich darum, eine Figur in Geschichten stattfinden zu lassen, die gewisse Werte verkörpert und transportiert. Also er sagte, wie sieht denn deine Figur aus? Meine Figur ist ein Frosch. Dieser Frosch, der lebt in einem Aquarium und der sammelt seine ganzen Kumpels, alle Guppifische und was es alles da gibt, Zebras etc. Und die schwimmen da im Aquarium herum und der erklärt diese Welt. Das hat damit etwas zu tun, dass ich als Kind in Rumänien, wir hatten ja keinen Fernseher, aber wir hatten ein Aquarium. Also sah ich stundenlang, gerade auch im Winter, vor diesem Aquarium, habe in dieses Aquarium reingeguckt. Das war für mich immer eine faszinierende Welt. Daher kam diese Idee. Und dann sagte Rolf, der immer gut war für eine und ist für eine schnelle und effiziente Lösung, sagte, wenn wir über Werte sprechen und so weiter, dann sprechen wir über Philosophie. Wenn wir über Philosophie sprechen, dann gibt es tatsächlich Weltanschauungen, die sehr friedlich sind, sehr harmonisch, sehr ausgewogen. Fernöstliche Kulturen praktizieren das. Warum gucken wir da nicht ein bisschen rein? Ich könnte mir vorstellen, ein Drache wäre die richtige Figur. Und da habe ich gleich an teutonische Drachen gedacht.
13: Ja, so Feuerspucken.
15: Ganz finster. Da habe ich gesagt, nee. Und dann fing er an, mir das ein bisschen zu verklickern. Und mir gefiel das gut. Und dann habe ich angefangen, uns vorzustellen, wie das auch dann illustriert wird. Und die Wahl fiel auf zwei Illustratoren. Einer war Janosch und der andere war Helme Heine. Und Helme verpasste uns dann die erste Zeichnung von Tabaluga. Und das war, naja, Liebe auf den ersten Blick, muss man wirklich so sagen.
13: Und, du, vielleicht wärst mit Janosch gar nicht so erfolgreich geworden, ne?
15: Hundertprozentig. Also der Anteil von Helme an dem, nennen wir es mal, Erfolg oder der Langlebigkeit von Tabaluga ist immens. Und ich fing an, Helme zu schätzen und zu kapieren. Denn Helmes Zeichnungen, die muss man sich nur oft genug ansehen, dann wird man entdecken, dass jedes Mal kleine Dinge, die man übersehen hat, zum Tragen kommen und seine Zeichnungen sind Geschichten.
13: Ja.
15: Und dann habe ich ihn ja auch zeichnen sehen und dann musste ich meine Meinung über ihn, die ja eben nicht negativ war, ganz im Gegenteil, noch ein bisschen nachbessern. Weil er mit wenigen Handstrichen Mimiken erzeugt, Figuren erzeugt. Ich glaube, sein anatomisches Wissen ist immens. Er weiß, wie Finger funktionieren, wie Augen funktionieren, Mund, Nase und so weiter. Und er hauchte dann diesen Geschichten, die entstehen sollten, dann eigentlich das wirkliche Leben ein. Nicht? Wir haben uns dann auch vorgestellt, dass Kinder und Erwachsene gemeinsam diese Geschichten lesen würden oder sich reinziehen würden und dass aus dieser Lektüre dann irgendwie Dialog entsteht zwischen den Eltern und den Kindern. Die erste Geschichte, die wir uns ausgedacht haben, war ja die Reise zur Vernunft. Vermutlich hatte das autobiografische Gründe. Jeder von uns versuchte irgendwie vernünftig zu werden, die Runden zu kommen. Und das war ein Sandkastenspiel. Erstaunlicherweise fiel diese erste Geschichte und deren Entstehen und Umsetzung auch mit und dem Bau unseres Studios zusammen.
13: Also in Tutzing.
15: In Tutzing, ja. Also genau zu diesem Zeitpunkt gab es so etwas wie eine, wenn du so willst, Entnabelung. Wir haben uns von der Plattenfirma nicht getrennt, aber wir sind ziemlich eigenständig geworden in der Selbstverwaltung.
13: Die wollten das auch nicht. Wollten die nicht damals, haben die nicht gesagt, Tabaluga kommt überhaupt nicht in die Tüte, so war's doch, ne?
15: Ja, die Metronom in Hamburg. Die weigerte sich vehement und ausgerechnet der Justiziar sagte, Leute, ihr macht einen Fehler, wenn ihr das nicht rausbringt, das ist gut, was da passiert. Letztlich half uns aus diesem Dilemma ein Vertrag, in dem nicht drin stand, was wir anliefern müssen, sondern nur, dass wir etwas anliefern sollten, aber in der Gestaltung waren wir völlig frei. Und diesen Vertrag habe ich dann rausgezogen, habe ihn hochgehalten. Ja, wieder. Hier steht nichts drin, dass man sowas nicht machen darf. Also da wurden wir richtig renitent. Mhm. Und dann gab es diese erste Produktion in einem völlig neuen Studio. Ich wollte nie erwachsen sein, wurde dort gelebt. Diese hartgesottenen Typen, die das Album eingespielt haben. Und ich meine, wir haben es uns zu dieser Zeit richtig gegeben und lebten alles andere als kindgerecht. Ja. Also wir saßen da in diesem Studio und zimmerten an einer Geschichte, so wie Kinder in einem Sandkasten mit Kuchenformen arbeiten. Ja. Und heraus kam eine erstaunliche Scheibe und eine Überraschung für die Fans. Und dann hörten die da rein und dann dachten wir, okay, das war's. Und jetzt geht man über zur Normalität. Und immer wieder und in zunehmender Form gab es Anfragen, ob sowas denn irgendwann wieder stattfinden würde. Und dann machten wir das tatsächlich ein zweites Mal. Das war dann ein bisschen zu esoterisch aus heutiger Sicht, so ein bisschen.
13: Das leuchtende Schweigen?
15: Ja, genau. Mhm. Ein bisschen mit der rechten Hand am linken Ohr. Helme ist dann auch ausgestiegen. Dem war das irgendwie zu esoterisch. Und Mela Rosenkind, eine andere Künstlerin, machte die Illustrationen. Mhm. Wir sind dann reumütig wieder zusammengekommen und es gab ein drittes Album, Tabaluga und Lilly. Mhm. Und mein damaliger Mentor, Tourneeveranstalter, Intimfreund, wirklich, so kann man es nennen, dem ich wahnsinnig viel zu verdanken habe, Fritz Rau, sagte dann irgendwann, ja, war ja Schwabe, sagte, jetzt müssen wir mal drüber nachdenken, das Ding auf die Bühne zu bringen. Und da habe ich gesagt, wow. Wie soll man das machen? Und dann begann eine unfassbare Reise aus heutiger Sicht. Ich bin mir nicht mehr wirklich sicher, ob ich so einen Trip noch einmal wagen würde.
13: Ja. Du auf jeden Fall, Peter. Ich kenne dich lange genug.
15: Ich schwöre dir, dass aus heutiger Sicht zusammenzucken, mit welcher Unbekümmertheit oder Chuzpe geradezu wir da vorgegangen sind. Also da kam jemand und sagte, ja, von Theaterspielen habt ihr doch keine Ahnung. Ich habe gesagt, ja. Wir können nur Musik machen oder bilden uns das ein. Hm. Ja, aber ihr müsst ja auf der Bühne auch agieren und so. Ihr braucht einen Regisseur. Okay, wo kriegen wir den her? Dann haben wir uns auf die Suche gemacht und haben einen Freak gefunden, einen außergewöhnlichen Typen. Schräg bis zum Abwinken, aber wahnsinnig kompetent. Andras Fritschai Karlsson. Hm. Und der nahm sich der Sache an und sagte, ja, mach ich. Du musst wissen, Andras war ein Typ, der geradezu herausforderte, dass das Publikum ihn mit irgendetwas bewarf. Dann war er eigentlich in seinem Element. Okay, mit seiner toten Kopfhose auf die Bühne und hat gesagt, so what? Ich inszeniere, wie ich will, nicht wie ihr wollt. Und mir gefiel das irgendwie. Mhm. Und dann sagte er, ja, aber wir brauchen ein Anbindemittel zwischen euch, zwischen den Tänzern, denn die soll es ja auch geben. Und das muss ein Schauspieler sein. Und dann sind wir in München in eine Theatervorstellung gegangen und ich habe Rufus Beck kennengelernt.
13: Großartiger Typ.
15: Ganz genau.
13: Und eine tolle Stimme.
15: Und da waren wir begeistert, alle durch die Bank. Hm. Rufus war auch sofort bei der Sache und erklärte sich bereit mitzumachen. Und so wuchs so schön langsam ein wirklich, ja, ein Team, welches eine solche Aufgabe vielleicht bewältigen würde können.
13: Krasse Geschichte.
15: Und Rufus stieg an als Bindeglied zwischen ganzen Akteuren und wurde zu dem Magier, dem väterlichen Freund von Tabaluga. Und dann ging es halt los. Und jetzt muss man sich ja mal diesen Wahnsinn auf der Zunge zergehen lassen. Wir sind nach New York geflogen, um dort zu casten. Und dann traten dann irgendwie so 200, 300 junge Leute an, die tanzten. Das machte man damals so, ja. Mhm. Völliger Wahnsinn.
13: Wahnsinn.
15: Und dann kamen wir zurück und dann war endlich das Stück einstudiert. Wir hatten geprobt in Mannheim in einer Messehalle und da waren ja mehrere Bühnen aufgebaut, weil wir vorhatten, das Ganze in den großen Arenen aufzuführen, in denen wir sonst gespielt haben. Und das sollte dann verbunden werden mit Stegen und so weiter und die Leute sollten mitgehen mit der ganzen Handlung etc. Und um das ganze Ding zu beaufsichtigen, ließ ich Andras einen Turm bauen, auf dem er oben saß mit dem Megafon in der Hand. Es war im Grunde genommen schon eine Inszenierung. Kurz und gut, das Ding war fertig und dann sind wir knieschlotternd wirklich in diese Premiere in Frankfurt reingegangen, in der Messehalle. Und Wir wussten, dass wenn wir das nicht hinkriegen, uns die ganze Fachwelt zerreißen würde in der Luft. Da saßen dann irgendwie 8000 Leute in der Veranstaltung. Der erste Abend war wie ein Keulenschlag. Die Leute sind frenetisch gewesen. Ja. Es war unglaublich. Und das hatte schon ein bisschen so nach etwas Besonderem gerochen die ganze Zeit. Aber dann ist irgendwie der Knoten aufgegangen. Es war ein unfassbar schönes Gefühl. Und dann haben wir wirklich mehrere Tage hintereinander zweimal am Tag diese Veranstaltung gespielt. Wahnsinn. Ich bin jeden Tag zweimal aus diesem Ei rausgesprungen.
16: Ich habe mir das damals überlegt, ja. Ich meine, es war ja für euch ein Pilotprojekt. Ihr wusstet nicht, ob es funktioniert. Ihr seid voll all in gegangen, habt das Ding auf die Bühne gestellt und ich meine, du hast ja immer von Hause aus immer ein gutes Händchen gehabt für alle Dinge, ne? Aber du wusstest nicht, ob es funktioniert. Es hätte auch bei Peter Maffay mal was in die Hose gehen können. Aber es hätte
15: sehr, sehr, sehr leicht auch nach hinten losgehen können. Aber in der Inszenierung steckte sehr viel Liebe. Das muss man wirklich sagen. Dieser verrückte Andras Fritschei war irgendwo auch ein Könner. Und er hat uns gut geleitet. Wir selber waren auch so angezündet und angefeuert von dieser Atmosphäre. Du musst dir vorstellen, wir spielten da live. Vor uns tanzte eine Gruppe von guten, trainierten Tänzern in Kostümen. Diese Verbindung von Musik, Tanz, Schauspiel und so weiter war wahnsinnig spannend. Dass man die Handlung auf verschiedenen Bühnen stattfinden ließ, war enorm, weil du hast bis dauernd irgendwie durch Publikum durchgelaufen. Mhm. Du kriegst jetzt diese Vibes mit. Und das hat uns alle irgendwie wahnsinnig motiviert. Also am Ende, ich meine, ist eine Wahnsinnszahl, hatten wir vor 750.000 Leuten gespielt. Das ist unfassbar, unglaublich.
16: Oder? Es ist Wahnsinn.
15: 15 Mal die Olympiahalle, 15 Mal die Westfalenhalle und. Also es war nicht mehr wirklich, das haben wir nicht mehr wirklich verstanden.
16: Und mittlerweile ist Tabaluga ein echter Weltstar. In 40 Jahren sind 7 Geschichten entstanden. Es gibt ein Musical, eine Zeichentrickserie, die in über 100 Ländern der Erde erfolgreich ist, einen Spielfilm und viele Kindergärten und Einrichtungen tragen Tabaluga im Namen. Tja, und den kompletten Podcast mit Peter Maffay, den gibt es überall dort, wo es Podcasts gibt, unter BB Radio Mitternachtstalk. Und da haben wir noch deutlich ausführlicher über dieses Thema gesprochen.
15: Anytime, ja.
16: Tja, vielen Dank, lieber Peter Maffay. Ich glaube, wir haben beim nächsten Mal wieder eine Menge zu besprechen. Es war mir wie immer eine große Freude.
15: Super, tschüss. 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
16: Ich habe mir heute zwei sehr interessante Gäste eingeladen und wir sprechen über ein sehr wichtiges Thema. Und zwar ist die Überschrift heute Enkeltrick. Und bei mir sind Kriminalhauptkommissar Sebastian Höhlich vom LKA 263, Sachgebiet Enkeltrick, und Kriminalhauptkommissar Lars Junghain. Ich freue mich, dass ihr da seid. Herzlich willkommen.
17: Hallo.
18: Hallo, dankeschön.
16: Ja, wir müssen über dieses wichtige Thema Enkeltrick mal reden und Schockanrufe vor allen Dingen, weil das ist ja ein Thema, was uns alle betrifft. Jeder hat irgendwie Eltern, Großeltern oder ältere Menschen im Familienkreis, die Opfer eines solchen Schockanrufs werden können. Das werden wir jetzt mal im Detail so ein bisschen auseinandernehmen.
17: Klingt gut.
16: Da wollen wir vielleicht mal erklären, was ist denn überhaupt der Enkeltrick?
17: Ja, den Enkeltrick, den gibt's jetzt schon seit etwa 20 Jahren. Natürlich gab es immer wieder mal neue Legenden und Methoden. Aktuell ist eigentlich zu 99,9% der Schockanruf, der uns das Leben schwer macht. Lars, wir haben noch einen Spot mitgebracht.
18: Ja, ganz genau, das ist richtig. Wir haben einen Präventionsspot produzieren lassen und der stellt das zumindest ansatzweise ganz gut klar.
16: Vielleicht, wenn einige Leute die Stimme erkennen, das ist nämlich unser Boxchampion Axel Schulz aus Frankfurt, der das Ganze unterstützt. Und ich finde, das ist so ein kleines Mini-Hörspiel, was es auf den Punkt bringt. Hier ist es.
19: Und jetzt bittet die Polizei Berlin um ihre Aufmerksamkeit.
20: Hi Opa, rat mal, wer hier ist. Opa, ich brauche Hilfe.
21: Wie schön, die Familie ruft an. Da helfen wir natürlich gern, oder?
20: Opa, ich habe jemanden totgefahren. Wenn ich keine Kaution bezahle, stecken die mich ins Gefängnis.
21: Meine Güte. Wenn Sie jetzt geschockt sind, ist das völlig normal.
20: Bitte, Opa, gib mir 20.000 Euro für die Kaution. In bar. Der Richter holt's bei dir ab.
22: Guten Tag, hier Richter Schulz. Übergabe der Kaution morgen früh, ja?
21: Moment mal. Wie? Was? Sie sollen irgendjemanden, den Sie überhaupt nicht kennen, einen Haufen Bargeld in die Hand drücken?
20: Bitte, Opa, hol mich hier raus.
21: Spätestens jetzt sollten Sie extrem misstrauisch werden. Legen Sie auf. Sofort. Das am Telefon, das ist nicht Ihre Enkelin oder Ihr Neffe oder Ihr Cousin. Das ist auch kein Richter. Nee, nee, nee. Das sind sogenannte Enkeltrickbetrüger. Und die wollen nur eins. Ihr Geld.
20: Opa!
21: Bitte, bitte. Fallen Sie nicht auf Schockanrufe rein. Seien Sie misstrauisch. Legen Sie auf und wählen Sie die 110. Wir sind vielleicht alt, aber wir sind nicht blöd.
19: Eine Initiative Ihrer Polizei Berlin, gefördert von der Europäischen Union.
21: Und unterstützt von mir, Axel Schulz, eurem Boxer aus Frankfurt-Oder.
1: Das ist erschreckend, oder? Und auf die Art und Weise bringen diese Täter dann ältere Menschen dazu, ihr komplettes Erspartes rauszurücken, weil sie denken, sie müssten ihre Familie schützen. Viele Leute fragen sich jetzt aber auch, wer fällt dann auf sowas überhaupt herein?
17: Ja, jeder.
1: Also viele, ne?
17: Genau, also keiner ist davor gefeit, je nachdem, wie ich aufgestanden bin, wie ich drauf bin. Manchmal auch natürlich, wie einsam ich bin, weil man darf ja nicht eins vergessen, dieses Bekanntschaftsverhältnis, was hier vorgegaukelt wird, das klingt ja real. Und wenn ich jetzt zum Beispiel eine Tochter habe und habe die 5 Jahre nicht gesehen, weil ich mich gestritten habe, dann ist das jetzt für mich als älterer Mensch die Chance, dass ich mich vielleicht mit meiner Tochter wieder versöhnen könnte, wenn ich ihr jetzt helfe. Also ich denke, da ist auch die Gesellschaft gefragt, gerade die Lebensälteren, die ja hier von dieser Kriminalitätsform betroffen sind, auch die zu unterstützen, indem man einfach normale soziale Kontakte hegt und pflegt und natürlich auch aufmerksam macht auf diese Form.
1: Dass ihr beide heute da seid, spricht ja auch dafür, dass das ein riesiges Gebiet ist, was wahrscheinlich auch Millionen Umsätze produziert. Das heißt, Millionen älteren Menschen auch von ihren Sparbüchern holt, ne?
18: Es ist ja nicht nur so, dass praktisch auch die älteren Herrschaften, die Opfer, die Geschädigten denn, nicht nur das Geld direkt aus ihrer Wohnung herausnehmen. Es ist zum Teil in Deutschland offensichtlich sehr, sehr viel Bargeld auch zu Hause. Diese älteren Herrschaften werden auch dazu gedrängt, zu Banken zu gehen. Und das bedeutet, dass dieser Schockanruf manchmal über Stunden hinweg aufrechterhalten wird. Die Geschädigten bleiben halt in diesem Film, in ihrem eigenen Film drin und gehen dann zur Bank und lösen ihre Konten dann auf. Darüber hinaus, die Täter fragen immer wieder auch nach Schmuck, nach Uhren, nach Gold. Und auch das ist in sehr, sehr großem Umfang auch in deutschen Haushalten offensichtlich vorhanden. Und das wird, ohne mit der Wimper zu zucken, dann herausgegeben. Die Hilfsbereitschaft wurde ausgenutzt, um aus dieser Situation dann herauszukommen.
17: Ja, was jetzt so in letzter Zeit richtig hochkocht, sind über Sterbeanzeigen, dass die Opfer akquiriert werden. Und

0: macht das Ganze noch glaubwürdiger und noch echter. Und das ist auch so perfide und zeigt diese menschenverachtende Kriminalitätsform dieser Täter. Und da sind wir als Rechtsstaat natürlich gefordert, alles in die Waagschale zu werfen, was wir haben und konsequent dagegen vorzugehen.
1: Ja, und da gibt es diverse Sokos, die genau auf diesem Gebiet ermitteln. Und es gibt mittlerweile eine große, schlagkräftige Truppe, die sogar europaweit diesen Ganoven das Handwerk legen möchte.
0: Genau, also der Vorteil der Kriminellen ist ja, dass sie diese Taten in nahezu, ja, Europol spricht von 25 Ländern, also ganz Europa. Wir haben auch Überseestaaten wie Kanada und sogar die USA dabei, die massiv betroffen sind. Mhm. Das ist also kein Berlin-Brandenburger Phänomen, sondern es ist ein überregionales Phänomen. Und heute greifen sie halt Berlin an, morgen Pritzwalk, Potsdam und dann geht's weiter nach München und dann nach Salzburg und Mailand. Also man ist eigentlich nur unterwegs auf sogenannter Geschäftsreise als Abholer und begeht diese Taten und man ruft dann länderübergreifend aus anderen Ländern an. Das macht es ja den Strafverfolgungsbehörden so schwer und deshalb ist es wichtig, dass wir als Polizei länderübergreifend vernetzt werden und deshalb ist zum Beispiel jetzt auch dieses ISF Lumen Projekt sehr wichtig.
1: Lars gleich erklären.
0: Genau, da können wir auch gleich mal noch näher drauf eingehen, dass wir eben darauf viel, viel stärker werden und ich sage mal so, wenn wir uns vernetzen, dann haben wir viel mehr Manpower, als die Täter es haben.
1: ISF Lumen, Lars, was verbirgt sich dahinter?
2: Es ist ein europäisches Projekt, es steht für International Security Fund, in dem fast 2 Millionen Euro ausgezahlt wurden aus diesem ISF-Fonds und daraus werden bestimmte Projekte gesponsert. Also das heißt, dass wir jetzt in unserem Bereich, im Bereich der Straftaten zum Nachteil älterer Mitbürger, dass wir Geld zur Verfügung haben, was wir dafür ausgeben können, um diese spezielle Kriminalitätsform perfekt bekämpfen zu können oder so gut wie möglich bekämpfen zu können. Und Sebastian hat es ja gerade eben schon angedeutet. Unsere Täter arbeiten europaweit und dementsprechend braucht man starke Netzwerke, um sich mit den Kollegen, die ebenfalls sehr, sehr hoch motiviert sind, zu vernetzen, um diese Tätergruppierung angreifen zu können. Das bedeutet, dass wir zum Beispiel Konferenzen veranstalten, dass wir sogenannte Operational Meetings veranstalten, dass wir uns mit den Kollegen treffen können, auch kurzfristig treffen können, wenn wir zum Beispiel feststellen, eine bestimmte Tätergruppierung sitzt jetzt gerade in Budapest und sie rufen in Berlin an. Dann haben wir dadurch die Möglichkeit, uns schnell mit den Kollegen dort zu treffen, um direkt vor Ort uns austauschen zu können, wie wir denn die Straftaten dann nachweisen können.
1: Wer sind denn diese Kriminellen? Weil du sagtest gerade, das ist irgendwo, die sitzen irgendwo im Ausland offensichtlich, sitzen aber manchmal auch in Deutschland. Das heißt, die sind in keiner Nationalität festzumachen, die sind überall unterwegs, ja, in Europa?
0: Also das sind, ja, man kann von sehr, sehr großen Familienverbänden sprechen, also auch Clans, die sozusagen residieren in nahezu ganz Europa und auch Übersee. Kanada, USA ist auch betroffen. Die haben teilweise deutsche Pässe, haben auch vorwiegend auch polnische Pässe, ungarische, haben manchmal auch 8 Pässe. Also haben nicht nur eine Identität und wollen es natürlich uns Strafverfolgungsbehörden so schwer wie möglich machen. Denn man muss sich da eins vorstellen, die haben ein ganz anderes Wertesystem oder eine Wertevorstellung, als wir sie haben. Also wir versuchen rechtschaffend Arbeit zu gehen, Steuern zu zahlen, möglichst komplikationslos durchs Leben zu gehen. Und bei denen ist es so, die stehen morgens auf und begehen Straftaten. Und zwar nur diese Straftaten. Die machen nichts anderes. Und
1: das ist deren Job sozusagen.
0: Genau, die Kinder werden da auch schon rangezogen. Die geben dann halt schon auch über Telefon was preis an die Abholer. Da werden dann auch schon Täterwissen, wird da durchgegeben. Das bedeutet, das ist eine in sich abgeschottete Kriminalitätsform, die es eigentlich uns schwer macht, dort reinzuschauen. Und deshalb ist es halt so wichtig, dass wir nicht in unserem Mikrokosmos arbeiten. Also das wird hier Berlin oder Potsdam in ihrem Mikrokosmos nicht schaffen, sondern wir müssen uns einfach vernetzen und müssen die Stärken nutzen.
2: Wir stehen auch im guten Kontakt mit der Brandenburger Polizei, auch beim Brandenburger Landeskriminalamt. Und die Kollegen dort sind ebenfalls sehr, sehr hoch motiviert und es passieren immer wieder Taten. Und man muss halt einfach auch zusammenarbeiten. Das ist ja das Wichtigste, was so wie wir auch unsere Arbeit interpretieren, sich nicht nur auf seinen eigenen, also für sich selbst in Anführungszeichen zu arbeiten, sondern wir müssen zusammenarbeiten. Wir müssen mit Brandenburg zusammenarbeiten, wir müssen mit Köln zusammenarbeiten, wir müssen mit München zusammenarbeiten und dann darüber noch hinaus. Also es ist in erster Linie ist es tatsächlich auch Netzwerkarbeit, die nur zum endgültigen Erfolg führen kann. Und vielleicht noch eine Sache wollte ich noch ergänzen, weil wir sprechen ja immer wieder internationale Zusammenarbeit zwischen Polen und Deutschland zum Beispiel, was ja die größten Player in diesem Bereich sind. Das geht nur über die Sprache. Also das heißt, hier in unserem Kommissariat, wir haben mittlerweile 3 Kollegen, die polnische Muttersprachler sind. Und das vereinfacht natürlich die Kommunikation mit den polnischen Kollegen, weil dort Deutsch so gut wie nicht gesprochen wurde. Das Englisch ist rudimentär, muss man leider sagen. Das ist ärgerlich, aber das ist halt auch so einer der Gründe, warum es denn funktioniert. Denn Sebastian insbesondere war da die treibende Kraft, die polnischsprachigen Kollegen

0: in unser Kommissariat reingeholt hat, was halt diese vertrauensbildende Maßnahme zwischen der polnischen und der deutschen Polizei halt auch aufgebaut hatte.
1: Wir hoffen auch, dass wir diesen Weg jetzt weitergehen können, die nächsten Jahre, und dass wir sozusagen dann auch Impulse setzen können bei anderen Strafverfolgungsbehörden, nicht nur in Deutschland, sondern auch im Ausland. Und man muss ja auch eins sehen, die Taten gibt es ja auch in Polen. Und wenn man halt von Deutschland nach Polen anruft und unsere Kollegen hören das oder kriegen das mit, die selbst Deutsch-Polen sind, bei denen schlagen zwei Herzen in ihrer Brust, da muss ich gar nichts mehr sagen, da bleiben die von alleine länger.
2: Im Prinzip kann das ja auch jeder nachvollziehen, der das jetzt hört, und alle haben ja Eltern oder Großeltern und keiner möchte, dass seine Eltern oder Großeltern auf einmal Opfer eines Trickbetruges werden. Welche Altersgruppen sind denn da besonders betroffen?
0: Also natürlich hochbetagte Menschen, die alleinstehend sind, die Witwe, Witwer sind. Und da ist dann die Altersklasse nach oben. Also ich glaube, mein ältestes Opfer war 102 Jahre alt. Aber nichtsdestotrotz gibt es halt auch immer wieder nach unten in Anführungszeichen Ausreißer. Also niemand ist davor gefeit. Anfang 60 wurde trotzdem zum Opfer, ist zur eigenen Firma gefahren, hat den Safe ausgeräumt. Also man kann es sich wirklich nicht vorstellen. Wenn er anruft, man sagt es immer so einfach, dass man darauf nicht reinfällt, weil das ist ja so ein billiger Trick in Anführungszeichen. Aber wenn der Anruf kommt, reagieren die Leute darauf. Man ist, befindet sich sofort in einem Film, der ja auch gewollt ist, der ausgebaut wird. Und die Täter, die bohren immer weiter nach, die verstärken das immer weiter. Es wird sehr, sehr viel über Emotionen gegangen, sehr über Gefühle. Und da sind dann wirklich viele dazu bereit, alles zu geben, im wahrsten Sinne des Wortes.
2: Kann man sich denn vor diesem Enkeltrick überhaupt schützen, Lars?
0: Natürlich kann man sich schützen. Also als allererstes ist auch das, was wir machen. Also jetzt nicht nur wir im Rahmen dieses ISF-Lumen-Projektes, sondern auch mit unseren Präventionsstellen. Die Kollegen gehen sehr, sehr engagiert. Die gehen in Kirchen hinein, die gehen hinein in Altersheime und so weiter, um halt zu sensibilisieren. Darum geht es in erster Linie natürlich, dass man das überhaupt schon mal gehört hat. Also auch das, was wir hier jetzt machen, ist einfach auch, das ist ein Teil der Präventionsarbeit, die wir haben. Einfach nur, dass die Leute mitbekommen, es gibt dieses Phänomen, was ist gerade aktuell, das kann sich ja wiederum ändern, so ist es nicht. Und deswegen, wie wir es ja auch in unserem Spot haben, einfach auflegen oder eine Rückfrage stellen. Eine Rückfrage stellen, die wirklich tatsächlich nur ein eigenes Familienmitglied kennen kann. Und das ist dann natürlich eine der wichtigsten Möglichkeiten, eine Präventionsmöglichkeit dann zu haben oder einfach auflegen.
2: Welche Strafen drohen denn eigentlich den Tätern, wenn die gefasst werden? Weil ich finde, die Haftstrafen, die verbüßen müssen, sind aus meiner Sicht deutlich zu kurz.
1: Ja, das, also ich sag mal so 10 Jahre beim gewerbsmäßigen Bandenbetrug, wenn das ausgeschöpft wird, finde ich es schon gar nicht so verkehrt. Denn ja, wir sind ja wie gesagt auch ein Rechtsstaat und ich finde, du musst ja irgendwann auch mal vielleicht auch die Chance wieder kriegen, dich in die normale Gesellschaft wieder einzubringen. Wobei das sicherlich bei unserem Täterklientel, glaube ich, schwierig ist. Aber wichtig ist, wie gesagt, auch, dass du mit dem Ausland zusammenarbeitest. Denn dort gibt es ja auch Haftstrafen und da sind die ja teilweise noch höher. Und das muss man ja auch mal sehen.
2: So, zum Schluss nochmal alle Präventionstipps kompakt von euch.
1: Unser erster Tipp ist, streicht euch aus dem Telefonbuch oder streichen Sie sich aus dem Telefonbuch. Ihr Name hat da nichts zu suchen. So können Sie auch nicht angerufen werden. Sie können gar nicht Opfer des Schockanrufs werden, wenn Sie nicht im Telefonbuch stehen. Also das ist somit eigentlich der wichtigste Tipp.
2: Und ansonsten auflegen.
1: Auflegen, 110 wählen. 110. Haben Sie keine Scheu davor, die 110 zu wählen. Lieber einmal mehr wählen als zu wenig. Ganz klar. Dafür sind wir da. Dafür werden wir bezahlt.
2: Ja, dann haben wir das Thema hier mal kurz zusammengefasst. Ich freue mich darüber, dass ihr Zeit hattet. Bei mir war Kriminalhauptkommissar Sebastian Höhlich vom LKA 263, Sachgebiet Enkeltrick, im Team mit Kriminalhauptkommissar Lars Junghain. Viel Erfolg weiter für die Arbeit der verschiedenen Sokos. Und wenn es Erfolge zu vermelden gibt, dann bitte bei uns.
1: Gerne, wir berichten mehr, hoffentlich in der Zukunft. Passt auf euch auf.
0: Und vielen Dank, dass wir hier die Möglichkeit hatten, da sein zu können.
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4: Mit Alexander Kanja. Guten Morgen. Eine blutige Gewalttat zerschüttert Brandenburg. Auf dem Campus der Dokemos Privatschule in Neu-Zittau, Landkreis Oder-Spree, sollen zwei Menschen bei einem Messerangriff ums Leben gekommen sein. Nach übereinstimmenden Medienberichten handelt es sich bei dem einen Opfer um eine 18-jährige Schülerin der Schule. Der mutmaßliche Täter soll ihr 19-jähriger Ex-Freund sein. Er wurde festgenommen. Das zweite Todesopfer ist laut Medienberichten ein 30-jähriger Mann, der die Tat verhindern wollte. Der Unterricht an der Schule fällt bis zum Ende der Woche aus. Trotz Frost, Hitze und Dürre haben Brandenburgs Landwirte eine fast durchschnittliche Ernte erzielt. Während es beim Winter Raps deutliche Verluste gab, ist die Getreideernte sogar besser ausgefallen als im Vorjahr. Um kostendeckend zu arbeiten, reicht eine durchschnittliche Ernte aber nicht aus, so der Präsident des Landesbauernverbandes Hendrik Wendorf zu BB Radio.
5: Wir müssen schwarze Zahlen schreiben. Das heißt, die Kostenbelastung, die wir bei der Herstellung der Produkte haben, die muss angepasst werden. Der Treibstoff ist in Deutschland viel zu teuer. das, was wir auf den Feldern machen, an Anpassung, wird aufgefressen durch die hohen Kosten.
4: Brandenburgs Landwirtschaftsministerin Mittelstädt hat die Verbraucher dazu aufgerufen, mehr regionale Produkte zu kaufen. Großrazzia gegen rechts. Die Polizei hat im Zusammenhang mit der verbotenen rechtsextremen Vereinigung Artgemeinschaft Objekte in 5 Bundesländern durchsucht, darunter auch im brandenburgischen Zossen und in Potsdam. Ermittelt wird gegen 15 Beschuldigte. Sie sollen die seit 3 Jahren verbotene Organisation unterstützen.
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6: Brandenburg hat offenbar Elchzuwachs. Durch Potsdam-Mittelmark streift gerade ein ausgewachsener Elchbulle. Zuletzt wurde er in Neusedin gesichtet. Der bekannte Elch Bert ist es nicht. Der lebt schon länger im Hohen Fläming und trägt einen GPS-Sender. Zuletzt wurden in Brandenburg auffällig viele Elche gesichtet. Agnes Schilling, BB-Radio Hauptstadtstudio in Potsdam.
7: Ferchesaar hat einen Campingplatz ganz weit vorn. Der Campingpark Buntspecht ist im ADAC-Ranking auf Platz 2 in Brandenburg gelandet. Besonders beliebt ist der Platz laut Betreiber bei Familien und Hundebesitzern. Es gibt unter anderem einen Hundestrand, eine Hundedusche und viele Spielangebote für Kinder. Benedikt Maurer, BB Radio Havelland.
8: Brandenburgs Hörsäle füllen sich wieder. Und besonders voll wird's an der BTU Cottbus-Senftenberg. Hier sind in nur 2 Jahren knapp 1000 Studenten dazugekommen. Wer hier ebenfalls anfangen will, muss langsam aus dem Knick kommen. Für zulassungsfreie Master läuft die Bewerbungsfrist Montag ab, für Bachelor Mitte September. Patricia Woschny, BB-Radio Lokalstudio Niederlausitz in Cottbus.
4: Die Hitze hat in Deutschland in diesem Jahr so viele Todesopfer gefordert wie noch nie. Nach neuesten Schätzungen des Robert-Koch-Instituts sind knapp 16.000 Menschen infolge der hohen Temperaturen gestorben, vor allem im Südwesten der Republik. 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
2: Heute habe ich 2 Gäste, die beide wissen, wie es in einem Klassenzimmer wirklich läuft. Der eine hat's erlebt. Der andere hat's gespielt. Schauspieler Henrik Dorin, bekannt als der wahrscheinlich coolste Lehrer der deutschen Fernsehgeschichte, Stefan Vollmer, aus der Kultserie Der Lehrer. Herzlich willkommen.
0: Herzlichen Dank für die Einladung.
2: Und Comedian Johannes Schröder ist da, alias Herr Schröder oder alias Korrekturensohn oder was es da sonst noch so gibt. Er hat natürlich auch schon mal einen Lehrer gespielt, nämlich auf einer Bühne, aber er ist auch tatsächlich einer. Und ich finde, da steckt so viel drin, dass ich euch beide einladen musste.
9: Johannes. Jens, freue mich, bei dir zu sein. Der Problemschüler meiner Wahl. Danke dir, dass du mich heute interviewst.
2: Ich habe schon im Vorfeld festgestellt, dass es heute verdammt schwierig werden wird für mich, hier irgendwann mal zu Wort zu kommen. Also ab und zu muss ich dann hier mal irgendeinen Gong ertönen lassen oder mal dazwischen rufen oder sonst irgendwas.
9: Ich finde, das erste Impulsreferat von dir war ganz schön. Du hast freigesprochen.
2: Ja.
1: Schön gemacht, ja.
9: Leider keine Bilder benutzt, aber ich finde, oder?
2: Nee, man kriegt gleich Punktabzug zu Anfang. Könnte,
1: ich weiß nicht, man kann so stehen, aber das war alles unaufgefordert. Von daher weiß ich nicht, hättest du dich zumindest mal melden können, ne?
2: Ja.
1: Wir wollen, also ein bisschen, ja, weil die anderen sollen ja auch mal zu Wort kommen. Also zumindest zwischendurch. Weiß ich auch nicht. Du redest ununterbrochen. Wirklich.
2: Jens, wirklich. Du als Lehrerkind solltest heute auch mal darüber sprechen, wie das ist, als Lehrerkind kein Lehrer geworden zu sein und dann einen gespielt zu haben.
1: Du meinst die Traumata meiner Kindheit?
2: Genau.
1: Das war wirklich schlimm. Ich hatte am Tag 48 Stunden Unterricht, ja. In Mathe trotzdem eine 1, das musst du dir mal reinziehen.
9: Bist du doppeltes Lehrerkind?
1: Das, ich bin doppelt. Das ist das ist wie hart, vierfach Covid geimpft. Ich bin, ja.
2: Bei dir wissen wir es gar nicht.
9: Ich komme aus einem Zahnarzthaushalt. Also ich habe mit, ich bin nicht direkt pädagogisch, sage ich mal, betreut worden, was das angeht. Und tatsächlich war das meine eigene Fehlentscheidung, Lehrer zu werden. Mir wurde das nicht vorgelebt. Ich habe mir die ockerfarbenen Korridore der Helene Fischer Gesamtschule selbst gewählt.
2: Die Korthosen auch. Und das Kortsakko.
9: Das Kortsakko, genau.
1: Gibt es das eigentlich wirklich schon, eine Helene Fischer Gesamtschule? Gibt es das schon?
2: Das ist die Schule, in der er gelehrt hat. Also in der er lehrt auf der Bühne quasi. Genau. Ich habe mir überlegt, über welche Themen wir heute reden können. Und mir sind so eingefallen, so Gemeinsamkeiten, Unterschiede der beiden Lehrer. Absurditäten im Lehrerberuf zum Beispiel. Allerdings wollen wir auch ein bisschen Spaß haben, ist völlig klar. Ne? Also,
9: haben wir schon.
2: Der soll nicht nur ernst sein. Und das verbindende Glied ist mir aufgefallen, bei euch beiden war eine Theatergruppe. Und die Geschichte wollen wir von euch beiden mal hören, weil ihr habt beide in der Theatergruppe angefangen.
10: Jetzt weiß ich, warum ich mir hier, allein weil wir stehen, so ein bisschen wie bei gefragt gejagt vorkomme. Das ist schon allein die Körperhaltung und dann kommen so gezielte Fragen, man muss spontan reagieren. Irgendwas mit Amateur-Theater.
2: Du wusstest, worauf du dich einlässt.
9: Na, aber das ist spannend. Das ist bei dir auch so gewesen, Hendrik. Das
10: wusste ich nicht. War in einer Amateur-Theater.
2: Ja, erzähl jetzt bitte ein Zuhörmann.
10: Ach so, ich soll, schon wieder. Das ist wieder dieses Belehrende. Sprich bitte ins Mikrofon hinein. Das ist, ich kann sowas nicht. Ich bin Lehrerkind. Ich ertrage Autoritäten. Ich habe ein Autoritätsproblem. Ich war tatsächlich in einer Theatergruppe. Ich war in vielen. Mhm. Ich war in einer Kindertheatergruppe und da spielten wir das kunterbunte Knatterauto.
9: Süß.
10: Süß, ja. Ein Schelm, der Böses dabei denkt. Da war ich, glaube ich, vierte Klasse. Mhm. Konnte dann aber aus irgendeinem Grund nicht daran teilnehmen, weiß ich auch nicht. Dann wechselte ich in irgendeine andere Gruppe und dann erreichte mich irgendwann mal der Ruf einer Theatergruppe, die hieß ATL, Amateurtheater Leipzig, von einem Dozenten der Theaterhochschule Leipzig, Professor Bernd Gur hieß der Mann. Und der machte große Projekte mit jungen Menschen. Mhm. Erfolgreich, bis ich kam. Und dann durfte ich dort einsteigen, dann durfte ich dort später, als der Hauptdarsteller dann an die Theaterhochschule wechselte, durfte ich dann die Hauptrolle Melchior Garbe übernehmen. Das war lehrreich. Ich habe mir jetzt vor kurzem mal Fotos davon angeguckt. Ich zeige sie meinen Kindern nicht. Das weiß ich.
2: Das zeige ich ihnen Grund.
10: Aber das, was Positives daraus entstand, war sehr schön. Es kam so eine DEFA-Truppe, wanderte durch Deutschland, sie suchte für einen Film, der hieß Vorspiel, auch ein Schelm, der Böses dabei denkt. Noch die Hauptrolle von so einem Figur Tom. Tom hieß der, Tom aus Schönebeck. Und da hatte ich irgendwie Glück. Die fanden keinen und dann fanden sie mich dort. Also einen der schlechtesten Laiendarsteller in einem Amateurtheater. Fanden sie und dachten, das ist gut, das wirkt authentisch. Und das war dann doch der Einstieg in die Filmwelt, in die, wo du sagst, ja. Also dafür hat es sich auf jeden Fall gelohnt, muss ich sagen.
2: Und bei Johannes war es während der Schulzeit, brauchtest den Ausgleich, ne?
9: Ich war Deutschlehrer am Gymnasium in Offenburg und dann ist die Theaterpädagogin von der Schule weggegangen und ich habe plötzlich die Theatergruppe am Hals gehabt, in Anführungsstrichen. Und da war auch schon ein gut vorgeprobtes Stück und dann hatte ich die plötzlich und dann hat sich das tatsächlich zu meiner Leidenschaft entwickelt, mit den Schülern Theater zu spielen. Ne? Ich habe die dann auf die Bühne geschmissen und habe gesagt, so, was empfindest du? Und so weiter. Ich habe mit denen geprobt, bis bei mir so ein Funke übergesprungen ist. Also bis ich denen geglaubt habe, was die auf der Bühne, ne? Ich habe gesagt, komm, vergiss den Text. Also die haben zwar Text auswendig gelernt, aber die klammern sich dann so an den Text. Ne? Ich habe gesagt, erst das Gefühl und dann der Text. Erst wenn ich da irgendwas, wenn da so ein Funke rüberkommt, dann habe ich gesagt, ja, okay, war geil.
10: Am Anfang war es, hat der alte Hexenmeister? Ja, und am Ende war es, ey, Alter, dann ist der mal, hat er sich verpisst, diese Pimpelbirne.
9: Und dann war wirklich... Aber wirklich so, also bis, ne, geh lieber auf die Bühne und sag erstmal gar nichts und dann so und bis dann der Text sozusagen, der ist im Grunde letztlich sekundär so. Ne? Aber ne, das sind so Kleinigkeiten und da habe ich so gemerkt, so ich hab da richtig Spaß dran und dann habe ich 10 Jahre diese Theater-AG geleitet mit einem sehr, sehr lieben Kollegen zusammen, der heißt auch Schröder, wir waren Schröder und Schröder. Und wenn als dann die Derniere rum war, die letzte Aufführung, dann haben wir uns sofort am nächsten Tag haben wir uns getroffen und gesagt, was ist unser nächstes Theaterprojekt? Also es war richtig, das ist auch die einzig wirklich sinnvolle pädagogische Arbeit, die ich an der Schule gemacht habe, war im Grunde, sage ich dir ganz ehrlich, war im Grunde die Schüler zu dieser Aufführung hin zu begleiten, durch alle Hochs und Tiefs, durch alle Krisen, ne, was sie da gelernt haben, das ist Wahnsinn. Also an Teamgeist, ne, an Körperpräsenz so auf der Bühne und so weiter, und an Textverständnis, an Artikulation und so weiter. Also die haben richtig, da habe ich auch selber das Gefühl, da kann ich komplett behaupten von mir, da habe ich denen echt was beigebracht. Ne?
2: Hast du darüber nachgedacht, eventuell auch mal den Schauspielberuf zu wählen?
9: Ja, jetzt inzwischen gerade nicht mehr so. Also ich glaube, es sind ja dann manchmal kommen so schauspielerische Aspekte bei mir auf der Bühne auch rüber. Aber wenn ich eine Einladung bekomme von einer Serie, die erfolgreich ist.
10: Würdest du das wirklich?
9: Ich traue mich nicht.
2: Hier entstehen Dinge, Leute, ja? Ich möchte es nur ganz kurz anmerken.
9: Braucht ihr einen Deutschlehrer in einer taubenkotgrauen
2: Korthose?
9: Korthose.
10: Taubenkotgrauen.
9: Ganz wichtig, Korthose. Das Taubenkotgrau.
10: Was hätte der für ein Hemd? Wäre das so blau?
9: Es wäre so ein hellblau.
10: Verwaschenes Blau?
9: Ich würde mit einem Overhead-Projektor
10: hineingerollt
9: kommen.
10: Den würdest du mitbringen?
9: Den bringe ich selber mit.
10: Kostenfrei
9: ist die Frage. Mit dem komme ich angereist.
10: Kostenfrei.
9: Und ich schiebe den durch Set durch und wieder zurück. Würde mir schon reichen. Mehr brauche ich gar nicht.
10: Wir auch nicht.
2: Und wo ist mein Text?
10: Nein, entschuldige. entschuldige, aber Herr Schröder hat ja schon gerade gesagt, der Text ist nicht wichtig. Fang mal an, fühl mal nur. Geh mal auf, fühl mal den Text. Ja. Übrigens, das ist wirklich so, fängst du mit Theater wirklich an. Das, was du intuitiv, da instinktiv gemacht hast, vergiss den Text, sondern...
9: Also die sollen natürlich schon irgendwie dann den Text schon auch irgendwann bringen können.
10: Das ist die Folge, genau, das ist die Folge.
9: Stichworte und so weiter, ja.
10: Das, als erstes ist schon, beschäftige ich mich, also veredle den Text, beschäftige ich mit dem Text, aber dann halt erstmal die Klappe und verinnerliche den.
9: Genau.
10: Weil das ist das, was Theater kann.
9: Ja.
10: Dass der, diese, ich nähere mich mir selbst von außen, ist ein Grundprinzip, was wir relativ schnell schon in der Schule gelehrt bekommen, Reflexion über die anderen, anstatt die Reflexion bei sich selbst zu suchen. Und das ist das Coole am Theater oder an der Theaterschule oder an dem, was du letztlich instinktiv da pädagogisch da tatsächlich gemacht hast. Diese Annäherung an eine Figur aus mir heraus und nicht über den Fremdtext. Und dann generiert sich der Text aus meiner eigenen Erfahrung mit mir zum Thema. Geil.
2: Ja. Ich habe eine Frage zwischendurch.
10: Ja. Schon wieder, der stellt immer Fragen. Was ist, wir sind die Lehrer.
9: Nein, sorry. Er ist heute der Oberlehrer.
10: Achso.
9: Jens.
10: Ah, oh, Jens, der Oberlehrer.
2: Also, ihr habt ja beide schon vor Klassenkollektiven gestanden, wenn ich es mal so nennen darf. Ja?
9: Ich befürchte schon.
2: Johannes im echten Leben und Henrik vor
10: auch. Das kann ich dir nachher noch erzählen.
2: Gab es
10: krass.
2: Ja. Peinliche Momente, wo ihr sagt, es war so schlimm, also du als Referendar wahrscheinlich damals, Johannes, kann ich mir gut vorstellen, das erste Mal vor einer Klasse, die dich fertig machen will, weil sie dich nicht kennen, weil sie nicht wissen, dass du irgendwann mal der Lieblingslehrer der Schule werden wirst.
9: Ja.
2: Und du bist gleich dran, Henrik.
9: Peinliche Situation. Ich stehe an der Tafel und weiß irgendwie die Rechtschreibung nicht mehr von Seit und Seit. Schreib's ja mal mit T, mal mit D. Falsch geschrieben. Ich hatte Momente, wo ich das Gefühl hatte, dass die Schülerinnen jetzt in dem Fall schlauer sind als ich, dass die Kafkas Verwandlung besser verstanden haben als ich. Besser gelesen haben, besser verstanden haben. Und dass die Schülerin mich, 12. Klasse, so kurz vorm Abi, dass die mich angeguckt hat, als wäre mir mein Berliner 3,0 Abitur auf die Stirn tätowiert. Und so, dieses Gefühl hatte ich. Schweißausbruch.
2: Wirklich.
9: Ja, ja. Und dass das dann die ganze Klasse mehr oder weniger spürt. Und tief in meinem Innersten wusste ich ja auch, okay, so richtig gelesen habe ich das vielleicht auch nicht.
2: Es ist so. Das Outing kommt sehr spät.
9: Ja, aber es kommt.
2: Es kommt.
10: Liebe Schülerin der 12.1.
9: Oken-Gymnasium.
10: Ihr hattet recht.
9: 2006. Ich kann jetzt euer Abi anfechten.
10: Alles schlechter als 12 Punkte.
9: Aber dieses ist ja, nennt man das Imposter-Syndrom, ne? Dass man im Grunde in der Tiefe seiner Seele immer denkt so, Mensch, eigentlich habe ich ein schlechtes Gewissen für meinen, teilweise, nicht immer, aber teilweise schlecht vorbereiteten Unterricht. Ne? Das heißt, es ist immer auch so ein bisschen so ein, mal gucken, wie ist die nächste Stunde und so. Im Grunde, ich habe als Lehrer auch immer zu viel geredet, letztendlich. Ne? Letztendlich gucken die Schüler sind es ja gewohnt, zuzuhören. Das ist ja letztlich eines der Grunddilemma von Schule, dass alle sind es gewöhnt, der Lehrer redet und der Schüler antwortet. So rum quasi, ne? Also so. Und jetzt hier mit KI und so weiter, merken wir ja jetzt schon, dass KI hat ja alle Antworten parat für uns. Mhm. Und die Kunst und die Zukunft von Schule geht auch so ein bisschen in die Richtung, es geht nicht darum, die richtigen Antworten zu kriegen, sondern die richtigen Fragen zu stellen. Es ist auch viel schwieriger, eine gute Frage zu stellen.
10: Das ist der nächste Leitsatz.
9: Hier schon der Philosoph Sokrates.
10: Oh,
9: um den Unterricht ganz kurz zu mir rüber zu sehen. Der hat ja nur Fragen gestellt. Ne? Der hat nur Fragen gestellt, die ganze Zeit. Der hat nie irgendwie gesagt, so ist es, sondern einfach immer wieder eine Frage. Immer wieder eine Frage, bis die Leute verrückt geworden sind.
2: Ja, das mache ich den ganzen Tag über.
9: Ja. Aber es ist kognitiv viel, viel anstrengender, viel schwieriger, eine gute Frage zu stellen, als irgendeine nichtssagende Antwort. Und das sind ja unsere Politiker, sind es ja gewohnt, sag ich mal, auf irgendeine Frage irgendeine Antwort zu geben. Mhm. Irgendwas. Hauptsache, es wird geantwortet. Ja, und wir wissen, was war die Frage? Aber gute Fragen zu stellen, wirklich gute Fragen zu stellen, die die Zukunft unserer Gesellschaft betreffen, ist schwieriger, weil das ist eben keine Reaktion. Eine Frage ist quasi das Denken ins Leere hinein. So was wird unser Zusammensein in 10, 20, 30 Jahren bedingen? So, also Fragen stellen ist einfach, und die Schüler sind es halt immer gewohnt, sie müssen immer antworten. Jede Test, jede Klassenarbeit, das ganze Abitur ist immer, du antwortest. Und jetzt Umgang mit KI ist wirklich so, wie prompte ich? Und prompten heißt eigentlich, wie stelle ich eine gute Fragestellung?
2: Wie sein Gehirn arbeitet, du siehst es gerade. Man kann es quasi von außen sehen, wie es dampft.
9: Aber das wird die Aufgabe auch sein, wenn jetzt Lehrerinnen und Lehrer mit KI umgehen, wie bringen Sie den Schülern letztlich das Prompten bei, also die Formulierung von Problemsituationen? Ne? Das ist eine spannende Sache. Und Schule ist es natürlich gewohnt, Fragen zu stellen, damit Schule als System die Zügel in der Hand behält. Deshalb liebt das Schulsystem, liebt Frage-Antwort-Mechanismus, weil nur dann kann sie Noten geben. Eine Frage kannst du nicht benoten, eine Antwort kannst du benoten, ja, aber eine Frage kannst du schwer benoten.
2: Deshalb ist es für mich immer schön, wenn ich eine Frage stelle an meine Gäste und dann die Antwort kommt: Oh, gute Frage. Das ist wie eine gute Note zwischendurch.
9: Sind wir noch auf Sendung?
2: Nee. Natürlich sind wir noch auf Sendung.
10: Jens räumt schon auf.
2: Ich bin schon ja nicht mehr da.
10: Pass ab, wir sind raus.
2: Pass auf, jetzt.
9: Ja. Oh, Mensch. Oh, schrecklicher Gong, oder?
2: Weißt du, das ist so einfach, darauf habt ihr doch gewartet, oder? Dass jetzt die Schulklingel kommt und dass jetzt dieser Unterricht auch vorbei ist.
10: In der Schule meiner Tochter gibt es keine Klingel mehr.
9: Bei uns auch nicht. Wir haben sie abgeschafft.
10: Geil. Richtig geil.
9: Außerdem ruhig.
2: In diesem schön. Interview gab es eine Klingel, was den Hörern jetzt signalisiert hat, dass dieses Gespräch an dieser Stelle jetzt erstmal beendet ist. Aber wir durchaus an anderer Stelle nochmal weiterreden, weil diese Geschichte noch lange nicht auserzählt ist, oder Johannes?
9: Es ist quasi, wenn man es eine Trilogie nennt, dieses Epos, dann würde ich sagen, haben wir den ersten Teil gerade mal angefangen.
2: Ich habe dem nichts hinzuzufügen, außer diese Unterrichtsstunde war außerordentlich lehrreich und unterhaltsam. Und ich bedanke mich ganz herzlich bei meinen beiden Schülern des heutigen Tages, Johannes Schröder.
9: Dankeschön.
2: A.k.a. Herr Schröder, a.k.a.
9: Korrekturensohn.
2: Und ich bedanke mich ganz herzlich bei Herrn Vollmer, Stefan Vollmer, a.k.a. Henrik Durin. Es war mit euch beiden wirklich ein Fest. Noch deutlich chaotischer, als ich gedacht habe.
10: Herzlichen Dank und Dito.
2: Komm gut nach Hause, es hat mir sehr viel Spaß gemacht.
9: Mir auch. Bis zum nächsten Mal. Vielen Dank euch. Tschüss.
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2: Ich bin ja nun Vater einer Tochter, aber wenn ich mir einen Sohn wünschen würde, dann müsste er so sein wie der, der jetzt gerade hier bei mir im Studio ist. Noah Levy ist bei mir. Ich freue mich sehr, dass du da bist.
12: Ach was, hör auf. Dank dir. Schön, dass ich hier sein darf.
2: Das ist aber doch tatsächlich so. Diese Wirkung hast du doch auf Menschen, oder?
12: Kann sein. Vielleicht,
2: Und bei älteren, Anführungszeichen, Herren, so wie mich, dann kommt sofort, den möchte man gleich an den Arm nehmen und sagen, Mensch, Junge, du bist 18 und du hast schon so viel geschafft.
12: Ja, also mein Dad ist auf jeden Fall stolz auf mich und der sagt mir das auch jedes Mal wieder. Das ist echt schön.
2: Und der wird jetzt wahrscheinlich auch zuhören. Und
12: wahrscheinlich. Ja, das kann echt
2: wirklich
12: gut sein.
2: Kannst auf deinen Sohn sehr, sehr stolz sein. Noah Levy ist einer unserer besten Nachwuchssänger. Darf man noch Nachwuchs sagen oder ist das jetzt ein bisschen vermessen?
12: Das darfst du sagen.
2: Weil mit 18 ist man ja eigentlich noch Nachwuchs.
12: Ja, auf jeden Fall.
2: 2001 geboren, also kann man mal kurz nachrechnen.
12: Ja.
2: Dauert ja nicht mehr lange, dann wirst du 19.
12: Ja,
2: echt verrückt. Und was in diesen letzten Jahren deines Lebens so passiert ist, unglaublich.
12: Ja, auf jeden Fall.
2: Du hast mit 14, glaube ich, deinen ersten Song geschrieben.
12: Ich habe mit 14 meinen ersten Song geschrieben, wenn ich schon mit 13, aber mit 14 auf jeden Fall irgendwie 14, 15 den ersten Song veröffentlicht. Damals noch bei Universal. Und seitdem hat sich echt extrem viel verändert in meinem Leben. Also seitdem ich mich interessiere für Musik, seitdem ich 11 bin, so, hat sich wirklich die Welt für mich verändert. Von einem Jungen, der ganz normal wie alle regulär zur Schule geht, zu in die Schule gehen und ins Studio fahren, da hat sich schon viel getan irgendwie.
2: Der liebe Noah Levy hat eine ganz, ganz tolle Geschichte und die sollten wir vielleicht auch mal ganz am Anfang beginnen, damit die Leute auch mal chronologisch folgen können.
12: Können wir machen.
2: Weil du bist kein gebürtiger Berliner, wohnst jetzt aber in Berlin.
12: Genau.
2: Ihr seid umgezogen damals.
12: Ja,
2: das hat ja auch seinen Grund, dass ihr nach Berlin gezogen seid, ne?
12: Absolut, absolut. Und zwar war das so, mit zehn Jahren bin ich dann hier hergezogen nach Berlin. Ich kam aus Köln. Ich bin in Nähe Köln geboren und habe in Köln gelebt, in der Innenstadt. Bin mit meiner Mutter hierher gezogen, weil meine schulischen Leistungen echt schlecht waren und ich habe noch weitere 2 Jahre Grundschule auf jeden Fall gebraucht zu der Zeit. Deswegen meinte meine Mom, ja komm, ich nehme dich mit, wir ziehen nach Berlin und da kannst du dann das bekommen, was du auf jeden Fall noch brauchst für deine Entwicklung. Und ich bin meiner Mom sehr dankbar, dass sie das gemacht hat. Jetzt im Nachhinein, es hat natürlich sehr viel für mich verändert, eine neue Umgebung, neue Freunde, neue Menschen, auf die man sich einstellen muss und halt auch neue Hobbys, die man sich suchen musste. Und genau da sind wir auch eigentlich schon beim Twist der Geschichte. Vorher war ich Sportler, ich habe Turmspringen gemacht, bin von 5-Meter-Brett runtergesprungen und wieder raus und wieder rein. Und das habe ich halt so leistungssportmäßig gemacht, also schon relativ oft unter der Woche viel trainiert. Sport war so voll mein Ding. War voll die Wasserratte. Und dann, als ich in Berlin war, hat sich das total verlaufen. Da wurde dann plötzlich Musik mein Ding, als ich angefangen habe, Gitarre zu spielen. Ja.
2: Wie seid ihr darauf gekommen, dir eine Gitarre zu kaufen?
12: Ja, das war die Idee meiner Mom. Ich kann mich erinnern, anfangs war ich jetzt nicht so mega begeistert davon, aber das war so ungefähr die Zeit, wo so Justin Bieber so die ersten großen Erfolge gefeiert hat. Das hat mich auf jeden Fall voll mitgerissen, als ich gesehen habe, oh krass, irgendwie ein 15-Jähriger füllt Madison Square Garden und spielt auf dem Piano und Gitarre, so voll krass so. Und als ich dann die Gitarre in der Hand hatte und die ersten Akkorde konnte, war ich schon Feuer und Flamme für die Sache so.
2: Hattest du gleich so den Drang auch, das muss erfolgreich werden, wenn ich das mache? Nicht so nebenbei, sondern wenn schon, mache ich gleich richtig?
12: Oh Gott, nein. Also das war nie und wird wahrscheinlich auch nie die erste Sorge sein. Und damals war es schon gar nicht irgendeine Sorge, mit Musik erfolgreich zu werden. Ich meine, ich habe wirklich vor mich hingenuschelt, als ich gesungen habe. Aber es klang echt nicht gut, es waren viele schiefe Töne dabei. Zu der Zeit ging es echt nur um das Gefühl, Musik zu machen, so, weil schon damals habe ich irgendwie gefühlt und verstanden, so was für ein Ausdruck hinter Musik stecken kann und wie viel Emotionen man auch da reinpacken kann. Und das habe ich dann mit den Jahren immer weiter vertieft für mich.
2: Wo sind die hin, die schiefen Töne?
12: Keine mehr da. Gott, nein, ach Gott. Die sind natürlich immer noch reichlich da. Aber letztens hat meine Mom halt wirklich mal diese ganzen alten Videos rausgekramt. Und ich habe sie so angehört. Ich dachte mir so, ach Gott. Ich dachte echt, es klingt gut. Aber aber ich meine, das ist ja auch völlig normal für das Alter. Und Übung macht den Meister.
2: So, es ist keine Frage des Alters. Wenn ich mir meine ersten Radiosendungen anhöre, die liegen so ungefähr 25 Jahre zurück. Wenn ich mir die anhöre, sage ich, um Gottes Willen. Ich würde am liebsten unterm Teppich verschwinden. Und so ist es wahrscheinlich bei dir auch.
12: Normal.
2: Obwohl, wenn ich das höre, muss ich sagen, klingt super.
12: Vielen, vielen Dank.
2: Dein Gitarrenlehrer war so ein bisschen dein Hero, ne?
12: Ja, als ich den kennengelernt habe, war das so, wir hatten zwei Gitarrenlehrer, die ich ausprobieren sollte. Der erste war voll so strikt auf, ja, ich habe dir erstmal einen Block Noten mitgebracht, so, lass uns das mal probieren zu spielen. Ich fand direkt nach der ersten Minute kein Bock mehr, was soll ich damit, wie bringt mich das weiter, hab keine Lust mehr. So, zweiter Gitarrenlehrer, komplett andere Herangehensweise, hat mich genau da gepackt, wo es hätte sein müssen und konnte mich total schnell dafür begeistern. Und ab dem Zeitpunkt wurde das auch so ein bisschen so mein musikalischer Leiter damals, weil er auch so als erster gemerkt hat, dass da hinter dem Nuscheln und den schiefen Tönen auch eigentlich eine ganz, ganz nette Stimmfarbe liegt. Und er war so der Erste, der das so wirklich erkannt hat und der mich auch da in die Hinsicht gefördert hat. Irgendwann dann nach ein paar Jahren hat sich das auch verlaufen mit uns, aber zu der damaligen Zeit war das total mein Mittelpunkt, dann einfach immer Gitarrenunterricht zu nehmen, zu spielen, ja.
2: Also ich glaube, er muss viel richtig gemacht haben, weil wenn man sich heute so anschaut, wie du spielst mit so einer Leichtigkeit. Mhm. Also ich weiß nicht, ob es sich für dich auch so anfühlt, aber zumindest sieht es so aus für jemanden, der von draußen drauf guckt.
12: Ja, ich gebe mir Mühe. Also ich habe tatsächlich das Gitarrespielen wieder ein bisschen in den Hintergrund gerückt, weil ich momentan sehr viel Piano spiele und weil ich auch voll Bock habe, da meine Skills auf jeden Fall noch ein bisschen zu verbessern. Aber Gitarre ist immer noch irgendwie mein Startinstrument und es wird es auch immer bleiben.
2: Aber auch das sieht leicht aus.
12: Ja,
2: also Musikinstrumente liegen dir offensichtlich.
12: Ja, ich muss sagen, Klavier ist nochmal ein Stück einfacher als Gitarre. Also Klavier habe ich mir dann auch selbst beigebracht. Da habe ich keinen Lehrer benötigt, aber das Gitarrespielen erfordert dann schon ein bisschen mehr, vor allem auch so Fingerfertigkeit. Da muss man sich auf jeden Fall total lang einspielen. Aber wenn man es dann kann, dann ist es eigentlich echt eine Leichtigkeit, wenn sich die Hände einmal daran gewöhnt haben und dann macht es einfach nur noch Spaß.
2: Der junge Mann, der gerade bei mir im Studio ist, ist Noah Levy, einer unserer besten Nachwuchssänger, wenn ich das mal so sagen darf.
12: Es geht.
2: Wann war der Punkt, wo jemand zu dir gesagt hat, The Voice Kids wäre, glaube ich, so das richtige Format für dich, da musst du unbedingt mitmachen, weil ich höre sehr viel Talent und sehr viel Stimme.
12: Ja, das war wahrscheinlich dann so die Zeit, wo ich mich mit meinem Kumpel dann auf die Straße gestellt habe, um ein bisschen zu spielen, ein bisschen Taschengeld dazu zu verdienen. Da fing es dann erstmal an, dass mir die Leute erstmal nur gut zugeredet haben und gesagt haben, ja, es ging cool, haben ein bisschen 2 Euro reingeschmissen so. Aber als die Leute mich dann auch irgendwie des Öfteren gesehen haben, so, ich stand auf einem fetten Platz in Berlin, so, da läuft man in der Woche bestimmt 2-mal vorbei, so, sind die Leute dann auch plötzlich zu mir gekommen und meinten, yo, mach doch mal was draus. So, irgendwelche Agenten haben mir da ihre Zettel reingeschmissen und so, und ich wollte davon ehrlich nichts wissen. So, weißt du, so, ich, wenn die mir das gesagt haben, hätte ich so, ey, ich brauche das nicht, ich spiele hier nur so ein bisschen aus Spaß. So, das war einfach, ist mir gar nicht in den Kopf gekommen. Und zu dem Zeitpunkt, wo ich dann irgendwie mir immer mehr Gedanken darüber gemacht habe, auch, dass es irgendwie meine Stärke ist und was ich vielleicht daraus machen kann. Und ja, dann eines Tages lag ich abends im Bett, habe auf YouTube mir mal so ein Video gesehen von so einer Audition da und dann dachte ich mir, ah, okay,
2: probier ich mal.
12: Kann man mal machen.
2: Was habt ihr damals da gesungen als Straßenmusikanten? Nachgesungen, also Covers oder so, ne?
12: Ja, viel Xavier Naidoo, Tim Bensko, Ed Sheeran lief auch hoch und runter. So eine Sachen auf jeden Fall, ja.
2: Aber doch schon die deutschen Pop-Poeten, ja?
12: Ja, ja, also es waren immer, ich, um ehrlich zu sein, ich hatte immer so 3 Songs und die habe ich dann einfach 6 Stunden lang einfach im Loop gespielt. Ganz schamlos, ganz schamlos. Aber ja, da habe ich mir immer so 3 Dinge rausgesucht, die ich easy spielen konnte und dann ging's ab, ne?
2: Hat das schon gereicht für ein bisschen Geld zwischendurch? Hast du damit schon ein bisschen was verdient?
12: Ja, das war schon viel dicker, als wir gedacht haben.
2: Sag mal.
12: Ja, ja.
2: Sag mal
12: ja,
2: eine Zahl. 20 ja, Euro so, für ja, so einen Auftritt, ja? Oder?
12: Also so, wir haben am Tag so bis zu 500 gemacht, ja.
2: Echt?
12: War echt verrückt.
2: Oh, ich habe, glaube ich, den falschen
12: ja,
2: Job.
12: Ja, das stell dir mal die Augen meiner Mom vor, ja, so, weißt du, so. Die sagen so, ja, die stellen uns jetzt heute auf die Straße. Und ich so, ja, ja. Und wir kommen zurück mit so einem schweren Koffer, machen den so auf, so psch, so 2-Euro-Stücke so bis zum geht nicht mehr so auf dem Boden. Und dann haben wir es immer so hingesetzt und haben die so gezählt und so, ja, naja. Also das hat auf jeden Fall mega Spaß gemacht. So, mein Kumpel hat ja dann auch Gitarre gespielt, wir haben zusammen gespielt, das war einfach so ein super Freundschaftsding. So. Und mehr war das auch eigentlich zu der Zeit nicht.
2: Jetzt hast du ihn aber deutlich überholt. Gibt es ja so ein Eifersüchtelein zwischen euch? Und er sagt, Mensch, Noah, du hast es geschafft, ich nicht?
12: Nein, oh Gott. Das war immer schon ein Freundschaftsding und alle meine Freunde, die ich seit der Zeit haben mich zu jeder Zeit unterstützt auf meinem Weg und wussten auch schon immer, dass das voll mein Ding ist. So, und wussten von meinen Stärken und von meinen Schwächen und haben mich immer unterstützt.
2: Irgendwann kannst du ihn ja an deine Band holen, wenn voll, du auf Tournee gehst. Ja?
12: Zum Beispiel.
2: Das könnte man machen.
12: Auf
2: ja,
12: jeden Fall.
2: Ja, falls ihr zuhört.
12: Das ist Kollege, Auge, ne?
2: Wie heißt dein Kumpel, mit dem du Musik gemacht hast?
12: Mark heißt der. Na, ist ja immer auch, noch ein guter Freund von mir.
2: Ist ja auch ein Künstlername eigentlich, wa?
12: Ja, eigentlich schon.
2: Na? Ja, ja, Mark schon. Und Noah. Mhm. Noah Levy ist nach wie vor bei mir. Wir waren bei The Voice Kids angekommen. Du hast gesagt, du hast dich selbst entschieden, dich da anzumelden?
12: Im Endeffekt war es eigentlich meine Entscheidung. Also es war echt so ein spontanes Ding von wegen, ja, ich lieg im Bett, ich habe nichts zu tun, mir ist langweilig, ich habe gerade so ein Video gesehen und Mama, lass doch mal. So, weißt du, so, also es steckte nie was dahinter, wirklich. Es war nie ein Gedanke so, boah, okay, das könnte jetzt mein Sprungbrett sein oder so, sondern ich habe einfach gemacht und habe einfach geschaut, was passiert.
2: Ja, du warst im Team Lena, du hast das Ding gerockt, du hast 2015 gewonnen und jetzt ist das einfach nur so ein Biografiepunkt in deiner Biografie. Da machst du einen Haken dran, habe ich durch und
12: ja,
2: habe ich auch mal gemacht. Ja, ja, Castingshow war ich mit dabei. Jetzt mache ich mein eigenes Ding und wir reden über aktuelles Produkt. Jung und Naiv ist ein Debüt-Tape. Und ich habe so gedacht bei mir, ja, Tape ist so ein Ding, mit dem ich aufgewachsen bin. Ja, bei mir gab es noch Tapes. Wir haben unsere Musik mitgeschnitten vom Radio auf Tapes, auf Kassetten.
12: Ja,
2: jetzt heißt das Ding 2019 Tape.
12: Tape.
2: Theoretisch könntest du sowas gar nicht mehr kennen.
12: Ja, ich, also natürlich die alten Zeiten, wo man es wirklich noch auf die Kassette gebrannt hat, die kenne ich natürlich gar nicht mehr. Nee. Also ich weiß nicht mal, ob ich da schon geboren bin. Ne? Aber
2: ich glaube 2001 gab es keine Kassetten mehr. Also gab es vielleicht schon irgendwo noch, so, aber die hat keiner mehr genutzt, großartig. Ja, ne?
12: Also die Zeit habe ich auf jeden Fall nicht mehr mitbekommen. Heutzutage spricht man von einem Tape, beziehungsweise wir sprechen von einem Tape, wenn, ja, ich habe ja 7 Songs auf dem Ding und die erfüllen die Songlänge eines Albums, aber es sind eben nur 7 Titel, deswegen kein volles Album. Also haben wir uns dafür entschieden, den Zwischenbegriff Tape zu nutzen.
2: Ja. Also dagegen spricht ja überhaupt nichts, aber es ist natürlich anders als die anderen, die sagen, ey, ich habe eine CD draußen, ich habe jetzt mein neues Album veröffentlicht und du kommst um die Ecke und sagst, hey Freunde.
12: Ja, why not, oder?
2: Bei mir ist es Tape.
12: Genau, ja. Die Frage ist nicht wieso, sondern wieso nicht.
2: Wieso? Genau. Du bist ja dafür, dass du so jung bist noch. Wenn ich, habe ich so das Gefühl, du hast schon so unglaublich viel erlebt und man sieht schon so eine Lebenserfahrung in deinem Gesicht, die du mitbringst. Wo kommt denn das her?
12: Ja, naja. Also ich kann schon sagen, dass ich schon das ein oder andere erlebt habe. Ich habe zum Glück noch weit nicht alles erlebt, was noch vor mir steht. Da bin ich mir sicher. Aber ich glaube, dass vor allem, weil das meiste, was ich erlebt habe, in der Zeit passiert ist, in der ich mich am meisten entwickelt habe. Also sprich, in der Zeit, in der ich in die Pubertät gekommen bin, bis zu der Zeit, wo ich rausgekommen bin aus der Pubertät. So.
2: Bist schon draußen, ja?
12: Weiß man jetzt nicht genau. Nee, aber weißt du, was ich meine? Ja, also, ja, weißt du, so, also, keine Ahnung, bis 13 so fängt die Sache an, bis 18 und bist schon mittendrin, so, weißt du, so. Mhm. Und ich glaube, das hat viel mit mir gemacht und hat viel mir auch gebracht, würde ich sagen, ja.
2: Es gibt ja Leute, die sagen, was, du unterhältst dich mit dem 18-Jährigen?
12: Ja.
2: Ja, sehr, sehr gerne sogar, weil der Mann einfach schon viel, viel erlebt hat. Ja. Deine 7 Songs auf dem Tape sind alle aus deiner eigenen Feder entstanden?
12: Ja.
2: Bist du stolz drauf? Ja, aber.
12: Ja, ich bin auf jeden Fall stolz drauf. Ich bin auf jeden Fall emotional berührt davon, dass die jetzt alle draußen sind und von der Reaktion der Menschen. Das ist natürlich echt besonders, wenn man so lange so intensiv an einem Projekt arbeitet und auch eigentlich nur für sich im Stillen arbeitet und gar nicht so viele Menschen daran teilhaben lassen kann und darf und dann plötzlich das in die weite Welt rauszutragen und dann sehen es plötzlich und hören es Hunderttausende, das ist natürlich verrückt.
2: Ich drücke die Daumen für linke Seite Charts, ja. Linke Seite ist immer von 50 bis 1.
12: Jawohl.
2: Da gehört das Ganze rein. Und ich würde jetzt normalerweise die Empfehlung aussprechen, hört euch das mal an. Aber diese Sendung ist ja noch nicht ganz vorbei.
12: Yes.
2: Also hört euch das bitte erst an, wenn wir hier komplett durch sind.
12: Ganz genau.
2: Das war der BB-Radio Mitternachtstalk heute mit
12: Noah Levy.
2: Dann bis zum nächsten Mal, hoffentlich mit dem kompletten Album dann, mit 12, 15 yes. Songs. Und mit Auskünften über Konzerte und Co.
12: Das genau, wollen wir natürlich versprochen, wissen. Versprochen. Nächstes Mal gibt's was.
2: Gute Nacht.
12: Gute Nacht, ciao.
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2: Sie gehört zu den Frauen, die das deutsche Fernsehen über Jahrzehnte mitgeprägt haben. Schlagfertig, klug, humorvoll. Aber nie auf eine einzige Rolle festzulegen. Ihren großen Durchbruch feiert sie mit der Kult-Comedy-Show Freitag Nacht News. Später moderiert sie die Erfolgsformate wie Big Brother, die Talkshow Riverboat oder Grill den Hänsler. Millionen Zuschauer kennen sie außerdem als grandiose Rätselexpertin aus The Masked Singer. Aber Ruth Moschner ist weit mehr als nur Entertainerin und TV-Gesicht. Sie ist auch erfolgreiche Autorin. Mit ihrem Buch The Fuck It List Challenge trifft sie genau einen Nerv unserer Zeit. Bisher alles richtig und das Wort Schauspielerin kam nicht vor.
13: Wahnsinn, ich raste aus!
2: In diesem Buch geht es um eine spannende Frage. Müssen wir wirklich immer mehr leisten, uns optimieren und Erwartungen anderer erfüllen? Oder wäre es manchmal klüger, sich von genau diesen Zwängen zu verabschieden? Ich freue mich, endlich mit Ruth Moschner mal ausgiebig quatschen zu können.
13: Herrlich! Hallo! Und jetzt sind wir hier.
2: Weißt
13: Warum sage ich eigentlich wir? Ich bin eigentlich alleine hier, aber mein Ego ist auch mitgekommen.
2: Hallo. Und das ist gar nicht mal so klein, wie wir wissen. Ne?
13: Aber ich bin froh, dass ich hier in deinem Schatten das Ego noch Platz habe.
2: Ja,
13: aber
2: du,
13: junger Mann.
2: Das Studio ist groß genug, würde ich sagen.
13: Das ist so schön groß hier.
2: Ja.
13: Ich meine, wenn ich überlege, ich habe vor circa 150 Jahren ja auch beim Radio angefangen.
2: Ich auch.
13: Und weißt du, wie das damals aussah? Nicht hier so schicki, hier mit echten Schreibtischen, tollen Mikrofonen, Hightech hier überall.
2: Erst du,
13: Wir
2: dann ich.
13: Waren in München auf einem Hinterhof in einer, in meiner Erinnerung, ausgebauten Garage. Wir hatten nichts. Wir hatten nichts außer Luft und Liebe, sehr viel Kaffee, Zigaretten und so haben wir Programm gemacht.
2: Kann ich toppen.
13: Was?
2: BB Radio hatte Sendestart 1993 am 31.12. Seit 96 bin ich dabei. Das erste Funkhaus war kein Funkhaus, es war in einem Wohnhaus. Es war eine Wohnung. Und es war eine Maisonette-Wohnung, also von unten nach oben und so. Und es gab unten den offiziellen Eingang, der war im Keller. Und oben war das Studio. Also quasi im Wohnzimmer. Und ich habe also die ersten 2 Jahre, als wir da gesendet haben, auf einen Müllhaufen geguckt.
13: Ja, gut, das machen wir ja manchmal täglich auch, je nachdem, wo man halt so arbeitet. Ne?
2: Aber so ging es los damals.
13: Wahnsinn. Ja gut, aber ganz ehrlich, also ich meine, wir können ja mal an die Zuschauenden und Zuhörenden fragen, was ist schlimmer, Garage, Moschner oder deine Version
2: des Elendes? Die Wohnung hatte feuchte Wände, Moment.
13: Oh, also ich glaube, wir hatten nicht mal Türen.
2: Moment. Ich komme aus dem Osten und ich darf diesen Spruch in Anspruch nehmen für mich.
13: Ich komme aus Bayern.
2: Deswegen.
13: Was soll ich denn sagen? Das ist die umgekehrte DDR. Wir wollten nie jemanden reinlassen. Ich bin Kummer gewohnt.
2: Ja, aber wir hatten doch wirklich nichts und ihr hattet ja wenigstens was, ne?
13: Wobei, da sind wir schon mitten im Thema der Fucket List, weil ich natürlich auch unterschiedliche Perspektiven beleuchte. Und ich bin ja im größten Kapitalismus groß geworden. Und ich finde, auch das muss man ja mal hinterfragen.
2: Natürlich.
13: Also so zum Beispiel Feminismus in der DDR, da waren die uns ja um Nasenlängen voraus.
2: Na, hallo.
13: Und Kinderbetreuung, viele, viele viele Themen und ich habe zum Beispiel auch eine Freundin von mir, die in der DDR groß geworden ist, Viola Klein, die hat aus dem Bereich Erziehungswesen, also in der DDR Erzieherin gelernt und hat dann aus dem Thema Bildung ein 400 Angestellten mittelständisches IT-Unternehmen aufgebaut. Nebenbei macht sie noch eine Stiftung, ist Honorarkonsulin von Finnland, ist eine super Botschafterin für Frauen, für Unternehmerinnen und erzählt mir in meinem Buch, die Fucketlist Challenge, über ihr Verhältnis zum Thema Geld, weil ich es sehr spannend fand, wie jemand so ein Unternehmen aufbauen kann, obwohl sie ja eigentlich in einem ganz anderen System groß geworden ist.
2: Mhm. Ich habe sowieso nur grundsätzlich sehr gute Erfahrungen mit Frauen gemacht. Nein, kommen wir aus dem Osten.
13: Das tut mir leid. Das kann nicht sein. Das glaube ich nicht. Dann strenge ich mich mal heute an.
2: Frauen in Führungspositionen, weil unser Unternehmen wird von zwei Frauen geleitet. Also ich habe damit wirklich positive Erfahrungen gemacht. Ich kann mit Frauen auch gut, deshalb sind regelmäßig auch Frauen in dieser Sendung, weißt du? Weil ich, und vor allen Dingen, wenn ich mir die aussuchen darf. Und du stehst ja schon auf meiner Bucketlist sehr, sehr, sehr lange. Aber du hast ja immer einen Umweg genommen. Du bist ja schon 20.000 Mal vorbeigefahren mit irgendwelchen Autos zu den Mitbewerbern hier um die Ecke. Aber du hast hier nie angebremst.
13: Du hättest so eine Fahne raushängen müssen.
2: Hier bin ich. Du hast mich.
13: Hallo Ruth.
2: Ich rufe schon seit Jahrzehnten, Hallo Ruth. Du siehst ja, welchen Erfolg ich damit hatte.
13: Ja, komm hier, wer sitzt hier jetzt leicht verspätet?
2: Jetzt, aber kurz vor der Rente sind wir hier, weißt du? Das hätte doch schon viel früher sein können, weißt du?
13: Ach komm, Rente mit 75 frühestens, hast du noch ein bisschen was vor.
2: Das wird nicht.
13: Hier, Grüße nach März gehen raus an Fritze.
2: Bis 80 ziehen wir hier durch.
13: Ah, herrlich.
2: Ja, das ist für uns ja kein Problem, weil wir können das.
13: Ja, wobei, damit sind wir ja bei dem tragischen Thema, dass Männer ja früher sterben als wir Frauen. Also eigentlich sieht es dann ja wirklich schlecht aus.
2: Dann
13: also
2: wir
13: würden
2: gucken,
13: natürlich
2: wir
13: sehr, sehr viel sparen an Geldern, wenn du jetzt bis 80 durchziehen würdest, wenn du es überhaupt so weit schaffst.
2: Ich gebe alles.
13: Ja.
2: Ich versuche auf mich zu achten. Hab ja deine Schokodiät gelesen, deshalb weiß ich ja, dass man immer dunkle Schokolade essen soll.
13: Ja.
2: Ja, weil es einem damit einfach gut geht.
13: So.
2: Ja. Die anderen Sachen habe ich noch nicht alle umgesetzt. Also du bist ja nur komplett weg vom Alkohol, ne?
13: Ja. Ja, ja, ja. Ich wirke nur immer so, als wäre ich betrunken.
2: Ja, aber das ist auch schön so.
13: Seit Jahren nicht.
2: Wie du das weißt. Und ich muss dafür umso. Ich muss immer noch ein Gläschen Wein
13: du
2: trinken.
13: Du trinkst die Reste nach der Party noch aus, wa?
2: Nein, so schlimm ist es nicht. Nein, ich bin Genusstrinker. Ich trinke ab und zu mal einen Rotwein. So,
13: ja, aber das ist doch schön.
2: Das ist schön, ne?
13: Und soll ich dir was sagen?
2: Ja.
13: Ich werde ja in meiner Funktion als ganzheitliche Gesundheitsberaterin auch immer gefragt, so Gretchenfrage, Ruth, wie ist das denn mit dem Alkohol? Ist der denn wirklich so schädlich? Ja, natürlich ist er wahnsinnig schädlich, aber wenn du in geselliger Runde mit tollen Leuten zusammensitzt und es einfach dieses Glas Wein ist, was dein Leben bereichert in dieser Gesellschaft, dann ist das so gut für die Seele und fürs Hormonsystem, dass das dann letztendlich auch schon wieder Longevity ist. Als wenn du jetzt stattdessen ganz traurig zu Hause sitzt
2: im Keller sitzt und Wasser trinkst.
13: Mann, und ich würde so gern jetzt ein Gläschen. Es ist ja auch nicht dieses eine Glas. Es ist ja dann die Flasche danach, die man nachgibt.
2: Ja, nein,
13: weil so viel Luft
2: da bin ich
13: im
2: kein
13: Glas
2: gefährdeter Personenkreis. Also,
13: ja.
2: du bist ja seit 2015 auch zertifiziert sozusagen.
13: Ja, ja, ja.
2: Also,
13: ja.
2: Man nimmt dir das jetzt auch ab.
13: Diplom.
2: Ja, da steht auch drin jetzt Expertin. Also das ist nicht nur, dass du sagst, ich bin eine Expertin, du kannst es auch beweisen.
13: Ich könnte, wenn ich wollte, ja. Ja, ja, total. Also ja, Mikronährstoffcoach und ganzheitliche Gesundheitsberatung, was natürlich ganz toll ist, weil da spielt eben nicht nur die körperliche Gesundheit eine Rolle, sondern auch die mentale. Und darum geht's ja dann auch wieder im Buch. Also im Grunde genommen ist es so eine Fortsetzung von dem Total Detox, was du wahrscheinlich auch gelesen hast, was sie schon immer mal loswerden wollten. Und jetzt geht es tatsächlich um ja so kleine Fakulinos, aber eben auch die großen Fuckets, von denen man sich befreien kann. Also einfach mal herzhaft Nein sagen, damit das Ja dahinter umso kräftiger ist.
2: Weißt du, liebe Ruth, wann ich dich das erste Mal wahrgenommen habe? Bei TV Berlin.
13: Ah, ja klar, natürlich.
2: Ja, bei uns in der Redaktion lief damals, also da, es liefen ja viele Fernseher immer parallel mit den verschiedenen Programmen, unter anderem auch TV Berlin. Da habe ich gedacht, wer ist denn die nette, lächelnde Frau dort, die immer so aussieht, als ob sie gar keine Nachrichten vorliest, sondern einfach fröhliche Witze erzählt.
13: Ja, ja, ich habe damals die große Freizeit moderiert. Das war letztendlich, also TV Berlin hat mir das Tor zu Berlin geöffnet. Also ich bin ja damals bei TV München gewesen, habe da ein Volontariat gemacht und bin dann durch einen... ja, fast schon Zufall vor der Kamera gelandet. Ich weiß nicht, was der Chef damals in mir gesehen hat, aber irgendwas hat er in mir gesehen.
2: Eine Kichererbse.
13: Eine Kichererbse, ja. Also das war wirklich so denkwürdig. Es gibt so Momente im Leben, ne, die macht man und ich bin dann so, also du musst dir das so vorstellen, Volontariat beim Lokalfernsehen. Das heißt, du wirst so Mittel bezahlt und dann musste ich am Wochenende nochmal rein in den Sender, weil eben ModeratorInnen gesucht wurden und ich sollte dann Studiogast spielen. Und dann dachte ich mir so, oh, ich habe eigentlich überhaupt keinen Bock und kein Geld und überhaupt und naja, ich hätte lieber irgendwie Party gemacht am Wochenende. Mhm. Und dann habe ich aber das Beste aus der Situation gemacht und mir ein wenig Scherze erlaubt während dieses Castings. Also ich war, glaube ich, der fleischgewordene Albtraum eines jeden Casting-Teilnehmenden an diesem Samstag. Und irgendwann stand dieser Chef vor mir, der so eine Mischung war aus Napoleon und Günther Jauch, also so vom Charisma und von so Respektpersonen. Also der war wirklich richtig krass. Und ich dachte schon, der feuert mich jetzt, weil ich es übertrieben habe. Hm. Was ich nicht wusste, war, dass in der Regie ein großer Fan von mir saß, der jedes Mal gejuchzt und gejubelt hat, wenn ich irgendwie am Telefon im Call-in war oder vor der Kamera saß und eben El Scherzo betrieben habe. Und das war dieser Chef. Und der sagte dann zu mir, ich möchte Sie jetzt casten. Und dann habe ich diesen Job bekommen, um den ich mich gar nicht beworben hatte. Und kurze Zeit später kam dann das Angebot, dass man dasselbe sozusagen für Berlin und Brandenburg machen wolle. Super Idee auch. Die Münchner, ne? Also muss man jetzt an der Stelle auch sagen, da kommen die Münchner und denken so, ja, Berlin-Brandenburg ist so nebeneinander, dann kann man doch für die beiden irgendwie schön Lokalfernsehen machen. Die haben nicht gecheckt, dass es einfach zwei unterschiedliche Bundesländer sind mit unterschiedlichen Ansprüchen. Überraschung. Ganz komisch, dass es nicht ganz so gut funktioniert hat. Wobei die Sendung, die ich moderiert habe, damals erst mit Olaf Schmidt und dann mit Mitri Sirin, der ja heute beim ZDF moderiert. Ja,
2: absolut.
13: Die war sehr populär, muss ich sagen. Ja.
2: Und du hast überhaupt gar keine bayerische Spracheinfärbung. Ich habe gehofft, dass es ab und zu mal durchkommt. Seit wann sprichst du Hochdeutsch? Seit der Radiokarriere? Haben Sie
13: das abgewöhnt? Das ging relativ schnell. Ich habe in München spricht man ja münchnerisch. Das ist eh nicht so krass. So dieses Jahr Mai ist so ein bisschen so wie das Berlinerische war.
2: War? So, das kannst du aber mittlerweile auch ganz gut, so. Oder?
13: Ja, ja, das Berlinerisch kann man eigentlich ganz gut, gerade wenn man müde ist, kann man so ein bisschen schmuddern und dann ist man relativ schnell in diesem Berliner Slang.
2: Ja, du bist ja auch 30 Jahre hier, wa?
13: Ich sag dir, länger als in München.
2: Ja, das ist es ja.
13: Das färbt irgendwann mal
2: über die Hälfte des Lebens warst du hier in Berlin drin.
13: Ich lieb das hier. Ich mag das schon arg. Also ich hatte zwischendrin schon auch so ein bisschen eine Krise. Ich glaube, das ist völlig normal, wenn man in der Hauptstadt lebt, dass man sie manchmal auch echt blöd findet, aber wir lieben uns wieder.
2: So, ich bin hier geboren und aufgewachsen. Ja, ich habe sie zwischendurch, manchmal stinkt sie mich auch an. Und denke,
13: warst du jemals irgendwie mal weg oder durchgehend?
2: Ja, ich war auch mal weg. Ich habe mal im Norden gewohnt, in Schwerin. Was ist denn jetzt los?
13: In einer anderen Stadt?
2: Schwerin ist eine andere Stadt.
13: Ach so, okay, ich dachte so Nord-Berlin.
2: Ich bin von Nord-Berlin nach Ost-Berlin, nach West-Berlin. Ja. Nein, im Norden der Bundesrepublik. Ich habe in Mecklenburg-Vorpommern in der Landeshauptstadt Schwerin gelebt. Also entschuldige mal, das ist richtig schön dort.
13: Das ist richtig schön. Ich bin tatsächlich sehr, sehr gerne in Mecklenburg-Vorpommern, weil ich das da zauberhaft finde. Ich liebe die Küste da. Das ist einfach, ist für mich ja als Bergkind, ist das ein Traum. Das ist ja wirklich eine Offenbarung, an dieser Ostsee zu sein. Mhm. Ich raste da jedes Mal aus. Ich finde das so traumhaft schön. Ich liebe die Nordis da. Das ist, und ich finde das so witzig, weil man sagt ja eigentlich über die Norddeutschen, dass sie so wortkarg seien. Ich treffe da nur Leute,
2: die viel labern.
13: Ihr Ohr abschnacken.
2: Ja, das liegt aber an dir.
13: Herrlich. Aber ich finde das so toll. Also mir macht das ganz große Freude und ich mag das da sehr. Und ich habe auch gelernt, man sagt nicht Meer, sondern man sagt entweder Ostsee oder Wasser.
2: Okay.
13: Wusstest du nicht, du in Schwerin gelebt hast.
2: Warte, ich schreibe mir das kurz
13: auf. Ja, schreiben Sie sich das mal auf, da können Sie sich nicht einbuchen. Dann
2: müssen wir diesen Fehler nicht mehr begehen.
13: Ja, nicht ans Meer, sondern ans Wasser oder an die Ostsee.
2: Also an die Badewanne oder in die Badewanne der Berlin-Brandenburger, so nennen wir sie ja immer, liebevoll die Ostsee, weißt du? Unsere Badewanne. Traum. Wer hat dich dann damals eigentlich zur Freitag-Nacht-News geholt?
13: Ich bin zu einem Casting eingeladen worden. Das lief, glaube ich, ganz unspektakulär über eine Agentur, die gesagt hat, bewirb dich mal.
2: Und wie viele Menschen waren da?
13: Fünf, sechs, irgendwie sowas.
14: Ich dachte, dass da 5000 sitzen, wenn so.
13: Nein, das ist ja, es gibt ja immer eine Vorauswahl. Also du schickst ja irgendwie Foto und Lebenslauf und dann irgendwelche Showreels, nennt man das Bewegtbild sozusagen, wie man sich eben so darstellt.
14: In der Fachsprache.
13: Mhm. So. Und dann beim Casting waren jetzt nicht so viele. Und das Lustige war, dass ich dann damals Henry Gründler wieder getroffen habe, den ich ja von TV München kannte.
14: Ja, ihr wart Kollegen.
13: Ja, wir waren damals Kollegen und ja, so kam das.
14: Ich habe noch 2000 Fragen und deshalb ist meine erste Frage von den 2000, wann möchtest du die denn beantworten?
13: Scheiße, wir brauchen einen Anschlusstermin, ja.
14: Das war das Stichwort. Kann man dich dazu überreden, ja?
13: Ja.
14: Kriegen wir das hin?
13: Ja.
14: Das ist doch toll, wenn zwei ehemalige, also eine ehemalige Radiokollegin und ein Radiokollege aufeinandertreffen und die einfach mal austauschen können. Das war aber ein schöner Austausch. Wow. Es hat mich sehr gefreut, dass du da
13: Ebenso.
14: Warst.
13: Vielen Dank. Wirklich. Danke fürs Zuhören.
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14: Bei mir ist einer der erfolgreichsten Unternehmer unserer Region, Berlin-Brandenburg. Peter Gatz ist bei mir. Er ist Besitzer von Private Wings. Das ist eine Fluggesellschaft und ich freue mich sehr, dass wir heute mal ausführlich über deine sehr, sehr interessante Geschichte sprechen können.
15: Ja, ich freue mich auch hier zu sein.
14: Im Prinzip wurde ja der Grundstein für deine Airline bereits in der Schulzeit gelegt. Allerdings wusstest du damals noch gar nicht genau, in welche Richtung das geht. Erzähl uns nochmal bitte die Geschichte.
15: Es wurde an der Schule noch in Berlin wurden Erste-Hilfe-Kurse angeboten und ich hatte am Erste-Hilfe-Kurs überhaupt gar kein Interesse, aber Nele ist hingegangen und Nele war einfach das hübscheste Mädel aus meinem Jahrgang und deshalb bin ich da auch hingegangen und Nele ist dann gar nicht weiter hingegangen, aber ich fand da Schau, mir hat da Spaß gemacht und ich war dann beim Malteser Hilfsdienst in so einer ehrenamtlichen Gruppe und habe da mitgemacht, habe dann auch Sanitätslehrgänge gemacht und bei irgendwelchen Veranstaltungen, wo Sanitäter gefordert waren, saß ich dann mit drin, bin dann auch mit 16, was eigentlich viel zu früh war und nicht erlaubt war, dann habe ich angefangen, Krankentransport in Berlin für den Malteser Hilfsdienst ehrenamtlich zu fahren, einfach weil es mir Bock gemacht hat. Ja.
14: Mit 16 bist du schon Auto gefahren?
15: Nee, mitgefahren als Sanitäter. Okay. Also dann erstmal als Dritter, um zuzuschauen. Und ich bin dann beim Malteser Hilfsdienst angestellt worden als Krankenwagenfahrer. Damals wurden die ganzen Herzpatienten im Westend-Krankenhaus von Professor Bücher operiert und es waren eben nicht nur Berliner, die operiert wurden, sondern viele aus dem Bereich Braunschweig, Peine, Salzgitter, Gifhorn. Die habe ich nach den Herz-OPen dann mit dem Krankenwagen zurückgefahren und habe auch wieder welche nach Berlin geholt. Und als es dann beim Malteser nicht so vorwärts ging, dachte ich mir, wofür machst du das? Und ich hatte damals, weil ich eben noch zu Hause wohnte und aber schon längere Zeit Geld verdient habe, hatte ich also ein Motorrad, hatte auch ein Auto, einen damals nagelneuen BMW 320i für so einen jungen Typen, irre Motorisierung. Und die habe ich dann verkauft und habe von dem Geld zwei gebrauchte Krankenwagen gekauft. Musste so eine Prüfung machen bei der Fuhrgewerbeinnung, dass ich Krankenwagen und Taxis als Unternehmer machen darf. Musste zur Krankenkasse gehen, mit den Abrechnungsverträgen machen, dass ich überhaupt abrechnen kann. Und der hat gesagt, ja, es gibt doch schon so viele Krankentransporte, warum wollen Sie das machen? Und sag ich, na ja, die fahren alle nur hier, ich will das weltweit machen, ich will auch mal fliegen. Haben sich alle kaputt gelacht über mich tatsächlich. Im Prinzip so die Onassis-Taktik erstmal einen Vertrag machen, der hat's für Öltanker gemacht, ich hab's für Krankentransporte gemacht und nachdem ich einen Vertrag hatte, habe ich dann überhaupt eher die Schiffe, ich die Krankenwagen gekauft und bin dann losgefahren.
14: Was ich so spannend finde, ist, dass du währenddessen du angestellt warst, schon angefangen hast, wie ein Unternehmer zu denken, weil früher sind ja die Autos, die Krankentransporte von Berlin-West nach Westdeutschland gefahren mit Patienten und leer wieder zurück und du hast gesagt, Moment mal, das kann man noch anders machen, man kann auch wieder jemanden mit zurücknehmen und dann kann man auch das Ganze in Rechnung stellen und
15: damit kann man auch Geld verdienen. Ja, also das war tatsächlich dann schon mal so ein Booster zu Neudeutsch, ja, wenn du kriegst die Fahrt bezahlt von Berlin und wenn du dann aber leer zurückfährst, kriegst du nichts für die Rückfahrt, wenn du aber zurückfährst, dann kriegst du nochmal das Doppelte. Du kriegst einfach für die gleiche Fahrt nochmal das gleiche Geld. Und damit hast du einfach aber nicht mehr Kosten. Und damit liegst du einfach ganz weit vorne finanziell. Ich hatte am Ende 13 Krankenwagen, 65 Angestellte. Und das war eigentlich soweit alles schick, bis dann die Mauer fiel. Weil dann waren die weiten Fahrten weg. Das war nicht wirtschaftlich, nicht lukrativ, überhaupt gar nicht. Dann habe ich dieses Krankentransportunternehmen mehr schlecht als recht irgendwie abgegeben, abgestoßen, weil es war tatsächlich dann kein Gewinnbringer, sondern ich habe Verlust gemacht. Aber es gab einen, der es haben wollte. Und ich habe mit dem restlichen Geld, was ich dann verdient hatte, gespart hatte auch, tatsächlich eine Anzahlung geleistet für das erste Flugzeug.
14: Du hast dieses Flugzeug gekauft?
15: Ich habe das gekauft,
14: ohne eine Pilotenlizenz zu besitzen.
15: Du hast Ich hatte damals schon eine Privatpilotenlizenz, die hat mir natürlich nichts genützt. Deshalb habe ich tatsächlich zwei Piloten eingestellt, die das dann geflogen haben. Das stand in Berlin-Tempelhof, das war natürlich damals auch ein ganz toller Flughafen. Da konnte man noch einfach reingehen. Es gab für uns noch diese ganze Personenkontrolle noch nicht. Das Ganze, das war also, es waren auch immer noch Alliierte da in der Anfangszeit 91. Das war ein anderer Spirit auch da. Ja, auch diese ganze Aufbruchsstimmung nach der Wiedervereinigung, das war ja nicht nur jetzt in der Luftfahrtbranche, sondern allgemein eine ganz besondere Zeit. Und auch dieses Ende des Kalten Krieges, das hat ja viele auch beflügelt und befreit. Eine großartige Stimmung.
14: War es klar für dich damals eigentlich, dass du auch selbst eine Pilotenlizenz für diese Maschine machen musst irgendwann, dass das dazugehört?
15: Nee, aber wollte und ging dann auch ganz gut.
14: Mit der ersten Maschine war es aber noch keine Fluggesellschaft, das war erstmal nur eine Maschine.
15: Die habe ich tatsächlich bei einer Hamburger Fluggesellschaft in die Lizenz gegeben. Mhm. Das hat auch sehr, sehr gut funktioniert. Die Nordavia, die gibt es bis heute und da sind wir unter deren Lizenz dann geflogen, haben dann mittlerweile die eigene Lizenz beantragt. Das hat damals

0: 96 im Anflug auf Salzburg auch abgestürzt mit 10 Toten. Das war eben keine Erfolgsstory. Und nach dem Absturz kam dann ein neuer Jet, das war dann ein Learjet, der nochmal eine wesentlich bessere Reichweite und eine höhere Reisegeschwindigkeit hatte. Damit waren wir eigentlich weltweit überall, mit Ausnahme kann ich sagen, Australien und Neuseeland. Da hat es uns nie hin verschlagen, aber wir haben Patienten aus Kathmandu, aus Manila, aus Nord-, aus Südamerika, von überall her geholt.
1: Dann kamen irgendwann Flugzeuge dazu, immer mehr, immer mehr, immer mehr. Und 1999 wurde Private Wings die Airline gegründet.
0: 91 wurde 91. Die 91, also die GmbH wurde 91 gegründet. Und ich habe dann nur später eben die Lizenz als Fluggesellschaft bekommen. Die GmbH gab es ja schon und wir haben nur die Lizenz als Fluggesellschaft eingekauft und haben später eben die eigene Lizenz gekriegt.
1: Warum hast du dich für Turboprop-Maschinen entschieden?
0: Naja, die waren erstmal billiger und
1: Dornier, ne?
0: Naja, das sind die jetzt. Also die erste war von Piper, eine Piper Cheyenne. Das zweite war eine King Air, bis heute ein sehr renommiertes Luftfahrzeug. Und danach kamen die Dorniers. Die erste Dornier, die wir gekauft haben wir 2003 gekauft. Da war die Situation so, wir haben ja verschiedene Ausschreibungen mitgemacht, unter anderem auch eine vom Volkswagen-Konzern Audi, um die Strecke Ingolstadt-Braunschweig regelmäßig zu fliegen. Also Audi mit dem Mutterkonzern Volkswagen zu verbinden. Und wir haben halt einen Preis abgegeben und der war viel zu hoch und wir haben den Auftrag nicht gekriegt. Und ich war erstmal natürlich betrübt, wie jeden Auftrag, den ich nicht kriege, weil eigentlich will ich ja alles fliegen.
1: Ja, klar.
0: Und dann nach einem halben Jahr, war Dezember 99, klingelt's Telefon, waren die dran, ob wir denn fliegen könnten. Dachte ich mir, ja klar, aber unser Preis, geh nicht runter. Und dann habe ich mit dem sehr lange telefoniert, Karl-Wilhelm Heinle, und der hat mir gesagt, naja, also wir haben ja ausgeschrieben und wir haben es halt zwangsweise den billigsten gegeben und jetzt wissen wir, das war nicht gut. Und jetzt haben wir mal so über unseren eigenen Flugdienst, den die ja auch haben, so nachgefragt, wer denn auch einen zuverlässigen, guten Service ohne Notlandung bieten würde. Und jetzt würden wir bei Ihnen buchen wollen. Und am 18. Dezember 99 war tatsächlich der Erstflug. Wir haben unser Flugzeug aus Polen dahin geschickt und haben den Rückflug von Ingolstadt nach Braunschweig gemacht. Und ab Januar 2000 haben wir dann diese regelmäßige Flugverbindung damals mit einer 19-sitzigen Maschine gemacht, mit einer King Air 1900D heißt die vom Flugzeugtyp her. Die Flieger haben wir bis heute im Übrigen 1000-mal upgegradet und verbessert und das hat dann eben Fahrt aufgenommen und dann sind es mehr Flugzeuge geworden und andere Strecken und auch für andere, für Banken, für Airbus haben wir sehr lange eine Strecke geflogen von Augsburg nach Marseille. Die Flieger stehen da, wo die Kunden sind. Hauptsitz ist tatsächlich Ingolstadt. In Stuttgart steht ein Flieger. Braunschweig fliegen wir regelmäßig an und haben wir auch Flugzeuge stehen eigentlich. Und wir landen auch in Berlin, wir landen in Schönhagen, wir landen am BER, wenn es denn sein muss. Ist jetzt nicht für Flugzeuge dieser Größe so der optimale Flughafen. Wir fliegen überall hin. Ganz egal, wo der Kunde hin will, der mietet die ganze Maschine und kann damit natürlich auch bestimmen, wann sie wohin fliegt.
1: Ich glaube, du hast schon so die eine oder andere Anekdote mit auch bekannten Menschen erlebt.
0: Da gab es in den 90ern die Sendung Die Dornenvögel, das sind die alle hingeschmolzen, haben meine Richard Chamberlain, den Hauptdarsteller, geflogen nach Berlin. Da kamen dann die ganzen Mädels aufs Vorfeld und auch die nicht mehr ganz so jungen Mädels. Wir haben Karl Lagerfeld geflogen, der hat ja in Berlin das Schlosshotel Gerhus damals designt, den haben wir dann hier immer hergeflogen. Also da hatten wir schon immer Berührungspunkte auch mit Bekannten. Mit den Dorniers sind die Flugzeuge größer geworden, wer sie nicht auskennt, die haben bis zu 32 Sitze. Da sind wir regelmäßig eben auch Popbands geflogen. Also unser Stammkunde bis zu seinem Tod war Joe Cocker, den wir jede Europatournee geflogen haben. Das war dann schon auch so eine private Bekanntschaft, die man immer hatte. Wir sind in die gleichen Hotels gegangen und konnten immer mit Backstage gehen, wenn wir wollten und so. Das ist dann auch für so eine Flight Crew dann eine sehr nette Abwechslung und die haben sich dann auch teilweise angefreundet. Es war selbstverständlich, dass die dann auch immer die gleiche Crew kriegen, Deep Purple und so weiter. Also das ist ein Teil des Geschäftes. Und ich muss auch sagen, die Erfahrungen sind überwiegend mit diesen Menschen ganz großartig.
1: Du hast es vorhin erzählt, wir müssen das natürlich auch mal ansprechen. Mhm. Es gab einen Flug, in dem du geflogen bist und da bist du über Fürstenwalde ins Trudeln geraten. Und das Ding ist aber gut ausgegangen.
0: Sonst wäre ich nicht hier.
1: Genau, aber die Geschichte finde ich so spannend, die musst du unbedingt erzählen.
0: Gut. De facto müssen wir uns ja alle halbe Jahr checken und da waren wir nicht im Simulator, um diese Notverfahren zu üben, sondern haben das im Flugzeug gemacht und das war über Fürstenwalde in der Nähe. Eine der Übungen sind eben Steilkurvenfliegen, die haben wir gemacht und dann musst du noch so Strömungsabrissübungen machen, das heißt du hältst die Höhe, fliegst einfach geradeaus und nimmst die Leistung der Triebwerke, beider Triebwerke raus und wirst immer langsamer.

0: Und dann kommen die Warnungen gegen den Strömungsabriss und dann musst du einfach wieder Gas geben. Und das Ganze, wo das Flugzeug etwas instabiler wird, musst du halt trotzdem die Höhe halten. Und ich habe das dann von der rechten Seite, also eigentlich der Co-Pilotenseite geflogen, wo ich sonst als Kapitän nicht so oft sitze. Mach das auch. Die Höhe hat auch genau gepasst. Ich habe nichts verloren. Die Warnung kommt und ich gebe Gas. Und es gibt aber nur ein Triebwerk Gas und das zweite bleibt hängen. Geht nicht aus, aber bleibt hängen, gibt keine Leistung. Dadurch hast du in dieser Situation, wo du langsam fliegst, wo du aufgrund der langsamen Anströmung der Ruder auch weniger Kraft und Steuerungsmöglichkeiten hast, in dem Moment hast du dann einen fürchterlich einseitigen Schub. Und das hat dazu geführt, dass wir über die Tragfläche nach links weggekippt sind und ins Trudeln geraten sind. Dafür ist dieses Flugzeug überhaupt gar nicht vorgesehen gewesen, auch eine King Air, auch eine zweimotorige Turboprop. Und was noch viel, viel schlimmer war, war dieses dicke Wolkenband unter uns, weil da waren wir dann sofort drin. Du hast ja dann keine Orientierung mehr. Es weiß außenrum. Mhm. Du merkst nur, es schüttelt fürchterlich. Alles, was nicht festgebunden ist, fliegt dir um die Ohren. Und du musst eben versuchen, dieses Flugzeug wieder zum Geradeausflug zu bringen. Das habe ich versucht, dann erstmal nicht geschafft. Dann hat es tatsächlich der andere Pilot, der auch selber Kunstflug gemacht hat, also auch jetzt kein Dummy oder so, das hat der auch versucht, hat es auch nicht geschafft. Dann habe ich es nochmal versucht und irgendwann haben wir durch eine Wolkenlücke ein Stück Erde gesehen und das war oben. Das heißt, wir waren im Rückenflug, Rückentrudeln. Also ein undenkbar schlechter Zustand. Die Kontrollerin von der Flugsicherung hat uns immer angeschrien, wir sollen höher halten. Naja, klar, wenn wir denn gekonnt hätten. Und ich habe irgendwann so gedacht, scheiße, du hast auch sonst immer Glück. Und genau in dem Moment flog das Flugzeug geradeaus. Das waren 800 Fuß über Grund, also weniger als ein Kilometer Höhe. Das waren vielleicht noch 400 Meter über dem Aufschlag. Und dann ja, haben wir erstmal Gas gegeben und haben Instrumentenanflug nach Schönefeld reingemacht.
1: Hattest du, als du unten warst, Angst davor, wieder in eine Maschine einzusteigen und hast du etwas dagegen unternehmen müssen?
0: Also erstmal war ich für 2-3 Stunden paralysiert, habe abends die allerbeste Flasche Rotwein aufgemacht und getrunken und am nächsten Tag ging es weiter.
1: Lass uns mal bitte ganz kurz, für alle, die jetzt sagen, verfluchte Axt, ich habe sowieso immer so viel Angst beim Fliegen. Fliegen ist das sicherste Verkehrsmittel überhaupt,
0: oder? Und scheiße nochmal, ich bin doch der sicherste Pilot, weil sowas erlebst du doch nur einmal.
1: Ja, ja, klar.
0: Dass sowas zweimal einem passiert, kann überhaupt nicht sein.
1: Aber Fliegen ist sicher, oder?
0: Absolut. Von der technischen Seite her ist das so reglementiert, dass man eigentlich aus allen Unfällen, die ja in den 60er, 70er Jahren noch regelmäßiger waren, so weit gelernt hat, dass es jetzt ein sehr sicherer Flugbetrieb ist. Und das Dümmste ist immer, was Passagiere machen können, ist, wenn sie einen Piloten, so sie Kontakt haben, sagen, wenn der nicht fliegen will, doch, ja, ich habe gebucht, ich habe bezahlt, ich muss fliegen. Nein, das ist dann Quatsch, wenn der Pilot, der Kapitän entscheidet, wir fliegen nicht, dann hat das einen Grund und der will nach Hause und zwar lebend und das respektieren aber die allermeisten auch.
1: Und das ist auch gut so. 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
1: 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Ja, was soll ich sagen? Vielen lieben Dank, Peter Gatz. Bis zum nächsten Mal und bleib bitte schön gesund.
0: Ja, du auch, danke.
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3: Mit Alexander Kanja. Guten Morgen. Eine blutige Gewalttat zerschüttert Brandenburg. Auf dem Campus der Dokemos Privatschule in Neuzittau, Landkreis Oder-Spree, sollen zwei Menschen bei einem Messerangriff ums Leben gekommen sein. Nach übereinstimmenden Medienberichten handelt es sich bei dem einen Opfer um eine 18-jährige Schülerin der Schule. Der mutmaßliche Täter soll ihr 19-jähriger Ex-Freund sein. Er wurde festgenommen. Das zweite Todesopfer ist laut Medienberichten ein 30-jähriger Mann, der die Tat verhindern wollte. Der Unterricht an der Schule fällt bis zum Ende der Woche aus. Trotz Frost, Hitze und Dürre haben Brandenburgs Landwirte eine fast durchschnittliche Ernte erzielt. Während es beim Winter Raps deutliche Verluste gab, ist die Getreideernte sogar besser ausgefallen als im Vorjahr. Um kostendeckend zu arbeiten, reicht eine durchschnittliche Ernte aber nicht aus, so der Präsident des Landesbauernverbandes Hendrik Wendorf zu BB Radio.
4: Wir müssen schwarze Zahlen schreiben. Das heißt, die Kostenbelastung, die wir bei der Herstellung der Produkte haben, die muss angepasst werden. Der Treibstoff ist in Deutschland viel zu teuer. Das, was wir auf den Feldern machen an Anpassung, wird aufgefressen durch die hohen Kosten.
3: Brandenburgs Landwirtschaftsministerin Mittelstädt hat die Verbraucher dazu aufgerufen, mehr regionale Produkte zu kaufen. Großrazzia gegen rechts. Die